0: Favoriten Borussia Dortmund. Das Wetter für Deutschland. In der Nacht gibt es immer wieder Schauer mit vereinzelten Gewittern. Die Tiefstwerte liegen bei 7 bis 0 Grad. Heute lockert es dann im Norden und Nordosten stellenweise auf und die Sonne kommt durch. Im restlichen Land bleibt es den Tag über meist bewölkt und regnerisch, vereinzelt mit Gewittern. Die Temperaturen erreichen maximal 8 bis 17 Grad. Am Samstag im Süden Wolken und Schauer, von der Mitte nach Nordosten zeitweise aufgelockert und meist trocken, dazu ähnliche Temperaturen. Die Zeit gleich 2.03 Uhr.
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2: Vorsicht bitte auf der A10 Dreieck Potsdam Richtung Schönefelder Kreuz. Zwischen Michendorf und Dreieck Nutetal steht ein defektes Fahrzeug. Alt-Friedrichsfelde stadtauswärts. In Höhe Rosenfelder Straße ist nach einem Wasserrohrbruch bis Ende des Monats eine Spur gesperrt. B2, Weißensee-Dreieck-Barni. Zwischen Malchow und Lindenberg wird bis Ende Mai der Verkehr durch eine Baustellenampel geregelt.
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3: Mit Anno Wilhelm am Freitag. Wir gehen gleich hier in der Popnacht an einen der beeindruckendsten Arbeitsplätze, Nachtarbeitsplätze im ganzen Land. Das gilt auf jeden Fall schon mal für die Aussicht. Die ist spektakulär. Nach Hits unter anderem von Shawn Mendes.
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0: So, vor einer Stunde haben wir uns hier in der Popnacht verneigt vor den vielen Menschen, die nachts arbeiten, die Maschine Deutschland am Laufen halten. Jetzt kommen wir noch zu einem Menschen, der auch nachts arbeitet und einen fantastischen Ausblick hat dabei, nämlich Anja. Hallo, liebe Anja.
1: Ja, hallo.
0: Du bist Nautikerin, das heißt, du hast ein Kapitänspatent, ne? Du kannst Schiffe fahren. Dein Job ist aber in diesen Nächten, den Rhein, die Mosel, die Saar und den Main zu überwachen. Von wo aus machst du das?
1: Das mache ich von der Revierzentrale in Oberwesel.
0: Oberwesel am Rhein direkt und eure Zentrale liegt wirklich direkt am Wasser. Und jetzt kommen wir zu diesem fantastischen Ausblick. Ihr guckt so aufs Wasser und du hast mir Bilder geschickt. Das sieht aus, als ob das irgendwie in der Karibik ist, wenn es da morgen losgeht. Das ist doch ein schöner Arbeitsplatz, oder?
1: Ja, das ist so, das ist traumhaft schön. Also die Aussicht, die ist unbezahlbar.
0: Du siehst auch die Lorelei?
1: Nein, die kann ich nicht sehen. Da sind die Berge davor, die sehe ich nur im Radar, habe ich die überwacht, aber hingucken kann ich nicht. Die Lorelei ist 5 Kilometer entfernt,
0: ja.
1: Aber dadurch, dass der Rhein hier halt extreme Kurven hat und hohe Berge zwischendurch.
0: Der schlängelt sich da lieblich durchs Rheintal. Die Lorelei ist besonders gefährlich für die Schifffahrt, ne? Da gibt es so eine besondere Strömung und der Legende nach sitzt da oben eine schöne Frau und kämmt sich die Haare und macht die ganzen Kapitäne verrückt und deswegen scheitern die Schiffe da und du verhinderst es. Nachts, dass die Schiffe da nicht hängen bleiben. Du bist es, Anja.
1: Ja, genau.
0: Wie viele Schiffe hast du gerade im Blick in dieser Nacht?
1: In dieser Nacht, also bei uns im gesamten Revier, wo wir zuständig sind, haben wir jetzt momentan 745.
0: Wow.
1: Wir haben 151 in der Voranmeldung, die demnächst zu uns kommen. Mhm. Und ja, aktuell jetzt passieren gerade 3 Fahrzeuge, die Lorelei-Strecken, ja.
0: Und die müssen aufpassen, dass sie da nicht dich hängen bleiben. Also eine Verantwortung hast du, einen ganz wundervollen Blick, genieß ihn. Und danke, dass du Gast warst in der Popnacht.
1: Ja, vielen Dank.
0: Tschüss Anja, Gruß nach Oberwesel, an die Karibik, in die Karibik nach Oberwesel.
1: Ja, ist wirklich wunderschön. Also man weiß schon, warum wir manche gerne Urlaub machen.
0: Ja, wir kommen dich besuchen. Danke, ja. Tschüss, hier ist die Popnacht.

Vorsicht auf der 1 Bremen Richtung Hamburg zwischen Stucken, Borstel und Bockel eine ungesicherte Anfallstelle. Und Vorsicht auf der B28 Freudenstadt Richtung Straßburg zwischen Kehlkork und Neumühl auch da eine ungesicherte Unfallstelle. 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

ist die Popnacht am Freitag. Wenn man Kind ist, dann sind die meisten Menschen ja hoffentlich nett zu einem. Wenn man dann so erwachsen werdend seinen Platz in der Welt sucht und vielleicht auch findet, merkt man oft, ach guck mal, die Menschen können auch hart sein oder grausam. Und diese Erfahrung besingt Holly Humberstone in ihrem aktuellen Hit Cruel Words in der Popnacht.

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2: Es ist 2:30.
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5: Heute scheint nach Auflösung etwaiger Nebelfelder zunächst oft die Sonne, bevor zahlreiche Quellwolken einzelne Schauer bringen. Es werden maximal 16 Grad erreicht. Am Wochenende stellt sich ein Wechsel aus Sonne und Wolken ein und meistens bleibt es trocken, die Schauerneigung ist nur gering. Dazu steigt die Temperatur am Sonntag auf 18 Grad an. Am Montag sind mehr Wolken unterwegs und ab und an können ein paar Tropfen fallen.
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6: Alt-Friedrichsfelde stadtauswärts. In Höhe Rosenfelder Straße ist nach einem Wasserrohrbruch bis Ende des Monats eine Spur gesperrt.
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Er sang ein Lied, Mark Forster, in der Popnacht am Freitag. Gleich gibt's einen Klassiker von Comedian Jan van Weyde. Der war früher Synchronsprecher und beim Synchronsprechen sind ihm Dinge aufgefallen. Die hören wir uns gleich mal an hier nach Aerosmith in der Popnacht am Freitag.

0: Hier ist die Popnacht am Freitag. Der Comedian Jan van Weyde hat immer wieder als Synchronsprecher gearbeitet. Er legt viel Wert auf natürliche Sprache, findet die aber da nicht immer.
1: Synchronsprechen in Deutschland klingt nie normal. Bestes Beispiel ist Jamie Oliver, dieser Fernsehkoch. Habt ihr mal eine Sendung von ihm gesehen auf Deutsch? Wie der redet, der steht nicht einfach da vorne und sagt so, ja, schönen guten Tag, schön, dass ihr eingeschaltet habt. Jetzt kochen wir mal was Schönes zusammen. Nee, bei dem klingt das immer so, hallo Leute, cool, dass ihr eingeschaltet habt. Heute zeige ich euch mein pfiffiges Rezept, okay? Wir machen Bratwurst mit Senf, alles klar, cool. Alles, was wir dafür brauchen, ist so eine Art Bratwurst. Wir brutzeln sie ein wenig an, okay? Aber nicht zu sehr, sonst brennt sie an und das wollen wir nicht.
2: Wirklich.
1: Aber wie lustig wäre es, wenn wir das machen würden, wenn wir einfach so miteinander reden würden, die ganze Zeit so. Wenn ich mit meiner Frau so im Alltag reden würde.
3: Hey Schatz, ich wollte eigentlich nochmal zum Rewe fahren, aber ich kann die Autoschlüssel nicht finden, wow. Da wird doch der Hund in der Pfanne verrückt, was? Ich werde einfach das Fahrrad nehmen, okay, cool. Naja, du weißt schon, wie auch immer. Ach so, und falls mein Dad anruft, während ich weg bin, dann sag ihm, dass ich ihn verdammt lieb hab, okay?
1: Das ist kein Mensch, wirklich nicht.

Vorsicht auf der A20 Rostock Richtung Lübeck zwischen Grevesmühl und Schönberg. Da steht ein defekter LKW und es liegen Fahrzeugteile auf der Fahrbahn. Bitte gut aufpassen. 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

Dermot Kennedy in der Popnacht am Freitag. Und wer rudert mit uns zusammen hinein in diesen Tag? Zum Beispiel Kai in Ilmenau. Der ist, wie er schreibt, gerade wahrscheinlich der glücklichste Vater überhaupt. Das kann gut sein, denn sein Sohn war auf Weltreise, den hat jetzt 4,5 Jahre nicht gesehen und jetzt kommt er zurück und taucht heute um 11 bei seinem Vater auf. Zum Vatertag hat's knapp nicht gepasst, aber trotzdem ist Kai total glücklich. Vom glücklichsten Vater kommen wir in den Bereich Nahrungsmittel, Genussmittel. Susi, die wir eben schon gewürdigt haben hier in der großen Verneigung, die in der Tankstelle in Alsleben arbeitet, in Sachsen-Anhalt. Die hat nochmal ein Foto geschickt von ihrer Auslage, was da so alles liegt. Brötchen aller Art. Die war richtig fleißig. Da gibt's genug zu essen in Alsleben. Ebenso in Suhl, denn da ist Tim in der Backstube in der Bäckerei Krüger in Suhl und sagt, vor uns liegen die dampfenden Brote. Wenn ihr in Suhl Hunger habt, Tim ist für euch da. Das sind gute Nachrichten. Hier ist die Popnacht. Wir begleiten das Ganze, den Backvorgang musikalisch an dieser Stelle mit Madonna.

der Popnacht am Freitag. Jetzt wird es hier ein bisschen sentimental, denn Ed Sheeran besingt sein altes Telefon, das er wiedergefunden hat. Old Phone hat es gefunden in einer Box, die irgendwo in der Wohnung versteckt war. Er findet auf dem Telefon, nachdem er es wieder geladen hat, ja, Konversationen mit Menschen, die weggezogen sind, mit Ex-Freundinnen. Eine überwältigende Traurigkeit überfällt ihn. So singt das in Old Phone, jetzt in der Popnacht mit Anno Wilhelm, Ed Sheeran.

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1: Um 3 Uhr mit Ramin Movasagian. Die USA können auf die Hilfe von China bauen, um den Konflikt mit dem Iran zu lösen. US-Präsident Trump sagte bei seinem Besuch in Peking, der chinesische Staatschef Xi hätte seine Unterstützung angeboten. Sebastian Segebade berichtet.
2: Trump sagte dem Sender Fox News, dass Xi sich dafür einsetzen will, dass wieder Öl- und Gastanker die Straße von Hormuz passieren können. Außerdem wolle China bis auf Weiteres dem Iran keine Waffen liefern. Auch Taiwan war Thema bei dem Treffen der beiden. Dabei hat Xi nach Angaben chinesischer Medien vor möglichen Konflikten gewarnt, sollten die USA die Sache im chinesischen Sinne schlecht handhaben. China betrachtet das unabhängige Taiwan als eigenes Staatsgebiet und droht immer wieder mit einer Übernahme. Peking führt etwa regelmäßig Militärmanöver vor dem Inselstaat durch. Die USA unterstützen bislang Taiwan sowohl diplomatisch als auch mit Waffen.
1: Nach den russischen Luftangriffen auf Kiew vergangene Nacht ist die Zahl der Toten weiter gestiegen. Wie der ukrainische Katastrophenschutz mitteilte, kamen mindestens 21 Menschen ums Leben, darunter 3 Kinder. Zuvor war von 16 Opfern die Rede. Immer noch suchen Einsatzkräfte in einem zerstörten Gebäude nach Verschütteten, heißt es. Der ukrainische Präsident Selenskyj forderte am Abend von den Verbündeten noch härtere Sanktionen gegen Russland. In Wien sind am Abend die letzten Tickets für das Finale des Eurovision Song Contest vergeben worden. Dabei setzten sich unter anderem die beiden Mitfavoriten auf den Sieg, Australien und Dänemark, durch. Auch Rumänien, Bulgarien, die Ukraine und Tschechien sind am Samstag im Finale dabei. Ausgeschieden sind dagegen Aserbaidschan, Luxemburg und die Schweiz. Deutschland ist mit Sarah Engels ist für das ESC-Finale bereits gesetzt. Ein Comeback von Torhüter Manuel Neuer in der Fußballnationalmannschaft bei der bevorstehenden WM wird immer wahrscheinlicher. Darauf deutet eine unveröffentlichte Kaderliste hin. Aus der Nachrichtenredaktion Klaus Reginek.
3: Die Liste mit 55 Spielern musste der DFB am vergangenen Montag an den Weltverband FIFA schicken. Neuer stehe darauf, berichtet der TV-Sender Sky Sport. Und nur aus dieser Auswahl von Spielern darf Bundestrainer Julian Nagelsmann für die WM nominieren. Neuer hatte nach der Heim-EM 2024 seine Karriere in der Nationalmannschaft beendet. Eine Rückkehr hatten er und auch Nagelsmann bisher immer wieder ausgeschlossen, gegen die wachsende Kritik vieler Experten. Der kommende Donnerstag ist damit gut für eine Überraschung, denn dann gibt Nagelsmann seinen endgültigen Kader bekannt.
1: Das Wetter. In der Nacht gibt es immer wieder Schauer mit vereinzelten Gewittern. Die Tiefstwerte 7 bis 0 Grad. Heute lockert es dann im Norden und Nordosten stellenweise auf und die Sonne kommt durch. Im restlichen Land bleibt es den Tag über meist bewölkt und regnerisch. Die Temperaturen maximal 8 bis 17 Grad. Am Samstag im Süden Wolken und Schauer, sonst oft aufgelockert und trocken. Die Zeit 3.03 Uhr.
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4: Alt-Friedrichsfelde stadtauswärts. In Höhe Rosenfelder Straße ist nach einem Wasserrohrbruch bis Ende des Monats eine Spur gesperrt. B2. Weißensee-Dreieck-Barni. Zwischen Malchow und Lindenberg wird bis Ende Mai der Verkehr durch eine Baustellenampel geregelt.
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5: Mit Anno Wilhelm am Freitag. Gestern hat Deutschland verrückt gespielt. Zwischen 10 und 18 Uhr gestern eure wild gemischten Musikwünsche. Das gab eine Menge Euphorie. Ein bisschen was von dieser Euphorie hören wir nach Hits unter anderem von James Blunt und von Bibi Rexha.
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0: gemacht und gestern am Vatertag haben wir eure Lieblingswünsche gespielt hier und zwar deutschlandweit. Zehntausende waren am Radio dabei. Bei Deutschland spielt verrückt. Da war alles erlaubt, was ihr hören wolltet. Irgendwelche durchgeknallten Songs, lustige Songs, Liebeslieder natürlich. Ihr wollt einen Eindruck haben, wie es war. Hier ist ein Mash-up-Mix in der Popnacht.
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0: Deutschland spielt verrückt in 48 Sekunden. Was ein Tag gestern. Eure Musikwünsche deutschlandweit am Vatertag. Falls ihr was verpasst habt, die Playlist, die steht jetzt auf popabend.de. Popabend.de und hier ist die Popnacht.

Vorsicht auf der 28 Oldenburg Richtung Bremen. Zwischen Oldenburg-Harentor und der Ausfahrt Oldenburg-Eversten, da läuft Kraftstoff aus.

Achtung, Falschfahrer in Hannover auf der B65 Südschnellweg Anderten-Kirchrode. Zwischen Höfersche Straße und Brabergstraße kommt ein Falschfahrer entgegen. Bitte äußerst rechts fahren, nicht überholen. Achtung, Falschfahrer in Hannover auf der B65 Südschnellweg Anderten-Kirchrode. Zwischen Höfersche Straße und Brabergstraße ist der Falschfahrer unterwegs. Bitte Vorsicht in beiden Richtungen. Hier ist die Popnacht. Wir feiern ein bisschen Kindergeburtstag. Topfschlagen gibt's später. Jetzt gibt's erstmal Heavy Saurus und Pommesgabel in der Popnacht. Bitteschön.

0: Es ist genau 3:30.
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2: Heute scheint nach Auflösung etwaiger Nebelfelder zunächst oft die Sonne, bevor zahlreiche Quellwolken einzelne Schauer bringen. Oftmals bleibt es aber sogar durchweg trocken. Es werden maximal 16 Grad erreicht. Der Wind weht überwiegend schwach aus Nordwest bis West. Am Wochenende stellt sich ein Wechsel aus Sonne und Wolken ein und meistens bleibt es trocken, die Schauerneigung ist nur gering. Dazu steigt die Temperatur am Sonntag auf 18 Grad an. Am Montag sind mehr Wolken unterwegs und ab und an können ein paar Tropfen fallen.
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3: B2, Weißensee-Dreieck Barni. Zwischen Malchow und Lindenberg wird bis Ende Mai der Verkehr durch eine Baustellenampel geregelt. Mariendorf, Mariendorfer Damm, stadtauswärts. Höhe Kurfürstenstraße ist bis Ende Mai nur eine Spur frei. Die Kurfürstenstraße ist dort in beiden Richtungen gesperrt.
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0: Hier ist die Popnacht am Freitag mit Anno Wilhelm und mit Teddy Swims.

Entwarnung für die B65 Südschnellweg Anderten-Kirchrode. Kein Falschfahrer mehr zwischen Höfersche Straße und Brabeckstraße.

0: Guten Morgen, hier ist die Popnacht am Freitag. Wir spielen ein bisschen. Das Quiz heißt Große Hits.
1: Erbärmlich vorgetragen.
0: Ja, natürlich. Ich habe meine kleine Ukulele mitgebracht, zupfe einen Hit. Den kennt ihr alle, den kennen eure Eltern alle, den kennen eure Kinder, den kennt jeder auf der Welt. Also hier in Deutschland. Und deswegen werde ich da ein bisschen kürzer machen diesmal, damit es nicht ganz so leicht ist, weil ihr seid bei diesem Quiz unschlagbar. Keine Chance auf Dauer, ne? Geht nicht. So, jetzt, was ist denn das hier? Gerade mal checken noch, ob die Ukulele stimmt. Ja, sie stimmt. Was ist denn bitte das hier?

So, mehr kriegt er nicht. Was war das denn? 07221 2011. Anrufen und gewinnen hier in der Popnacht. Geht schon los. Es bimmelt schon. Vorher noch Milky Chance unter anderem.

0: ist ja was offen hier in der Popnacht. Dieser auf der Ukulele gezupfte Hit. Und da ging schon die Post ab. Gabi hat's geraten. Maren, Harald, Martin. Die alle haben's erkannt. Und so weiter. Und ganz schnell war Stefan aus Rüdesheim. Hallo lieber Stefan, was ist es denn gewesen?
1: Also 99 Luftballons von Nena sollte es sein.
0: Ich habe hier die These aufgestellt, das Ding kennt ihr, kennen eure Eltern, eure Kinder und Gabi hat gesagt, meine Urenkel, die kennen es auch. So, ne? Gut gemacht, Stefan.
1: Hi, danke.
0: Gut gemacht, ihr alle, die es geraten habt. Und es waren wirklich Dutzende von euch. Ganz toll. Sag mal, du hast einen Job, hast mir eben gesagt, du darfst mir nicht sagen, was du machst, weil du mich sofort eliminieren müsstest.
1: Ja, genau.
0: Das ist ein geheimer Job. Wie lange geht denn der
1: heute
0: noch?
1: Nein, ich mache eine Überwachungstätigkeit.
0: Okay, du darfst mir aber nicht sagen, für wen, weil sonst bist du kein geheimer Überwacher mehr. Ne?
1: Genau.
0: Sag mal, und du hast große Pläne, hast jetzt die letzte Nachtschicht und dann geht's zu Metallica in den nächsten Tagen.
1: Genau, am 22. und am 24. nach Frankfurt, 360 Grad.
0: Ja, und die spielen zwei Abende mit einem Abendpause zwischendurch zum Erholen und zum Ausschlafen.
1: Genau, und jeweils immer zwei verschiedene Vorbands dabei.
0: Ja, krass. Karten gar nicht so einfach zu kriegen und danach wirst du dir wahrscheinlich irgendwie nur 14 Tage Urlaub nehmen, um dann irgendwie deine Nackenschmerzen zu bearbeiten.
1: Ja. Die liegen schon fast ein Jahr zu Hause.
0: Okay. Hab viel Freude. Übersteht die Nachtschicht gut und genießt die Reste von dem langen Wochenende. Und hier gibt's natürlich für so einen harten Jungen wie dich, für so einen Metallica-Freund, die softe Nena im Original in der Popnacht. Danke fürs Dabeisein, Stefan.

Und los geht's. Ab geht er. Vorsicht auf der 2 Dortmund Richtung Hannover zwischen Bad Nenndorf und Wunstorf-Kohlenfeld. Da ist eine ungesicherte Unfallstelle.

0: Hier ist die gemeinsame Popnacht von MDR Jump, von SR1, von Bremen 4, WDR 2, HR3, NDR 2, RBB 88.8, produziert von SWR 3 in Baden-Baden. Maren ist dabei. Maren ist mit ihrer Partnerin unterwegs seit 1 Uhr. Nach dem ganzen Stress, den wir hatten, brauchten wir mal einen Tapetenwechsel. Und der wird jetzt vorgenommen. Maren schicken wir auf die Reise mit A Great Big World und Christine hier in der Popnacht am Freitag. Vielen Dank, schreibt sie, die Maren, und wünscht allen gute Fahrt und vorsichtig fahren. Dem schließen wir uns gerne an hier in der Popnacht mit Anno Wilhelm.
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1: Um 4 Uhr mit Ramin Movasakian. Nach den russischen Luftangriffen auf Kiew vergangene Nacht ist die Zahl der Toten weiter gestiegen. Wie der ukrainische Katastrophenschutz mitteilte, kamen mindestens 21 Menschen ums Leben. Zuvor war von 16 Opfern die Rede. Aus der Nachrichtenredaktion Lukas Kram.
2: Der ukrainische Präsident Zelensky sprach in einer Videobotschaft von mehr als 675 Angriffsdrohnen und 56 Raketen, die Moskau abgefeuert habe. Bei der mehrstündigen Attacke auf die Hauptstadt Kiew sei ein Marschflugkörper eingeschlagen, der erst kürzlich hergestellt wurde. Das zeige, dass Russland die weltweiten Sanktionen umgehe, um die dafür nötigen Komponenten zu beziehen. Gestern hatte Zelensky Kanzleramtschef Frey und den BND-Präsidenten Jäger in Kiew empfangen. Es sei bei den Gesprächen unter anderem darum gegangen, wie man die Ukraine vor solchen Luftangriffen schützen kann.
1: US-Präsident Trump beendet heute seinen zweitägigen Staatsbesuch in China. Vor dem Rückflug ist noch ein gemeinsames Mittagessen mit Chinas Präsident Xi geplant. Auf seiner Online-Plattform erklärte Trump, er hoffe auf eine Verbesserung der Beziehungen beider Länder. Xi hatte Trump gestern beim Thema Taiwan vor einem falschen Umgang gewarnt. China betrachtet Taiwan als eigenes Territorium. Die USA unterstützen den Inselstaat militärisch. Der Zentralverband des deutschen Handwerks hält die geplanten Reformvorhaben der Bundesregierung für unzureichend. Verbandspräsident Dittrich sagte den Funke-Medien, es werde viel zu viel über Umverteilung geredet, doch diese schaffe kein Wirtschaftswachstum. Es gebe weder mehr Export noch mehr Investitionen, wenn der Spitzensteuersatz erhöht werde. Finanzminister Klingbeil will die Gehälter von Top-Verdienern in Zukunft höher besteuern lassen. In Wien sind am Abend die letzten Tickets für das Finale des Eurovision Song Contests vergeben worden. Dabei setzten sich unter anderem die beiden Mitfavoriten auf den Sieg Australien und Dänemark durch. Aus Wien Oliver Schosch.
3: Das zweite Halbfinale endete mit einer bitteren Enttäuschung für die Schweiz, Luxemburg, Armenien, Aserbaidschan und Lettland. Diese 5 Länder sind ausgeschieden. In der Show stachen starke Sängerinnen hervor, wie die Australierin Delta Goodrem. Die Buchmacher sehen sie im Finale am Samstag auf Platz 3 hinter Finnland und Griechenland, die sich bereits im ersten Halbfinale am Dienstag qualifizieren konnten. Den absoluten Kontrast lieferte Dara aus Bulgarien mit ihrem Balkankracher Bangaranga. Es ist die Wortneuschöpfung des ESC und ein Kult im Internet.
1: Das Wetter, heute lockert es im Norden und Nordosten stellenweise auf und die Sonne kommt durch. Im restlichen Land bleibt es den Tag über meist bewölkt und regnerisch. Die Temperaturen maximal 8 bis 17 Grad. Am Samstag im Süden Wolken und Schauer, von der Mitte nach Nordosten zeitweise aufgelockert. Die Zeit gleich 4.03 Uhr.
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4: B2. Weißensee-Dreieck-Barni. Zwischen Malchow und Lindenberg wird bis Ende Mai der Verkehr durch eine Baustellenampel geregelt. Mariendorf. Mariendorfer Damm. Stadt auswärts. Höhe Kurfürstenstraße ist bis Ende Mai nur eine Spur frei. Die Kurfürstenstraße ist dort in beiden Richtungen gesperrt.
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5: Mit Anno Wilhelm, dieser 15. Mai ist noch jung. Wir werden ihn gleich ein bisschen in den Rachen gucken. Was wird das für ein Freitag? So viel vorweg, ein bedeutendes Schiff wird kommen. Hits unter anderem von Rehab zusammen mit Michael Patrick Caddy und von Kate Nash.
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0: Obdacht am Freitag, am Brückentag. Und Brückentage sind ja so besondere Tage. Die eine Hälfte hat irgendwie frei, die andere Hälfte hat einen normalen Arbeitstag. Ist nicht so richtig Wochenende, ist aber auch nicht so richtig Werktag. Definitiv keinen Brückentag haben heute Malte Dedicek aus dem Popnacht-Aktuell-Team, die Eishockeyspieler, denn heute startet die Eishockey-WM.
1: Ja, und Deutschland spielt direkt zum Auftakt gegen Finnland. Oh. Austragungsort ist Zürich und bei vielen sind die Erwartungen vorab nicht so hoch, weil die deutsche Nationalmannschaft bei den Olympischen Spielen in Mailand enttäuschte. Die damals als beste deutsche Mannschaft aller Zeiten bezeichnete Truppe wuchs damals einfach nicht zum Team zusammen. Mhm. Aber lassen wir uns mal überraschen, vielleicht klappt es ja diesmal besser. Und es kommt mit dem ersten Sieg auch die richtige Stimmung auf.
0: Das erklärte Ziel ist jedenfalls mindestens das Viertelfinale. Mhm. Die Eishockeyspieler, die sind auf dem Eis. Aus dem Eis kommt heute das Forschungsschiff Polarstern zurück.
1: Ja, 183 Tage war das deutsche Schiff unterwegs. Seit Februar hat das Expeditionsteam das Weddellmeer in der Antarktis erforscht und dabei auch zufällig eine neue kleine Insel entdeckt, die noch nicht in den Seekarten war. Einen Namen für die Insel haben sie noch nicht verraten. Der Vorschlag wird erst einem Komitee vorgelegt, das nach dem Antarktis-Vertrag die Ortsnamen festlegt. Dann kann die Insel mit Namen in die neuesten Seekarten aufgenommen werden.
0: Wie aufregend, dass man noch Dinge, Inseln entdecken kann, ne? In Zeiten von Google Maps irgendwie. Ist cool. Dann kommt nach einer langen Strecke heute noch jemand wieder nach Hause. Der Berliner Läufer Ardar Zaci, der war ja mehr als 5 Tage unterwegs. Ohne Pause ist er 600 Kilometer durch Kalifornien gelaufen. Hunderttausende haben seine Tour im Livestream verfolgt. Heute kommt er nach Hause zurück und kann sich dann bis Montag erstmal ausruhen, vielleicht noch einen Snickers essen, dann müsste es ihm wieder gut gehen. Danke, Malte.

Vorsicht auf der A23 Hamburg Richtung Heide. Zwischen Hanerau, Handemarschen und Schafstedt, da ist eine ungesicherte Unfallstelle. Und Vorsicht auf der A28 in beiden Richtungen Leer-Oldenburg. Zwischen Neuenkruge und Oldenburg-Wechleu, da sind Personen auf der Fahrbahn.

Es gibt ja manchmal so Menschen, die lernt man kennen und die sind sofort magnetisch. Die üben eine riesen Faszination auf einen aus, sind unwiderstehlich. Und genau solche Menschen besingt die norwegische Band The Bowser in ihrem aktuellen Hit Magnetic, jetzt in der Popnacht. Unwiderstehlichkeiten um 20 nach 4 am Freitag.

Also jetzt steht das fest. Für das Ergebnis des Endspiels der Fußball-Weltmeisterschaft im Juli in den USA, also das Finale in den USA am 19. Juli, für das Ergebnis werden sich sehr viele Menschen nicht interessieren. Die wird ausschließlich die Halbzeitshow interessieren. Seit gestern ist sicher, wer da auftritt, nämlich Madonna, Shakira und vor allen Dingen BTS. Das wird ein gigantischer Rummel werden bei dieser Halbzeitshow im WM-Finale. Vor allen Dingen eben BTS, die eine gigantische Fanbase auf der ganzen Welt haben. Normalerweise beim Fußball dauert so eine Halbzeit oder die Halbzeitpause 15 Minuten. Vielleicht wäre es sinnvoll, das in diesem Jahr umzudrehen und zu sagen, wir machen die Halbzeitshow 90 Minuten und dann

0: kurz nach halb fünf.
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2: Heute scheint nach Auflösung etwaiger Nebelfelder zunächst oft die Sonne, bevor zahlreiche Quellwolken einzelne Schauer bringen. Es werden maximal 16 Grad erreicht. Am Wochenende stellt sich ein Wechsel aus Sonne und Wolken ein und meistens bleibt es trocken, die Schauerneigung ist nur gering. Dazu steigt die Temperatur am Sonntag auf 18 Grad an. Am Montag sind mehr Wolken unterwegs und ab und an können ein paar Tropfen fallen.
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3: Alt-Friedrichsfelde stadtauswärts. In Höhe Rosenfelder Straße ist nach einem Wasserrohrbruch bis Ende des Monats eine Spur gesperrt.
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0: Hier ist die Popnacht am frühen Freitagmorgen mit Anno Wilhelm. Und in dieser halben Stunde haben wir noch eine Premiere, eine Lyrics-Premiere, die deutsche Übersetzung von Drop Dead von Olivia Rodrigo.

Hier ist die Popnacht am Freitag. Dieser Freitag ist noch ein junges Ding-Dong. 4 Stunden und 38 Minuten alt. Wir wollen dem gestrigen Tag nochmal hinterher winken. Was war das für ein Tag? Das war zum Beispiel der Tag, an dem in Allensbach im Kreis Konstanz ein Marder gerettet werden musste. Dieser Marder saß in einem unterirdischen Rohr fest und es war erstmal unklar, wie tief ist dieses Rohr, wie tief sitzt er da drin. Da haben sie irgendwie die Tierrettung geholt, die hat mit so einer Kamera gecheckt. Okay, der Marder sitzt da irgendwie 60 cm tief drin in dem Rohr. Dann wurde das Rohr demontiert und die haben den Marder rausgeholt mit Hilfe eines Staubsaugerrohrs. Ja, also es war alles sehr aufregend. Die haben den erstmal da beruhigt, die Tierrettung, und sich um diesen Marder gekümmert. Und zur Beruhigung, zur allgemeinen Beruhigung, haben sie ihn dann in ein Parkhaus gebracht.

Jetzt gleich geht's hier in der Popnacht um echte Leidenschaft. Eigentlich ist es mehr eine Obsession als eine Leidenschaft. In ihrem neuen Hit Drop Dead singt Olivia Rodrigo diese Zeilen hier. Ich weiß, dass die Bar um 11 schließt, aber ich hoffe, du trinkst dieses Bier niemals aus. Ich hatte immer die Vorstellung, wie wir beide dicht gedrängt in der Reihe vor dem Klo warten, aber solltest du mich wirklich küssen, werde ich wahrscheinlich tot umfallen. Drop Dead. Die ganze Geschichte von Drop Dead Olivia Rodrigo in der deutschen Übersetzung als Lyrics-Premiere in der Popnacht nach Gracie Abrams.

0: Jetzt zum ersten Mal in der Popnacht die Lyrics von Drop Dead von Olivia Rodrigo. Es gibt ein Zitat von Olivia Rodrigo aus der Vogue, da sagt sie: Ich bin sehr stur und wenn ich jemanden mag, denke ich mir, hey, das wird passieren, das ist selten, lass es uns machen. Ja, das ist die Entschlossenheit, die wir auch hören in Drop Dead, jetzt in der deutschen Übersetzung.
1: Ich weiß, dass die Bar um 11 schließt. Aber ich hoffe, du trinkst dieses Bier nie aus. Du kannst jedes Wort von Just Like Heaven mitsingen. Und jetzt verstehe ich auch, warum Robert diese Worte geschrieben hat, jetzt, wo du hier vor mir stehst. Eines Nachts lag ich gelangweilt im Bett und ich habe dich im Internet gestalkt. Bauchgefühl einer Frau eben. Denn ich hatte immer die Vorstellung, wie wir beide dicht gedrängt in der Schlange vor dem Klo warten. Und du siehst aus wie ein Engel an den Wänden von Versailles. Und ich habe mich noch nie so lebendig gefühlt. Aber solltest du mich wirklich küssen, würde ich wahrscheinlich tot umfallen. Und ich fühle mich, als müsste ich mich übergeben. Linker Haken, rechter Schlag in den Bauch. Du bist so schön, Junge. Und ich bin so paranoid, dass ich denke, ich hab dich mir nur eingebildet. Ja, ich würde es lieben, wenn du mich nach Hause bringst. Wenn du es versprichst, können wir es ganz langsam angehen lassen. Ich hab Kaugummi dabei. Und da gibt's eine Menge Dinge, die ich gern wissen würde. Zum Beispiel, warst du schon mal in Japan? Oder bist du mit dem Eurostar nach Frankreich gefahren? Ich habe die ganze Nacht Andeutungen gemacht, dass ich es lieben würde, wenn du meine Hand hältst, verdammt. Und dann könnten wir vielleicht rumknutschen, Klamotten aus und auf dem Boden wälzen. Lass uns fest zusammen sein. Lass uns ausgehen und der ganzen verdammten Welt erzählen, wie ich eines Nachts gelangweilt im Bett lag. Fisch und Zwilling. Ich glaube, wir würden ziemlich gut zusammenpassen. Wenn ich heute Nacht hierbleiben darf, könnte es sein, dass ich gar nicht mehr gehe.

Hier kommt noch ein schneller Service für den Hund. Wenn der Hund schon an der Tür kratzt und dringend raus will zum Pieseln, muss er die folgenden Bedingungen ertragen. In Hamburg klarer Himmel bei 2, Berlin klar 4, Hannover bewölkt 4 Grad, Leipzig klarer Himmel 3, Dresden bedeckt 7 Grad, Köln bewölkt 4 Grad, Frankfurt bewölkt 7 Grad, Stuttgart bewölkt 6 Grad, Nürnberg bedeckter Himmel bei 5 Grad, München bedeckter Himmel 6 Grad. Und wenn es ein sportlicher Hund ist und er unbedingt auf die Zugspitze pieseln will, dann muss er sich auf minus 10 Grad einstellen und sollte dringendst eine kleine Häckelmütze tragen. Hilft sehr bei diesen Temperaturen. Euch ein schönes, restlanges Wochenende. Hier ist die Popnacht gewesen mit Anno Wilhelm.

0: Guten Morgen Berlin, hier ist RBB 888 am Freitag.
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0: Die Nachrichten mit Svetlana Oheim.
2: Guten Morgen. Nach dem Angriff auf die Hauptstadt Kiew hat die Ukraine schmerzhaftere Sanktionen für Russland gefordert. Präsident Zelensky sagte in einer Videobotschaft, in ein Gebäude sei ein Marschflugkörper eingeschlagen. Dieser sei im zweiten Quartal dieses Jahres hergestellt worden. Das bedeutet, dass Russland die dafür nötigen Komponenten weiterhin beziehe und Sanktionen umgehe. Die Zahl der Toten ist inzwischen auf mindestens 21 gestiegen. Mehr als 50 wurden verletzt. US-Präsident Trump beendet heute seine zweitägige China-Reise. Auch heute ist noch einmal ein Treffen mit Präsident Xi geplant. Nach US-Angaben ging es in den bisherigen Gesprächen bislang um gemeinsame Interessen, also um die Wirtschaftsbeziehungen beider Länder oder einer möglichen Öffnung der blockierten Straße von Hormuz. Staatschef Xi hatte die USA bei dem Treffen unter anderem ermahnt, sich in der Taiwan-Frage nicht einzumischen. Bundeskanzler Merz fordert, dass der EU-Haushalt modernisiert wird. In einer Welt im Umbruch müsse sich Europa als eigenständige Macht festigen, sagte er bei der Verleihung des Aachener Karlspreises. Die EU müsse ihre Finanzplanung mehr auf militärische und wirtschaftliche Stärke ausrichten. Der ehemalige italienische Regierungschef Draghi kritisierte verwässerte Kompromisse der EU. Diese seien schlimmer als Untätigkeit. Draghi ist für sein Lebenswerk geehrt worden.
3: Und jetzt das Wichtigste aus Berlin.
2: An einer Bushaltestelle an der Sonnenallee in Neukölln hat ein Unbekannter einem anderen Mann mit einem Messer in den Nacken gestochen. Das Opfer wurde schwer verletzt und im Krankenhaus notoperiert. Der Täter flüchtete. Kurz darauf wurde in einem Bus eine 36-jährige Frau von einem Mann mit vorgehaltenem Messer bedroht. Der Busfahrer rief die Polizei, die den Angreifer festnahm. Ob es sich in beiden Fällen um den gleichen Täter handelt, wird jetzt untersucht. Männer gegen Gewalt, so lautete das Motto einer Demo in Berlin. Nach einer Schätzung der Polizei sind gestern etwa 800 Menschen auf die Straße gegangen. Die Kundgebung am Brandenburger Tor richtete sich gegen geschlechtsspezifische und sexualisierte Gewalt. Die Organisatoren wollten Solidarität mit den feministischen Protesten der vergangenen Wochen zeigen, auf denen digitale und sexualisierte Gewalt gegen Frauen angeprangert wurde. Zum Sport. Die Fußballerinnen von Bayern München haben nach dem Meistertitel auch den DFB-Pokal gewonnen. Im Finale setzten sie sich gegen Wolfsburg mit 4:0 durch. 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
0: Heute ein Sonne-Wolken-Mix. Es bleibt trocken nach diesem Hin und Her gestern. Wir kriegen 15 Grad. Aktuell haben wir um die 5 in den meisten Bezirken.
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0: Westend-Heerstraße. Am Kreisverkehr Theodor-Heuss-Platz sind die Ampeln außer Betrieb. Dann ist für ein Straßenfest die Böllsche Straße in Friedrichshagen noch bis inklusive Sonntag in beiden Richtungen gesperrt, zwischen Fürstenwalder Damm und Assmannstraße. Und der Tiergartentunnel, der ist zwischen Heidestraße und Reichpietschufer in beiden Richtungen noch bis kurz vor 6 zu. Da wo es rollt, gute Fahrt. 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
0: Das war ein Regenbogenwetter gestern. Teilweise ist man gefahren auf der Straße und links von einem war Sonnenschein und rechts ging die Welt unter mit strömendem Regen. Also wirklich irre. Jetzt beruhigt sich das Aprilwetter. Endlich Mitte Mai. Ab morgen wird es auch wieder wärmer. Montag dann 20 Grad. Es bleibt jetzt trocken in den nächsten Tagen und wir kriegen wieder viel Sonne ab. Na, das ist doch schön. Einen tollen Start ins Wochenende wünschen wir mit Survivor jetzt.

Also dieses Wochenende ist wirklich richtig viel los. Seit gestern läuft ja das Böllsche Fest in Friedrichshagen. Im Britzer Garten ist am Sonntag Feenfest. Und dann ist ja morgen auch noch der Eurovision Song Contest. Wir drücken Sarah Engels die Daumen. Hier ist der Song, mit dem sie an den Start geht. Feier.

0: Es ist Freitag. Hier ist RBB 88.8. Es ist 5.18 Uhr. Und morgen gibt es bei uns hier in Berlin einen Weltrekordversuch im Jonglieren. Im alten Funkhaus in der Nalepa-Straße in Treptow sollen mindestens 58 absolute Jonglier-Anfänger in 7 Minuten das Jonglieren perfekt lernen. Und der Jonglier-Coach Stefan Ehlers, der wird uns heute um 7 besuchen hier im Studio. Und wir gucken dann mal, ob Tim und ich das schaffen würden, in 7 Minuten das Jonglieren lernen. Ich bin skeptisch. Und praktischerweise haben wir für diese Aktion schon ein Paket mit einem Dutzend gelber Bälle geschickt bekommen diese Woche. Die haben allerdings nichts mit dem Jonglieren zu tun. Die hat uns unser Hörer Tom aus Bayern geschickt.
1: Das ist ja gedacht zum Kollegen beschmeißen, wenn sie frech sind. Ist wurscht, Tim, Max oder sonst wer, dass du halt ein bisschen wehren kannst. Meine erste Idee war eigentlich, dass du eine coole Wasserpistole Richtung Tim. Aber das Problem ist, ich hatte dann Angst um die Studiotechnik, nicht, dass ich nur das Rosten anfange.
0: Also Redakteur Max zieht draußen vorm Studio schon den Kopf ein. Wir sind sehr gespannt, ja, ob wir als Team zwischen 7 und 8 von Jonglier-Coach Stefan Ehlers das Jonglieren lernen können. Bälle haben wir ja jetzt auf jeden Fall genug. Vielen Dank, Tom. Ich werde die benutzen hier, wenn die Männer frech werden. Dann werfe ich mal ein. Guten Morgen, Berlin.

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2: Guten Morgen. Messerattacken in Berlin an einer Bushaltestelle in Neukölln. Hat ein Angreifer einem Mann mit einem Messer in den Nacken gestochen? Das 33-jährige Opfer kam laut Polizei schwer verletzt ins Krankenhaus. Nach dem Angriff in der Sonnenallee flüchtete der Täter. Später wurde eine 36-jährige Frau in einem Bus von einem Mann mit einem Messer bedroht. Die Polizei nahm ihn fest und untersucht jetzt, ob es sich in beiden Fällen um denselben Täter handelt. Männer gegen Gewalt unter diesem Motto sind gestern Nachmittag in Mitte etwa 800 Demonstranten auf die Straße gegangen. Mit dabei war RBB 888-Reporter Axel Hofmann.
3: Die Kundgebung am Brandenburger Tor war als Gegengewicht zum Vater- oder Herrentag gedacht und richtete sich gegen gewalttätige Männer. Die Organisatoren wollten dadurch Solidarität mit den feministischen Protesten der vergangenen Wochen zeigen, wo digitale und sexualisierte Gewalt gegen Frauen angeprangert wurde. Unter den Demonstranten war auch der Grünen Parteivorsitzende Banaschak. Er betonte, Gewalt gegen Frauen sei ein Problem, das Männer lösen müssten, weil es von Männern ausgehe.
2: Bewohner engagieren sich für Beete vor der Haustür in der Dresdner Straße in Mitte. Blühen Gemeinschaftsgärten der Berolina Wohnungsbaugenossenschaft. Von dort RBB 888-Reporter Leon Talier.
4: 3 Meter breit und 15 Meter lang sind die Grünstreifen vor der Fassade der Mietshäuser. Darin zu finden verschiedenste Pflanzen und Blumen, die von den Hausbewohnern gemeinschaftlich gepflanzt wurden. Circa 50 dieser kleinen Gärten gibt es hier direkt im Umkreis, die den Zusammenhalt der Hausgemeinschaft fördern und die Umgebung verschönern. Die Kosten für Material und Pflanzen werden von der Berolina Wohnungsbaugenossenschaft getragen. Jedes Haus hat ca. 300 Euro zur Verfügung, um damit Pflanzen einzukaufen.
2: Akkordeonfestival Berlin startet heute und morgen treffen sich im Estrel Kongresszentrum in Neukölln Akkordeonorchester und Ensembles aus ganz Deutschland. Projektleiterin Rita Sosedow weiß, was die Besucher erwartet.
5: Wir haben auf der einen Seite stündliche Bühnenkonzerte von 10 bis 18 Uhr an beiden Tagen. Wir haben Abendkonzerte. Da haben wir auch Verwandte des Akkordeons dabei, nämlich die Mundharmonika. Da haben wir ein richtiges Rockorchester. Wir haben darüber hinaus auch noch ein buntes Rahmenprogramm.
2: Eine Tageskarte kostet ab 35 Euro. Tickets für die Abendkonzerte 8 bis 10 Euro. Berliner Extremsportler zurück im Berliner wartet nach seinem Langstreckenlauf über mehr als 600 Kilometer durch Kalifornien. Soll der Berliner Läufer Ada Sace am Abend nach Berlin zurückkehren? Sace war mehr als 5 Tage ohne Pause durch den US-Bundesstaat unterwegs. Am vergangenen Sonntag erreichte er den Santa Monica Pier nahe Los Angeles. Den Lauf des 28-Jährigen schauten sich über einen Stream hunderttausende Menschen live an.
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6: Also, es wird schön. Ab heute ein Sonne-Wolken-Mix, dazu 15 Grad maximal. Aktuell haben wir um die 5 Grad in den meisten Bezirken. Auch morgen und Sonntag bleibt es trocken. Es wird auch immer wärmer jetzt. Montag haben wir dann schon wieder 20 Grad.
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6: Spandau auf der Ruhlebener Straße ist in Höhe Grunewaldstraße pro Richtung nur eine Spur frei. Das Linksabbiegen in die Grunewaldstraße ist nicht möglich. Bis Ende August laufen da Bauarbeiten. Ein Hinweis zur S-Bahn. Wegen Bauarbeiten fahren Busse statt Bahn für die S3 und

der einen Seite. Dann hat man aber weiter hinten schon wieder strahlenden Sonnenschein gesehen. Und sie ist durch gleich zwei Regenbögen gesaust. Das war ein schräges Wetter gestern. April, April, mitten im Mai. Aber jetzt beruhigt sie das Wetter. Und es wird richtig schön in den nächsten Tagen. Kommen Sie gut rein ins Wochenende. Jetzt erstmal in den Freitag mit Hathaway gleich. Und das hier ist Sandra, die 80er. Maria Magdalena. Guten Morgen, Berlin.

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0: Boah, es ist so kalt heute Morgen. Kommen Sie gut gewärmt rein ins Wochenende. 5.43 Uhr ist es jetzt. 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
0: Das ist heute Eva aus Pankow. Welcher Job holt dich denn so früh raus aus dem Bett?
2: Ich arbeite in der Hausverwaltung.
0: Das heißt klassischer Bürojob.
2: Ja, klassischer Bürojob. Und wenn man Glück hat, kommt man auch mal raus für eine Übergabe oder eine Rücknahme von der Mietfläche. Und dann ist man auch mal ein bisschen draußen und darf im Altbau 350 Treppen steigen oder so, keine Ahnung.
0: Ja, das ist so. Und kannst du Homeoffice auch machen?
2: Ich kann zum Glück auch Homeoffice machen. Das, die Möglichkeit bietet uns der Arbeitgeber. Da werden dann halt so eine Mieteranfragen beantwortet oder Verträge schon mal vorerstellt und so weiter, sodass man das dann im Büro alles fertig machen kann.
0: Ja. Nimmst du auch so einen Mieterwohnungskampf wahr? Es ist ja nicht so einfach, in Berlin was zu finden.
2: Das stimmt, aber den nehme ich zum Glück nicht wahr, weil wir hauptsächlich Gewerbeflächen vermieten. Und damit ist das einfach ein anderer Markt, ja.
0: Ah, okay. Aber dann hast du es öfter mal wahrscheinlich mit so Start-up-Hipstern zu tun, die dann noch einen Raum auch für die Tischtennisplatte und fürs Bällebad brauchen.
2: So eine Anfragen kommen natürlich auch rein.
0: Ja.
2: Man versucht natürlich dann zu gucken, wo kriegt man die Leute unter, wie kann man da unterstützen, ne, dass es möglichst partnerschaftlich einfach abläuft.
0: Ja, cool. Ne? Gar nicht so unspannend, was du da machst.
2: Ja, es ist toll, es macht total Spaß.
0: Ich freue mich, dass du RBB 88.8 dazu hörst.
2: Macht ja auch gute Laune, ihr habt ja auch tolle Sendungen und Moderatoren insgesamt.
0: Ich wünsche dir ein entspanntes Arbeiten mit uns.
2: Dankeschön.

0: Hier ist RBB 888. When the rain begins to fall, ist jetzt erstmal vorbei. Es bleibt trocken in den nächsten Tagen. Guten Morgen, Berlin.
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0: In dieser Woche mit Cecilia Montag, Seelsorgerin bei der Caritas.
2: Heute ist ein guter Tag. Vermutlich werden viele von Ihnen frei haben, weil ein sogenannter Brückentag zaubern kann. Er kann aus einem genommenen Urlaubstag 4 freie Tage machen. Und so ist dieser Tag zwischen Arbeit und Wochenende für mich ganz klar ein Existiertag. Eine Arbeitskollegin hat dieses Wort einmal versehentlich geschaffen, als sie eigentlich von den spirituellen Exerzitientagen sprach. Seither habe ich es in meinen Wortschatz aufgenommen. Exerzitien sind geistige Übungen. Die Seele zur Ruhe kommen lassen, nach innen schauen, Gott begegnen. Und damit tun solche Tage nämlich genau das, was meine Kollegin vielleicht nicht so vordergründig schon wusste. Sie sichern unsere Existenz. Natürlich nicht finanziell oder körperlich, wie man es bei dem Wort vielleicht denken würde. Aber sie sind wohltuend für die Seele. Sie lassen uns aussteigen und zur Ruhe kommen. Wenn wir es aushalten, lassen diese Tage Gedanken zu, die im Alltag oft leise sind und kein Gehör finden. Sie helfen, Lebensthemen zu erspüren und einen Fokus zu finden. So sind Existiertage gute Tage, weil sie uns helfen, uns um uns selbst zu kümmern und um herauszufinden, was uns eigentlich nährt und satt macht. All das klingt leichter, als es im Alltag wohl ist, mit all den Dingen, die wir um die Ohren haben, die uns fordern, die an uns ziehen und uns manchmal den letzten Nerv rauben. Auch ich weiß, wie schwer das ist. Aber heute ist ein guter Tag, mal wieder einen Anfang zu machen. Sie müssen dafür nicht gleich eine Woche Wellnessurlaub buchen oder ins Kloster zum Schweigen fahren, auch wenn beides natürlich möglich ist. Vielmehr lade ich Sie ein, mal wieder darüber nachzudenken, was für Sie eine Seelenpause ist, was Sie auftankt und es dann auch einfach mal wieder zu machen. Eine Tasse Kaffee mit der Freundin vielleicht oder ein Mittagsschläfchen, ein Telefonat oder ein Spaziergang ohne Wörter. Eine halbe Stunde in der Sonne sitzen und nichts tun oder lesen. All das sind Möglichkeiten, zur Ruhe zu kommen, das Außen wieder mit dem Innen zu verbinden. Existierübungen eben. Das wünsche ich Ihnen, heute und immer mal wieder.
0: Das waren die Worte auf den Weg von Seelsorgerin Cecilia Montag hier auf RBB 888. 5 Minuten vor 6 ist es jetzt.
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1: Die Nachrichten ist Jana Kowalik.
2: Einen schönen guten Morgen. Die USA setzen auf Unterstützung aus China, um den Krieg mit dem Iran zu beenden. Bei seinem Besuch in Peking sagte US-Präsident Trump, der chinesische Staatschef Xi hätte seine Hilfe angeboten. Dem Sender Fox News sagte Trump, Xi wolle sich nach eigenen Worten dafür einsetzen, dass wieder Öl- und Gastanker die Straße von Hormuz passieren können. Beim Besuch des US-Präsidenten ging es aber auch um Handelsfragen. Nach der russischen Angriffswelle auf die ukrainische Hauptstadt Kiew ist die Zahl der Todesopfer auf 21 gestiegen. 17 Menschen gelten außerdem noch als vermisst. Sie sind laut der Rettungskräfte unter den Trümmern eines zerstörten Wohnblocks verschüttet worden. Bundeskanzler Merz bezeichnete die Attacken als die schwersten russischen Angriffe seit langem. Präsident Zelensky forderte schärfere Sanktionen gegen Russland. Wer heute einkaufen gehen will, könnte vor verschlossenen Türen stehen. Bundesweit gibt es Warnstreiks im Handel. Die Gewerkschaft Verdi will so den Druck auf in den laufenden Tarifverhandlungen erhöhen. Sie hält die bisherigen Angebote der Arbeitgeber für deutlich zu niedrig. Die Tarifverhandlungen für den Handel sollen Anfang Juni weitergehen. Vor der dänischen Insel Anholt ist ein toter Wal gefunden worden. Jetzt wird geprüft, ob es sich dabei um den Buckelwal handelt, der wochenlang vor der deutschen Ostseeküste festsaß. Der Meeressäuger soll etwa 75 Meter vom Ufer entfernt liegen. Auf Fotos ist zu sehen, dass das Tier keine gesunde Haut habe, berichtet ein dänischer TV-Sender. Bei Niedrigwasser soll heute versucht werden, dem Wal eine Gewebeprobe zu entnehmen.
1: Und jetzt das Wichtigste aus Berlin.
2: An einer Bushaltestelle in Neukölln hat ein Angreifer einen Mann mit einem Messer in den Nacken gestochen. Das 33-jährige Opfer kam laut Polizei schwer verletzt ins Krankenhaus. Nach dem Angriff in der Sonnenallee flüchtete der Täter. Später wurde eine 36-jährige Frau in einem Bus von einem Mann mit einem Messer bedroht. Die Polizei nahm ihn fest und untersucht jetzt, ob es sich in beiden Fällen um denselben Täter handelt. Männer gegen Gewalt. Unter diesem Motto sind gestern in Mitte hunderte Demonstranten auf die Straße gegangen. Sie versammelten sich am Brandenburger Tor, um ein Zeichen gegen häusliche Gewalt, Femizide und sexuelle Belästigung von Frauen zu setzen. Die Veranstalter zählten 3.500 Teilnehmer, laut Polizei waren es rund 800. Und zum Sport, die Fußballerinnen des FC Bayern München haben nach der deutschen Meisterschaft auch den DFB-Pokal gewonnen. Im Finale in Köln besiegten sie Wolfsburg mit 4:0. 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
3: Nachdem das Wetter ja gestern so eine kleine Identitätskrise hatte und dachte, es ist im Mai, im April und nicht im Mai. Wirklich, das war so ein Hin und Her, völlig verrückt. Heute beruhigt es sich und hat sich gefunden. Es wird immer milder in den nächsten Tagen, es bleibt trocken. Ein Sonne-Wolken-Mix erwartet uns heute und am Wochenende. Aktuell haben wir um die 5 Grad.
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1: Wir schauen nach Westend, Heerstraße am Kreisverkehr, Theodor-Heuss-Platz sind die Ampeln außer Betrieb. Schauen nach Charlottenburg, die Townsendstraße ist Richtung Gedächtniskirche zwischen Nürnberger Straße und Breitscheidplatz nach einem Wasserrohrbruch bis Anfang Juni gesperrt. Und nach Spandau auf die Ruhlebener Straße, hier ist in Höhe Grunewaldstraße pro Richtung nur eine Spur frei. Zur S-Bahn wegen Bauarbeiten fahren Busse statt Bahn für die S3 und 9 bis Sonntag zwischen Charlottenburg und Olympiastadion und für die S7 zwischen Charlottenburg und Grunewald bis zum Mittwoch. Noch eine Meldung von der U-Bahn. Für die U5 fahren bis Anfang Juli zwischen Hellersdorf und Wuhletal ersatzweise Busse wegen Bauarbeiten. Alle Meldungen zu Straßen und Schienen finden Sie auf rbb888.de und in unserer App. Wir wünschen eine gute Fahrt.
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1: Ich habe von den Kindern zum Vatertag so viele Pokale geschenkt bekommen. So viele hat Harry Kane in seiner ganzen Karriere nicht gewonnen. Muss man wirklich sagen.
3: Ja, weil du auch der beste Papa auf der ganzen Welt bist.
1: Das stand da dreimal. Siehst du? Deswegen muss ich es irgendwie glauben. Ja. So ein Stückchen weit.
3: Klar, darfst du auch.
1: Wir hören Roxette and Fading Like a Flower. Das sind die 90er. Guten Morgen, Berlin.

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0: sind die 80er. Und Limahl, The Never Ending Story, um 11 Minuten nach 6 hier auf RBB 88.8. So, Respekt.
1: Ah. Oh, nee, bitte nicht. Oh, bitte.
0: Ah, Lydia.
1: Oh, nicht Tim Gottschalk.
0: Lydia aus Berlin-Hellersdorf wettet, dass sie in 7 Minuten das Jonglieren erlernen kann.
1: Naja, eigentlich ja eben nicht. Ich glaube, dass der das nicht schafft, mir das beizubringen und dir ehrlicherweise auch nicht. Aber es ist ein Weltrekordversuch, der am Samstag aufgestellt werden soll, also schon morgen. Vom Stefan, der sagt, doch schaffe ich. Ich schaffe das, mindestens 58 Menschen innerhalb von 7 Minuten Jonglieren beizubringen.
0: Stefan besucht uns um kurz nach 7. Und dann können Sie über das RBB Fernsehen, wenn Sie möchten, oder auch über die App uns dabei zusehen, wie wir, glaube ich...
1: Versagen? Ja.
0: Ich glaube, dass wir beide scheitern werden.
1: Ich fürchte es auch.
0: Oder wir schätzen uns ganz falsch ein und sind...
1: Vielleicht hat er auch so Mental-Psychotricks drauf, mit denen der das wirklich schafft, uns das eben reinzuhämmern.
0: Ich sehe uns heute Mittag schon bereits an der Siegessäule stehen, an der Ampel und
1: ja,
0: da...
1: Ja, oder auf dem Kaiserdamm.
0: Ja,
1: da auch.
0: Vor den Autos.
1: Ja, ja.
0: Jonglieren. Kann mal gucken. Sein.

0: Chaos Ramazzotti. Das sind die 90er auf RBB 88.8. Es ist 6.16 Uhr. Guten Morgen, Berlin.
1: Und an diesem Wochenende ist richtig viel los in unserer Stadt. Juliane Kowalik aus den Nachrichten ist nochmal bei uns mit dem Überblick.
2: Genau, zum Beispiel heute und das ganze Wochenende lang läuft ja noch das Böllsche Fest in Friedrichshagen. Gestern war der Start. Ich habe ein paar Bilder gesehen. Halleluja. Da waren sehr, sehr viele Regenschirme unterwegs, an die sich die Leute noch klammern mussten. Das wird ja heute und auch am Wochenende deutlich besser. Es war so ein bisschen zäh, der Start. Aber es wird diesmal wieder auf der gesamten Straßenlänge gefeiert, also vom S-Bahnhof Friedrichshagen bis zum Müggelsee runter. Da gibt es dann Trödelmarkt, Kunst, Bühnenprogramm, Karussells und das Ganze auch noch am Sonntag. Da wird auch teilweise werden die Geschäfte geöffnet haben. Das ist immer was ganz, ganz Besonderes seit mittlerweile über 30 Jahren. Und dann, was ich auch noch gefunden habe, was auch richtig, richtig schön klang, war im Britzer Garten ist Feenfest. Und da blüht es natürlich jetzt sowieso. Das ist sowieso schon so eine Zauberwelt, aber dann springen dann die kleinen Feen und Kobolde da rum. Es gibt Theater, Märchenmusik, Kinderschminken. Also das wird auch eine ganz, ganz besondere Welt, glaube ich, für die Kleinen.
0: In Wilmersdorf gibt es auch eine ganz eigene Welt, die ich sehr, sehr liebe und mag. Da startet nämlich die Weinbrunnensaison am Rüdi.
2: Yay, ab Montag ist es endlich soweit. Kannst du dich da wieder hinsetzen. Das ist ja so ein bisschen Gruppenpicknick, Volksfest. Es ist eine schöne Stimmung, ne? Ich kenne das auch. Also man bringt sich was zu essen mit. Entweder setzt man sich an diesen kleinen Holzpavillon selbst, an diese Bierbänke oder an die Tische. Oder man flätzt sich auch an dem Brunnen einfach hin. Überall in dieser Gartenanlage, da ist einfach wirklich schön.
0: Mit einem kleinen Stückchen Brie.
1: Mhm. Ja, aber kommst du trotzdem noch hier arbeiten, oder?
0: Das muss ich mal gucken.
2: Ja. Natürlich die Getränke bitte dort kaufen. Es geht ja auch um die Winzer, die ihre Weine dort verkaufen wollen. Und den Müll wieder mitnehmen. Da gab es ja auch in den letzten Jahren ein paar Problemchen. Und was auch noch interessant ist, das betrifft euch ja auch so ein bisschen, morgen gibt es einen Weltrekordversuch im Jonglieren. Also im alten Funkhaus in der Nalepa-Straße in Treptow sollen 58 Jonglier-Anfänger innerhalb von 7 Minuten das Jonglieren lernen. Und wir machen ja hier heute so ein bisschen auf Probelauf gleich, ne?
1: Machen wir. Stefan, mal gucken, ob er es schafft.
0: Um kurz nach 7, wie gesagt. Also ich möchte da keine Wettquoten für annehmen, ob das funktioniert, aber wir werden es sehen.
1: Lieber
0: und
1: sehen
0: sicherlich auch im RBB-Fernsehen über die App und auf rbb888.de. Das sind jetzt die 80er und Billy Idol, The Rebel Yell. Es ist 6.18 Uhr. Guten Morgen, Berlin.

0: 4 Minuten vor halb 7, RBB 888. Das 80er, 90er Hit-Duell mit Tim und Lydia.
1: Am Sonntag hat Udo Lindenberg 80. Geburtstag. Mhm. Wir feiern dazu auch ein großes RBB 888 Musikspezial ab 19 Uhr am Sonntag und feiern quasi jetzt schon mal ein kleines Müh vor.
2: Ja, ich wünsche mir von Udo, der heute natürlich gegen sich selber antritt, gegen wen auch sonst, ich lieb dich überhaupt nicht mehr.
3: Ich lieb dich überhaupt nicht mehr.
1: Es ist eine harte Erkenntnis, so einen Tag nach dem Vatertag oder Herrentag.
2: Wieso, hatte jemand die Erkenntnis über dich auch?
1: Nee, ich glaube nicht.
2: Na, dann ist es doch gut.
1: Nicht, dass ich erinnere, aber ein Herz kann man nicht reparieren aus den 90ern.
3: Ein Herz kann man nicht reparieren.
1: Ist eigentlich auch so melancholisch.
2: Ja. Ja, es wurde ja öfter mal melancholisch bei Udo.
1: Das
2: und
1: ist
2: wir
1: so.
2: Feiern die Melancholie heute.
1: Was wollen Sie von beiden Songs hören aus den 80ern? Ich liebe dich überhaupt nicht mehr oder ein Herz kann man nicht reparieren. Sie entscheiden jetzt auf rbb888.de, was Sie hören möchten. Und kurz nach halb sieben hören wir dann Ihre Entscheidung.
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1: 6:30, hier ist Juliane Kowalek.
2: Einen schönen guten Morgen. Messerattacken in Berlin. An einer Bushaltestelle in Neukölln hat ein Angreifer einen Mann mit einem Messer in den Nacken gestochen. Das 33-jährige Opfer kam laut Polizei schwer verletzt ins Krankenhaus. Nach dem Angriff in der Sonnenallee flüchtete der Täter. Später wurde eine 36-jährige Frau in einem Bus von einem Mann mit einem Messer bedroht. Die Polizei nahm ihn fest und untersucht jetzt, ob es sich in beiden Fällen um denselben Täter handelt. Männer gegen Gewalt. Unter diesem Motto sind gestern in Mitte etwa 800 Demonstranten auf die Straße gegangen. Mit dabei war RBB 888-Reporter Axel Hofmann.
3: Die Kundgebung am Brandenburger Tor war als Gegengewicht zum Vater- oder Herrentag gedacht und richtete sich gegen gewalttätige Männer. Die Organisatoren wollten dadurch Solidarität mit den feministischen Protesten der vergangenen Wochen zeigen, wo digitale und sexualisierte Gewalt gegen Frauen angeprangert wurde. Unter den Demonstranten war auch der Grünen-Parteivorsitzende Banaschak. Er betonte, Gewalt gegen Frauen sei ein Problem, das Männer lösen müssten, weil es von Männern ausgehe.
2: Brand in Reinickendorf. Dabei sind in der Nacht zwei Menschen verletzt worden, einer von ihnen schwer. Laut Feuerwehr brannte eine Wohnung im 11. Stock eines Hochhauses im Märkischen Viertel. Die etwa 60 Einsatzkräfte konnten die Flammen schnell unter Kontrolle bringen. Durch die Löscharbeiten entstanden Wasserschäden in den darunterliegenden Wohnungen. Hausgemeinschaft pflegt eigene Gärten. In der Dresdner Straße in Mitte packen die Bewohnerinnen und Bewohner der Berliner Wohnungsbaugenossenschaft mit an. RBB 888-Reporter Leon Thalier war mit dort.
4: Schon zum Einzug in die Wohnung bekommt man ein Starter-Set für das zum Haus dazugehörige Beet geschenkt. Gemeinschaftlich wird dann gepflegt und gepflanzt, sagt Carla Kaiser vom Vorstand der Wohnungsbaugenossenschaft Berliner.
5: Es braucht die Initiative der dort Wohnenden, der Menschen, die sagen, ich übernehme ein Stück Verantwortung. Verantwortung für ein Stück Berliner vor der Haustür. Und wir geben eine Anschubfinanzierung und dann geht's los.
4: Damit die Pflanzen ausreichend Wasser bekommen, werden Gießpaten bestimmt, die dann den Hut für die Bewässerung aufhaben.
2: Sozialdienst katholischer Frauen auf Tour. Er schickt heute zwei seiner Duschmobile für obdachlose Frauen auf die Reise in den Vatikan. Die Route führt von Berlin über den Katholikentag in Würzburg, über Nürnberg und München nach Rom. Am Donnerstag gibt es für die Crew eine Generalaudienz mit Papst Leo dem 14. auf dem Petersplatz.
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6: 5 Grad haben wir aktuell. Wir kriegen heute 15 maximal. Dazu ein Sonne-Wolken-Mix. Es bleibt trocken, genau wie morgen und am Sonntag. Und peu à peu wird es jetzt auch wieder wärmer. Montag haben wir dann schon 20 Grad.
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1: Es ist insgesamt ganz ruhig in der Stadt, aber Charlottenburg, die Townsendstraße, ist Richtung Gedächtniskirche zwischen Nürnberger Straße und Waldstadtplatz nach einem Wasserrohrbruch bis Anfang Juni gesperrt. Für das Straßenfest an der Böllsche Straße in Friedrichshagen ist bis inklusive Sonntag in beiden Richtungen für den Kfz-Verkehr gesperrt zwischen Fürstenwalder Damm und Assmannstraße. Spannend auf der Ruhlebener Straße ist in Höhe Grunewaldstraße pro Richtung nur eine Spur frei. Das Linksabbiegen in die Grunewaldstraße ist nicht möglich. Und wir schauen noch ganz kurz zur S-Bahn. Wegen Bauarbeiten fahren Busse statt Bahn für die S3 und 9 bis Sonntag zwischen Charlottenburg und Olympiastadion und für die S7 zwischen Charlottenburg und Grunewald bis Mittwoch. Alle Meldungen zu Straßen und Schienen finden Sie auf rbb888.de und in unserer App. Wir wünschen eine gute Fahrt.
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1: Jeden Morgen um diese Zeit übernehmen Sie für einen Song das Programm und entscheiden über rbb888.de, welchen 80er oder 90er Hit Sie gerne hören möchten. In der heutigen Auswahl standen zwei Songs von Udo Lindenberg, der am Sonntag 80. Geburtstag feiert, und Sie haben entschieden.
6: Ja, und zwar haben sich die Leute für dich entschieden und deine Wahl aus den 90ern, Ein Herz kann man nicht reparieren, und damit gegen Ich lieb dich überhaupt nicht mehr aus den 80ern und gegen mich. Das nehme ich jetzt auch persönlich, ach, aber ich höre ja trotzdem jetzt auch den Song gerne.
1: Ja, absolut. Herrliches Stück. Guten Morgen, Berlin.

0: Deepish Mode and Shake the Disease. Das sind die 80er um 6.42 Uhr hier auf RBB 88.8.
1: Es ist Freitag nach Himmelfahrt, eigentlich ja Brückentag. So viele haben frei, die Schulen haben zu. Unsere Guten Morgen Berlin-Reporterin Miriam Keuter trifft heute in der Stadt aber auch die Brückentagshelden, die am Arbeiten sind. Da hast du bestimmt schon Leute gefunden, nicht wahr, Miri?
2: Jede Menge, ihr Lieben. Also hauptsächlich Menschen, die für, ich sag mal, unser Leib, unser Leben, unseren Genuss verantwortlich sind. Ich saß eben mit einem Bundespolizisten, der war schwer bewaffnet in der U-Bahn. Bin mit einer Frau aus dem Haus gegangen, einer Nachbarin, die im Krankenhaus arbeitet. Hab eben Detlef getroffen. Der hat nämlich für unser Frühstück gesorgt. Er ist Bäcker in Lichtenberg.
3: Na alles, Brot, Brötchen, Kuchen.
4: Damit wir futtern können jetzt,
3: ja,
4: heute
3: genau,
4: Morgen.
3: Genau, ne? Damit die Leute was zu essen haben. Ne?
4: Aber was zu essen, als ob wir unterernährt werden. Ja, genau. Wann fangen Sie denn eigentlich immer an, wenn Sie jetzt backen?
3: Abends, um acht.
4: Um acht, also eine ordentliche Nachtschicht bis in den frühen Morgen rein.
3: Ja, genau.
4: Sind Sie richtig Bäcker?
3: Ich bin gelernter Bäcker, ja genau. Ja, ja.
4: Aussterbende Zunft, oder?
3: Die sterben aus, ja. Hat keiner mehr Lust, diesen Beruf auszuüben, ne?
2: Liegt vielleicht ein bisschen an der Uhrzeit, ja. Und auch Jana kümmert sich um unser Frühstück. Sie arbeitet in einem Berliner Hotel.
5: Ja, ich baue jetzt meine Station fertig auf, damit dann im Restaurant ich fertig bin und die Gäste bedienen kann.
4: Hätten Sie gerne frei gehabt heute, so wie viele andere? Ich glaube, fast 65% der Arbeitnehmer sagen, an so einem Tag nehmen Sie frei.
5: Ja, ist okay, aber Wochenende ist ja dann frei, ist ja nur ein Tag.
2: Oh, sehr bescheiden, diese Brückentagsheldinnen. So wie Mike im Übrigen, der muss heute auch arbeiten, damit wir nämlich auch heute Abend was zu futtern haben.
6: Bei Edeka, Fleisch.
4: An der Fleischtheke?
6: Jawohl.
4: Fühlen Sie sich wie ein Held der Arbeit an so einem Tag, wo die Leute hier, die meisten Leute, dann irgendwie freimachen?
6: Nein.
4: Warum nicht?
6: Nein, nicht mein Ding.
4: Lieber im Hintergrund wirken.
6: Ja.
2: Alle etwas kurz angebunden, aber ich festgestellt heute Morgen. Ich bin ja froh, dass Sie alle nicht pro Wort bezahlt werden heute Morgen.
1: Miri, du bist auch unsere Brückentagsheldin.
2: Ja, ihr auch.
1: Findest bestimmt noch sehr, sehr viele Menschen, die heute ran müssen.
0: Ja, und wenn Sie dazugehören, dann können Sie uns gerne eine WhatsApp-Sprachnachricht schicken an die 030 30 32 88 8 100. Sie hören RBB 88 8 um 6.44 Uhr. Guten Morgen, Berlin.

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0: 6.51 Uhr, RBB 888. Und guten Morgen, Berlin. Am Samstag ist ESC in Wien.
1: Richtig.
0: Unser Beitrag ist Sarah Engels und Fire. Mhm. Und wir stehen aktuell bei den englischen Buchmachern von 25 Plätzen auf Platz 24.
1: Ah, ja. Wie gut sind die da immer im Schätzen?
0: Sie sind nicht immer exakt, aber ich sag mal, die Richtung stimmt schon immer.
1: Ja.
0: Also wenn wir auf einen guten 20. Platz reichen, ist es schon...
1: Okay, so ein Grund zum Jubeln.
0: Die Stoßrichtung.
1: Okay.
0: Ich habe allerdings auch die Songs, die ganz vorne sehen, mal rausgesucht. Und wir hätten da zum Beispiel den dänischen Beitrag von Søren Torpegaard Lund.
1: Mhm.
0: Den sehen die ganz weit vorne. Hör mal hier.
1: Der haut schon gut rein.
0: Da gibt es aus Frankreich eine Teilnehmerin, die ist erst 17.
1: Ach Gott.
0: Und die hat Oper so ein bisschen mit Classic Pop gemixt. Das hat ja auch im letzten Jahr gewonnen.
1: Ja.
0: Vom Stil her Monroe.
1: Oh, dramatisch.
0: Dann gibt es einen griechischen Beitrag von Akylas Ferto.
1: Oh Gott, das komplette Gegenteil.
0: So eine griechische Variante von Scooter augenscheinlich.
1: Ja.
0: So ein bisschen. Und hier ist auch der finnische Beitrag Linda Lampinius und Pete...
1: Parkon?
0: Parkone.
1: Kone. Wobei, es ist doch finnisch, ne? Das ist vielleicht der Pete. Peter Parkone.
0: So, es klingt auf jeden Fall wild. Wir sind sehr, sehr gespannt. Samstag ab 20.15 Uhr geht es los mit dem ESC im Ersten. Es ist 6.53 Uhr und wo wir schon mal in Wien sind, bleiben wir gleich da.
1: Oh, der Falco.
0: Der Falco aus den 90ern. Guten Morgen, Berlin.

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1: Die Nachrichten ist Jana Kowalik.
2: Einen schönen guten Morgen. Mit hunderten Drohnen, Raketen und Marschflugkörpern hat Russland die ukrainische Hauptstadt Kiew angegriffen. Mehr als 20 Menschen wurden getötet und 50 weitere verletzt. Einsatzkräfte durchsuchen weiter Trümmer eines Gebäudes. Bundeskanzler Merz spricht von den schwersten russischen Angriffen auf die Ukraine seit langem. Er wirft Russland vor, auf Eskalation zu setzen, statt auf Verhandlungen. In Peking sind Staatschef Xi und US-Präsident Trump erneut zusammengetroffen. Erwartet wird am zweiten Gipfeltag, dass sich die beiden auf Handelserleichterungen einigen. Trump reist mit einer großen Wirtschaftsdelegation und sagte dem Sender Fox News, China werde 200 Boeing-Maschinen in den USA bestellen. Weil vorab mehr erwartet wurde, brach der Aktienkurs des US-Flugzeugbauers daraufhin um mehrere Prozentpunkte ein. Vor der dänischen Insel Anholt im Naturschutzgebiet soll ein toter Buckelwal gesichtet worden sein. Dänische Medien spekulieren, dass es sich dabei um Timmy handeln könnte, der wochenlang vor der deutschen Ostseeküste festsaß. Laut der dänischen Umweltbehörde sei der Wal vermutlich schon länger tot. Sie rät dringend davor ab, sich dem Wal zu nähern. Das Tier könne Krankheiten übertragen. Außerdem bestehe auch die Gefahr einer Explosion, da sich Gas in dem toten Wal ansammelt. In Brandenburg hat es innerhalb weniger Wochen 3 Viehdiebstähle gegeben. 150 Rinder von 3 Betrieben sind verschwunden. Heute wollen Agrarministerin Mittelstädt und Innenminister Rethmann in Herzberg einen der betroffenen Betriebe besuchen. Mit den Landwirten soll darüber gesprochen werden, wie der Schutz vor Viehdieben verbessert werden kann. Der Landesbauernverband hält es für möglich, dass die Tiere ins Ausland gebracht und dort geschlachtet wurden.
1: Und jetzt das Wichtigste aus Berlin.
2: An einer Bushaltestelle in Neukölln hat ein Angreifer einen Mann mit einem Messer in den Nacken gestochen. Das 33-jährige Opfer kam laut Polizei schwer verletzt ins Krankenhaus. Nach dem Angriff in der Sonnenallee flüchtete der Täter. Später wurde eine 36-jährige Frau in einem Bus von einem Mann mit einem Messer bedroht. Die Polizei nahm ihn fest und untersucht jetzt, ob es sich in beiden Fällen um denselben Täter handelt. Ein Mann muss sich am Vormittag vor dem Landgericht verantworten. Ihm wird vorgeworfen, letzten Oktober in Friedrichshain ein Auto in Brand gesetzt zu haben. Am Tag danach soll er versucht haben, ein weiteres Auto anzuzünden. Der Angeklagte gilt für die Staatsanwaltschaft als psychisch krank. Sie strebt eine Unterbringung in der Psychiatrie an. Und zum Sport. Die Fußballerinnen von Bayern München haben nach dem Meistertitel auch den DFB-Pokal gewonnen. Im Finale setzten sie sich gegen Wolfsburg mit 4:0 durch. 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
3: Wir starten mit 6 Grad rein ins Wochenende. Wir kriegen 15 heute maximal, dazu ein Sonne-Wolken-Mix und es bleibt trocken nach diesem Wetter hin und her gestern. Auch das Wochenende wird ganz schön.
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1: Wir schauen nach Charlottenburg. Die Townsendstraße ist Richtung Gedächtniskirche zwischen Nürnberger Straße und Breitscheidplatz nach dem Wasserrohrbruch bis Anfang Juni gesperrt. Ansonsten haben wir noch ein Straßenfest und zwar an der Böllsche Straße in Friedrichshagen. Da ist inklusive Sonntag in beiden Richtungen gesperrt zwischen Fürstenwalder Damm und der Assmannstraße. Wir schauen zur S-Bahn. Wegen Bauarbeiten fahren Busse statt Bahnen für die S3 und 9 bis Sonntag zwischen Charlottenburg und Olympiastadion und für die S7 zwischen Charlottenburg und Grunewald bis Mittwoch. Noch ein Hinweis zur U-Bahn. Für die U5 fahren bis Anfang Juli zwischen Hellersdorf und Wuhletal ersatzweise Busse wegen Bauarbeiten. Alle Meldungen zu Straßen und Schienen finden Sie auf rbb888.de und in unserer App. Wir wünschen eine gute Fahrt.
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1: Wir müssen das nochmal ganz, ganz hochoffiziell machen. Hier in der an der Messehalle in Charlottenburg. Lydia M. aus Berlin-Hellersdorf wettet, dass sie in 7 Minuten das Jonglieren erlernen kann. Und wir sagen an dieser Stelle schon mal, top, die Wette gilt.
3: Naja, Moment. Also eigentlich ist es Stefan Ehlers, der morgen den Weltrekordversuch aufstellen möchte von 200 Leuten, 58 mindestens, innerhalb von 7 Minuten. Ja, das Jonglieren beizubringen. Und er testet das heute an uns beiden. Ich weiß nicht so richtig, ob das die richtige Wahl war.
1: Ob das klappt oder nicht, das schauen wir nach 2 Songs. Oasis, Wonderwall und davor Bryan Adams, Summer of 69. Das sind die 80er. Guten Morgen, Berlin.

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0: Ich bitte Sie jetzt um etwas Außergewöhnliches. Machen Sie bitte das RBB-Fernsehen aus, wenn Sie uns darüber sehen. Oder auch über die App oder auf rbb888.de. Denn jetzt könnte es wahrscheinlich oder wird es wahrscheinlich für uns beide ein bisschen peinlich.
1: Das kann passieren, ja.
0: Frau Mickiewurow. Also morgen gibt es in Berlin einen ungewöhnlichen Weltrekordversuch. Es geht ums Jonglieren mit drei Bällen. Und Coach und Jongliertrainer Stefan Ehlers ist bei uns. Er möchte es schaffen, mindestens 58 Jonglieranfängern in 7 Minuten das Jonglieren beizubringen.
1: So, guten Morgen, Stefan.
2: Guten Morgen.
1: Du weißt, dass wir schon da jetzt eine große Herausforderung sind, wir zwei beide?
2: Ja, gar keine Frage, weil das ist ja das eigentlich Spannende, dass keiner weiß, wie spannend das wird, weil das wissen wir erst nach 7 Minuten.
1: So. Ach, wie viele Menschen das tatsächlich schaffen. Du sagst, Jonglieren ist auch eine gesunde Sache, sollte man öfter mal machen. Warum?
2: Es ist intensivstes Gehirntraining, weil wir linke und rechte Gehirnhälfte unter Maximalstrom setzen, also es ist schmerzfrei, aber es ist wirklich wirksam. Es wirkt auf den Hippocampus und fördert Lernen, Gedächtnis, Konzentration.
0: Okay. Man sieht jünger aus, all das hilft.
1: Passiert bei mir. Ja, das schon
0: gerade. So, du hast uns jeweils drei Bälle gegeben. Was müssen wir tun?
2: Ja, wir fangen mit zwei Bällen an und gehen dann schrittweise. Sollen wir schon anfangen? Oder?
0: Ja.
2: Okay. Wir machen mal beide erstmal parallel, um zu gucken, ob ihr die Hände unten lasst. Genau, lass mal Hände unten.
1: Ach so, okay. Oh, hochwerfen, aber unten.
0: Bis jetzt ist nur Stefan mal runtergefallen.
2: Ja, genau. Viel Luft. Ja. So entsteht Mut und Motivation.
0: Okay.
2: Eine Hand ist offen, eine umgedreht. Sieht so aus. Offen, geschlossen. Nebeneinander, unten anfangen. Und die eine Hand wirft, die andere hält fest.
0: Okay.
2: Und folgt dem geworfenen Ball. Genau, geht immer mit. Die linke Hand ist deine linke Hand. Folgt dem geworfenen Ball. Jetzt.
0: Ach, so, okay.
2: Ja. Oh. Und jetzt drehen wir das. Andere Hand wirft. Beide, genau. Und geht mit.
0: Ja, boah, ich merke, wie mein Gehirn richtig drüber nachdenken muss.
1: Die Seite ist schwerer.
2: Nochmal drehen.
1: Ah, jetzt habe ich es.
0: So, okay. Also genug an Übungen. Jetzt laufen die 7 Minuten schon los.
2: Können wir machen.
1: Okay, 2 Songs spielen wir jetzt. Und nach den 2 Songs sollten wir jonglieren können.
0: Oder
1: wenn wir gute Weltrekordkandidaten sind.
0: Ich bin sehr gespannt. Es ist 7.15 Uhr. Sie sind RBB 888. Guten Morgen, Berlin.

0: 7 Minuten sind um, in denen Lydia und ich zusammen mit dem Jongliercoach Stefan Ehlers es schaffen möchten, das Jonglieren zu lernen. Und während Lydia und Stefan trainieren noch weiter. Ich kann
1: für mich sagen, ich war richtig gut gerade schon. Ich habe schon fast alle drei gefangen.
0: Ich freue mich. Ich für mich selbst kann sagen, ich habe nicht das Gefühl, dass ich da so talentiert bin. Das muss man aber auch mit einpreisen, wenn man.
2: Ja, gar keine Frage. Deswegen brauche ich ja morgen 200, damit es 58 schaffen.
0: So, also ich wäre dann aussortiert relativ schnell. Aber Lydia, du bist kurz davor, es zu schaffen.
1: Ich habe Potenzial wenigstens. Okay, also.
0: Zeig mal.
2: Also, rechts, links, rechts.
1: Oh, shit.
0: Okay, so ist wirklich. Mach noch einen Versuch.
1: Ich weiß nicht, aber jetzt bin ich so unter Druck. Rechts, links, rechts.
0: Lydia hat es geschafft, in 7 Minuten das Jonglieren zu lernen. Stefan, dein erster Weltrekordversuch war vor 23 Jahren in Berlin. Und damals hatten die Teilnehmenden eine Stunde Zeit.
2: Da hatten wir 60 Minuten.
0: Ja, wie kommt es jetzt, dass du auf 7 Minuten runtergegangen bist?
2: Ja, über die Jahre halt. Ich werde auch von Firmen gebucht und dachte, okay, jetzt nimmst du mal 30 Minuten, weil dann brauchst du ja praktisch weniger, hast du weniger Zeit. In den Veranstaltungsformaten hast du nie eine Stunde Zeit, eher eine halbe.
0: Zeit ist Geld, so.
2: Sozusagen, also ja. Für die Veranstalter. Und dann haben es aber wirklich dann bei 30, waren es aber auch schon über 400, das heißt, da brauchst du wieder eine volle Halle. Mhm. Also Hildesheim Sparkasse hat 1000 Mitarbeiter, nur Hildesheim, also da waren 1000 Leute, das ging. Aber dann dachte ich, okay, du machst 20 Minuten wieder, um die Zahl runterzukriegen, die es dann schaffen.
0: Ja.
2: Und dann habe ich in München, war ich dann irgendwann bei 10 Minuten, dachte, Mensch, da wird es noch eine kleinere Zahl, dann haben sie aus dem Stand 119 geschafft, brauchst du wieder 300. Deswegen sind wir auf 7 Minuten.
1: Man braucht auch einfach so talentierte Menschen wie mich, um das.
0: Wie dich oder die Mitarbeitenden der Sparkasse in Hildesheim. Wenn Sie Lust haben, morgen beim Weltrekordversuch mitzumachen bei Stefan Ehlers. Den Link zur Anmeldung finden Sie auf rbb888.de. Ich werde meine Jonglierkarriere jetzt an den Nagel hängen und Lydia sehen Sie ab 12 Uhr mittags vor der Siegessäule. Ja, bei der Ampel, wenn es auf Rot steht, dann kommt sie und wird sie da durch den Verkehr lotsen ein bisschen. Die 90er jetzt mit Dr. Alban. Guten Morgen, Berlin.

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1: Halb acht, hier ist Jana Kowalik.
2: Guten Morgen. Tarifstreit im Großhandel. Aus diesem Grund hat Verdi für heute zu Warnstreiks in Berlin und Brandenburg aufgerufen. Betroffen sind unter anderem Lager von Edeka, Rewe und Penny sowie Metromärkte und Pharmahändler. Die Gewerkschaft Verdi fordert für die rund 53.000 Beschäftigten monatlich 220 Euro mehr Lohn und höhere Ausbildungsvergütungen. Hintergrund ist die erste Tarifrunde, in der die Arbeitgeber noch kein Angebot vorgelegt hatten. Männer gegen Gewalt. Unter diesem Motto sind gestern in Mitte etwa 800 Demonstranten auf die Straße gegangen. Mit dabei war RBB 888 Reporter Axel Hofmann.
3: Die Kundgebung am Brandenburger Tor war als Gegengewicht zum Vater- oder Herrentag gedacht und richtete sich gegen gewalttätige Männer. Die Organisatoren wollten dadurch Solidarität mit den feministischen Protesten der vergangenen Wochen zeigen, wo digitale und sexualisierte Gewalt gegen Frauen angeprangert wurde. Unter den Demonstranten war auch der Grünen-Parteivorsitzende Banaschak. Er betonte, Gewalt gegen Frauen sei ein Problem, das Männer lösen müssten, weil es von Männern ausgehe.
2: Messerattacken in Berlin. An einer Bushaltestelle in Neukölln hat ein Angreifer einen Mann mit einem Messer in den Nacken gestochen. Das 33-jährige Opfer kam laut Polizei schwer verletzt ins Krankenhaus. Nach dem Angriff in der Sonnenallee flüchtete der Täter. Später wurde eine 36-jährige Frau in einem Bus von einem Mann mit einem Messer bedroht. Die Polizei nahm ihn fest und untersucht jetzt, ob es sich in beiden Fällen um denselben Täter handelt. Igel und Maulwürfe gesucht. Der BUND ruft dazu auf, ab heute die heimlichen Gartenbewohner zu beobachten und zu melden. Igel und Maulwürfe sind eher scheue oder nachtaktive Gartentiere, deshalb sei es wichtig, mehr über sie zu erfahren. Die bundesweite Aktion läuft von heute bis Pfingstmontag. Alle Sichtungen fließen in eine Studie des Leibniz-Instituts für Zoo- und Wildtierforschung ein. Unter igelsuche.de kann jeder seine Beobachtung samt Foto hochladen. Und zum Sport. Eishockey-Weltmeisterschaft startet mit 8 Eisbärenspielern. Um 16.20 Uhr hat das deutsche Team sein erstes Spiel gegen Finnland. Dennis Wiese berichtet aus unserer Sportredaktion.
4: Die Eisbären Berlin entsenden insgesamt 8 Spieler zur Eishockey-WM in der Schweiz. 6 davon tragen das deutsche Trikot. Torwart Jonas Stettmar, die Abwehrspieler Erik Mick und Kai Wissmann sowie die Angreifer Andreas Eder, Frederik Tiffels und Manuel Wiederer. Damit stellen die Eisbären die meisten Spieler der DEB-Auswahl. Für Norwegen startet zudem Markus Wikingstad. Liam Kirk geht für Großbritannien aufs Eis.
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5: Wir haben 7 Grad. Die Sonne macht uns heute noch 15. Die scheint den ganzen Tag im Wechsel mit ein paar Wolken, die aber keinen Regen mehr bringen. Die sind seit gestern leer und es bleibt auch am Wochenende trocken und blauhimmelig.
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1: Insgesamt ist es auf den Straßen ganz ruhig. Wir schauen aber auf die A100 in Stadtring Richtung Wedding in Höhe Detmolder Straße. Ist wegen eines Schlaglochs die rechte Spur blockiert. Und dann noch zur S-Bahn. Wegen Bauarbeiten fahren Busse statt Bahnen für die S3 und S9 bis Sonntag zwischen Charlottenburg und Olympiastadion. Und für die S7 zwischen Charlottenburg und Grunewald bis Mittwoch. Alle Meldungen zu Straßen und Schienen finden Sie auf rbb888.de und in unserer App. Wir wünschen eine gute Fahrt.
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0: Rasch, rasch rein ins Wochenende. Hier ist RBB 888. Guten Morgen.
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2: 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Guten Morgen.
0: Hi.
3: Ja, schönen guten Morgen. Das ist ja toll. Wahnsinn.
0: Was steht denn bei dir für ein Projekt an?
3: Wir wollen unsere Terrasse erweitern und brauchen dafür ein paar Steine und einen neuen Sonnenschirmständer. Das ist der Plan.
2: Das heißt, der Sonnenschirm tut's noch, der Ständer aber nicht mehr.
3: Genau, ja.
0: Okay, und sag mal, du klingst so verschlafen. Was machst denn du gerade?
3: Ja, ich habe gerade die Augen aufgemacht.
0: Oh, und dann gleich RBB 888 an. So gehört sich das.
3: Ja, wir haben tatsächlich so zum Aufwachen haben wir immer das Radio an und das habe ich Nena gehört und dann euren Jingle und dann dachte ich, jetzt muss ich anrufen.
2: Ja, ganz perfekt. Hervorragend. Perfekt. 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

0: 9 Minuten vor 8, RBB 888. Sie hören Guten Morgen Berlin und wir haben diese Woche mit Schwierigkeiten begonnen, denn Lydia hat ihre Brille verlegt.
1: Ja.
0: Und das haben Sie auch beobachten können im RBB Fernsehen. Das war ein großes Thema.
1: Ja, war großes Thema.
0: Weil du ehrlicherweise kaum was siehst, wenn du keine Brille aufhast.
1: Gut, dass ich deine Stimme so gut kenne, sonst hätte ich mich gefragt, mit wem ich hier eigentlich sende.
0: Hier drüben bitte.
1: Ja, ja. So. Aber ich hab sie wieder.
0: Wo war sie denn um Himmels Willen?
1: Sie war in meinem Fahrradrucksack, in einem Etui, das wiederum in einer winzig kleinen Seitentasche war, in der ich noch nie zuvor irgendwas hatte. Und nachdem ich alle meine anderen Taschen durchsucht hatte, habe ich auch da nochmal geguckt und dachte eigentlich schon, ja, kann ja nicht sein. Aber doch, da war sie. Und es war wirklich, als würde ich einen Schatz bergen, als ich die rausgeholt habe.
0: Schrödingers Brille, wenn man so möchte. Sie hat sich manifestiert in der Fahrradtasche und da ist sie wieder.
1: So.
0: Diana Ross jetzt. Und Upside Down, das sind die 80er auf RBB 888. Guten Morgen.

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1: Die Nachrichten ist Jana Kowalik.
2: Guten Morgen. Chinas Staatschef Xi und US-Präsident Trump setzen ihre Gespräche in Peking fort. Am zweiten Tag des Treffens soll noch einmal über die gegenseitigen Handelserleichterungen gesprochen werden. Trump schrieb heute früh auf seiner Online-Plattform, er hoffe, dass die US-Beziehungen zu China stärker und besser seien als je zuvor. Einig sei man sich beim Thema Iran. Die Straße von Hormuz müsse wieder geöffnet werden. Nach einem Ende des Iran-Kriegs will Deutschland helfen, die Straße von Hormuz zu sichern. Das Verteidigungsministerium stellt dafür zusätzliches Personal und Material der Bundeswehr in Aussicht. Zum Beispiel könnten deutsche Stabsoffiziere die Mission mit anführen. Die Rede ist auch von autonomen Minenabwehrsystemen, Minentauchern und spezialisierten Kräften zum Schutz von Schiffen. Nach der russischen Angriffswelle auf die ukrainische Hauptstadt Kiew ist die Zahl der Todesopfer auf 21 gestiegen. 17 Menschen gelten außerdem noch als vermisst. Sie sind laut der Rettungskräfte unter den Trümmern eines zerstörten Wohnblocks verschüttet worden. Bundeskanzler Merz bezeichnet die Attacken als die schwersten russischen Angriffe seit langem. Vor der dänischen Insel Anholt ist ein toter Wal entdeckt worden. Das Tier liegt etwa 75 Meter vor der Küste und ist vermutlich bereits seit einiger Zeit tot. Das berichten dänische Medien unter Berufung auf die Umweltbehörde. In den Medien wird vermutet, dass es der Buckelwal Timmy sein könnte. Der Meeressäuger war erst vor 2 Wochen aus der Wismarbucht gerettet und in der Nordsee wieder freigelassen worden.
1: Und jetzt das Wichtigste aus Berlin.
2: Wer heute einkaufen will, könnte vor verschlossenen Türen stehen. Die Gewerkschaft Verdi hat zu bundesweiten Warnstreiks aufgerufen, auch in Berlin und Brandenburg. Betroffen sind unter anderem Lager von Edeka, Rewe und Penny sowie mehrere Metromärkte und Pharmahändler. Verdi fordert 220 Euro mehr pro Monat für die Beschäftigten und höhere Vergütungen für Auszubildende. Die Arbeitgeber hatten in den ersten Tarifrunden noch kein Angebot vorgelegt. Bei einem Brand in Reinickendorf sind in der Nacht 2 Menschen verletzt worden, einer von ihnen schwer. Laut Feuerwehr brannte eine Wohnung im 11. Stock eines Hochhauses im märkischen Viertel. Die etwa 60 Einsatzkräfte konnten die Flammen schnell unter Kontrolle bringen. Durch die Löscharbeiten ist Wasser in die Wohnungen darunter gelangt und hat dort Schäden verursacht. Und zum Sport. Die Fußballerinnen von Bayern München haben nach dem Meistertitel auch den DFB-Pokal gewonnen. Im Finale setzten sie sich gegen Wolfsburg durch. Am Ende stand es 4:0. 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
3: Wir haben 8 Grad im Moment. Wir kriegen 15 maximal heute. Nachdem das Wetter ja gestern so eine kleine Identitätskrise hatte, ist es heute wieder wirklich passend zum Mai. Ein Sonne-Wolken-Mix und es bleibt trocken, genauso wie am Wochenende.
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1: Wir schauen auf die A100, Stadt in Richtung Weddingen, Höhe Detmolder Straße. Da ist wegen eines Schlaglochs die rechte Spur blockiert. Ansonsten ist aber durch die Stadt eigentlich alles gut. Für das Straßenfest an der Böllsche Straße in Friedrichshagen ist bis inklusive Sonntag in beiden Richtungen allerdings für den Pkw-Verkehr gesperrt zwischen Fürstenwalder Damm und der Assmannstraße. Und wir schauen zur S-Bahn. Wegen Bauarbeiten fahren Busse, Stadtbahnen für die S3 und 9 bis Sonntag zwischen Charlottenburg und Olympiastadion und für die S7 zwischen Charlottenburg und Grunewald bis zum Mittwoch. Alle Meldungen zu Straßen und Schienen finden Sie auf rbb888.de und in unserer App. Wir wünschen eine gute Fahrt.
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1: Zusammen mit dem Jongliertrainer Stefan Ehlers haben wir in der vergangenen Stunde versucht, binnen 7 Minuten das Jonglieren zu erlernen.
3: Er sagt nämlich, dass er das hinkriegt, den Leuten das in der Zeit beizubringen, will er sogar einen Weltrekordversuch aufstellen morgen.
1: Und ich kann an dieser Stelle nur attestieren, dass Lydia es geschafft hat. Und ein kleines, ich möchte sagen, Video des Sieges.
3: Ja, ich habe mich so gefreut.
1: Finden Sie jetzt im Blog des Guten Morgen Berlin Reporters auf rbb888.de. Jetzt die 90er, The Cure, Friday I'm in Love. Guten Morgen, Berlin.

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0: Kate Bush, Running Up That Hill, das sind die 80er auf RBB 88.8. Und was war denn bitte gestern los?
1: Das Wetter, das war irre. Meine Mutter ist über die Autobahn gefahren, hat mich angerufen, ey Lydia, du glaubst es nicht, aber auf der einen Seite der Autobahn ist gerade strömender Regen mit Hagel, auf der anderen Seite strahlender Sonnenschein und blauer Himmel und dazwischen so Regenbögen, durch die sie durchgefahren ist. Das war wirklich abgefahren.
0: Es war alles irgendwie wie eine Wundertüte, alles mittendrin. Ja, ja. Ich bin ab 15 Uhr so ein bisschen auf dem Mauerweg spazieren gewesen.
1: Seid ihr nass geworden?
0: Über die 10 Kilometer glücklicherweise nicht. Es gab zwar ein bisschen blauhimmelig, ein bisschen grau bewölkt, aber auf jeden Fall vom Gefühl her war es sehr, sehr aprillig.
1: Ja, das stimmt. April, das hatten wir gestern.
0: Und der Rest vom langen Wochenende wird aber schön, ne?
1: Absolut. Jetzt bleibt es erstmal trocken, wird auch wieder milder. Jetzt geht's los mit Mai.

0: Die 80er mit Prince in 1999 um 8.19 Uhr hier auf RBB 88.8. Guten Morgen, Berlin.
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2: Und bei uns im Programm hören Sie regelmäßig das Frühlingsgeräusch. Und wenn Sie das erkennen, dann schnell anrufen, so wie Adrian aus Reinickendorf. Guten Morgen.
3: Hey, morgen.
0: Adrian, du hattest bis vor kurzem Untermieter auf dem Balkon. Erzähl mal.
3: Ja, ich hatte Untermieter. Und zwar hatten wir ein Taubenpaar. Wir waren im Urlaub, wir kamen wieder und dann war auf dem Balkon ein Taubennest mit zwei Eierchen und Tauben drauf. Und die habe ich dann die ganze Zeit beobachtet und die sind dann geschlüpft und wurden gefüttert und irgendwann waren sie flügge und dann sind sie weggeflogen. Ja, und haben sie ein bisschen Dreck hinterlassen und das muss sich ja sauber machen und jetzt müssen da wieder neue Pflanzen drauf.
2: Ach Gott, na dann, 100 Euro für euch, für dieses Projekt.
3: Ja, schön, freue ich mich.
0: Das ist toll. Adrian, viele Grüße nach Reinickendorf und achten Sie bitte auch auf unser Frühlingsgeräusch, wenn Sie es hören, dann einfach schnell anrufen.
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0: Hier ist RBB 888, es ist 4 Minuten vor 8:30.
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1: 8:30 ist Janne Kowalik.
2: Einen schönen guten Morgen. Warnstreik im Handel. Wer heute einkaufen geht, muss vielleicht mehr Zeit einplanen als normalerweise. In Berlin und Brandenburg wollen die Beschäftigten vieler Lebensmittellager und einiger Pharmahändler den ganzen Tag die Arbeit niederlegen. Für unsere Redaktion Matthias Wetzel.
3: Die Gewerkschaft fordert die Arbeitgeber auf, in der laufenden Tarifrunde ein Angebot zu machen. Verdi selbst will für die mehr als 53.000 Beschäftigten monatlich 220 Euro mehr bei einer Laufzeit von 12 Monaten. Außerdem sollen die Ausbildungsvergütungen um 200 Euro angehoben werden. Zum Warnstreik aufgerufen sind die Beschäftigten aus dem Lebensmittel- und Pharmahandel, darunter viele Lagerstandorte in der Region, die Metro-Großmärkte und viele Pharmahändler.
2: Wohnungsbrand im märkischen Viertel. Dabei zog sich in der Nacht ein Mensch schwere Brandverletzungen zu. Laut Feuerwehr stand ein Zimmer im 11. Stock eines Hochhauses in Flammen. Eine weitere Person wurde leicht verletzt. Ein Bewohner konnte sich auf dem Balkon der Nachbarwohnung retten. Zusätzlich verursachte ein defektes Heizungsrohr einen Wasserschaden in mehreren Wohnungen. Rund 60 Einsatzkräfte waren vor Ort. Männer gegen Gewalt. Unter diesem Motto sind gestern in Mitte etwa 800 Demonstranten auf die Straße gegangen. Mit dabei war RBB 888-Reporter Axel Hofmann.
4: Die Kundgebung am Brandenburger Tor war als Gegengewicht zum Vater- oder Herrentag gedacht und richtete sich gegen gewalttätige Männer. Die Organisatoren wollten dadurch Solidarität mit den feministischen Protesten der vergangenen Wochen zeigen, wo digitale und sexualisierte Gewalt gegen Frauen angeprangert wurde. Unter den Demonstranten war auch der Grünen-Parteivorsitzende Banaschak. Er betonte, Gewalt gegen Frauen sei ein Problem, das Männer lösen müssten, weil es von Männern ausgehe.
2: Hausgemeinschaft pflegt eigene Gärten. In der Dresdner Straße in Mitte packen die Bewohnerinnen und Bewohner der Berolina Wohnungsbaugenossenschaft mit an. RBB 888-Reporter Leon Thalier war mit vor Ort.
5: Schon zum Einzug in die Wohnung bekommt man ein Starter-Set für das zum Haus dazugehörige Beet geschenkt. Gemeinschaftlich wird dann gepflegt und gepflanzt, sagt Carla Kaiser vom Vorstand der Wohnungsbaugenossenschaft Berolina.
6: Es braucht die Initiative der dort Wohnenden, der Menschen, die sagen, ich übernehme ein Stück Verantwortung für ein Stück Berolina vor der Haustür. Und wir geben eine Anschubfinanzierung und dann geht's los.
5: Damit die Pflanzen ausreichend Wasser bekommen, werden Gießpaten bestimmt, die dann den Hut für die Bewässerung aufhaben.
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7: Wir haben 10 Grad im Moment, wir kriegen 15 maximal. Dazu ganz viel blauer Himmel heute. Durchgehend ruhiges Wetter, es bleibt trocken. Und morgen und übermorgen sieht es genauso schön aus. Ein Sonne-Wolken-Mix bei bis zu 17 Grad.
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1: Insgesamt ist es ruhig auf den Straßen, aber A10 südlicher Berliner Ring Richtung Dreieck Spree auf. Vor dem Schönefelder Kreuz, da steht ein defektes Fahrzeug auf der rechten Spur. Wir schauen weiter in den Stadtverkehr hinein auf die 100 Stadtring Richtung Treptow zwischen Detmolder Straße und Kreuz Schöneberg. Da ist die rechte Spur gesperrt. Hier wird die Fahrbahn ausgebessert. Und dann schauen wir noch Richtung Charlottenburg. Kantstraße zwischen Weimarer und Schlüterstraße ist pro Richtung bis Montag nur eine Spur frei. Und noch kurz zur S-Bahn. Wegen Bauarbeiten fahren Busse Stadtbahnen für die S3 und 9 bis Sonntag zwischen Charlottenburg und Olympiastadion und für die S7 zwischen Charlottenburg und Grunewald bis Mittwoch. Alle Meldungen zu Straßen und Schienen finden Sie auf rbb888.de und in unserer App. Wir wünschen eine gute Fahrt.
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7: Es gibt sie, und zwar nicht zu knapp, die Brückentagshelden, die unsere Stadt und unser Leben auch heute am Laufen halten.
1: Unser Guten Morgen Berlin-Reporterin Miriam Keuter hat heute früh schon Bäcker nach der Nachtschicht oder Personal aus Restaurants und Supermärkten getroffen.
7: Ja, und gleich schalten wir nochmal zu ihr zum Bahnhof Zoo und hören, wer sich den Titel Brückentagsheld oder Heldin noch verdient hat.
1: Jetzt die 90er mit No Doubt und Don't Speak. 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

0: 8.41 Uhr, Hubert K. und der Sternenhimmel, das sind die 80er auf RBB 88.8 am Freitag nach Himmelfahrt. Wir nennen das Ganze Brückentag.
1: Manch einer muss natürlich trotzdem arbeiten, auch wenn sich sehr viele freigenommen haben. Unsere Guten Morgen Berlin-Reporterin Miriam Keuter trifft heute diverse Alltags-Brückentagshelden in unserer Stadt. Wen hast du denn gefunden?
2: Ach, jede Menge Menschen habe ich gefunden. Heute Morgen schon ganz viele Bäcker und Fleischer, so Leute aus dem Einzelhandel eben. Und alle haben natürlich irgendwie gesagt, fühlt sich schon ein bisschen an wie so ein Sonntag, dieser Freitag. Das merkt man vor allem natürlich an den leeren Büroetagen, sage ich mal, und an den leeren Straßen. Also viele fahren einfach heute nicht ins Büro. Aber natürlich, ihr sagt es ja, diese Stadt muss laufen, die muss funktionieren. Und vor allem hier in Hotspots wie am Bahnhof Zoo, wo ich jetzt gerade bin, da trifft man halt diese vielen, ich nenne sie die Brückentagshelden und Helden. Wie gesagt, eben so Leute wie Bäcker, aber auch Polizisten, die BSR, die ist hier schon den ganzen Morgen dabei, diesen Vatertagsdreck wegzumachen. Der Erdbeerstand ist besetzt oder eine Currybude. Überall sitzen sie und arbeiten sie. Aber den Titel Heldin oder Held, den will keiner haben.

0: Nein, Hotellerie nur.
1: Was heißt denn nur?
0: Nein, aber von wegen Held, ne? Das ist ja eher so Ärzte und Pflegepersonal.
2: Ich verwalte gerade Wohnung und Häuser.
1: Und da konnte man nicht frei nehmen heute?
2: Also doch schon, aber wir sind halt ein Team und einige Kollegen haben heute frei und ich habe entschieden zu arbeiten für heute.
3: Ich bin Kinder- und Jugendpsychiater und fahre jetzt gerade in die Klinik, ja, genau.
1: Und da ist heute viel zu tun?
3: Mal sehen. Also Freitage sind in der Regel etwas ruhiger und Schule ist auch immer ein Risikofaktor für Krisen. Und wenn die ausfällt, ist es etwas ruhiger.
1: Interessant zu hören. Wenn keine Schule ist, gibt es weniger Krisen. Ja, könnte man sich denken. Wusstet ihr übrigens, ihr beiden, dass die Leute viel lieber heute arbeiten? Also viele von denen sagen das an so Brückentagen, weil da könnte man viel effizienter arbeiten, weil es weniger Störungen gibt. Ja, sollte man sich merken, als ein kleines Plädoyer für mehr Brückentage. So sehe ich das.
4: Total.
5: So viel Gewusel um einen rum.
4: Ja, man bekommt weniger E-Mails. Das hat schon seine Vorteile. Mhm. Sind Sie auch am Arbeiten zum Brückentag? Melden Sie sich gerne bei uns per WhatsApp-Sprachnachricht oder klingeln Sie kurz durch.
5: Geht beides unter 030 30 32 88 8 100.
4: Just another day. John Secala, das sind die 90er auf RBB 88 8. Guten Morgen, Berlin.

0: 10 Minuten vor 9 haben wir sie und RBB 888.
1: Ja, guten Morgen Berlin. Guten Morgen Janine.
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3: Montag. Kita-Kinder finden auf einem Spielplatz in Wilmersdorf, nein, kein Drogenbesteck, ist doch Wilmersdorf, jede Menge Goldmünzen, Geld, Uhren, Schmuck. Oh mein Gott, wie groß ist die Angst der Leute, mittlerweile ihr Geld nicht mehr in einem Schließfach der Sparkasse aufbewahren zu können. Dienstag, bei mir in der Straße ist BSR-Kiez-Tag. Die könnten ruhig öfter mal vorbeikommen. Ih, was die Leute hier teilweise mit einem zu verschenken Schild auf die Straße stellen, ist echt nicht mehr feierlich. Aber naja, jeder hat so seine Vorlieben. Zum Beispiel finden Fans von antiquarischen, expressionistisch gelb gesprenkelten Schlafpolstern in meinem Kiez immer was. Schickes Wochenende. Ich bin heute Abend eingeladen in so ein schniekfeines Restaurant. Habe ich mir die Karte vorher natürlich schon angeguckt. Steht da so Hummer auf Brioche, Ei auf Trüffelrisotto, Rindercarpaccio auf Spinat. Gibt's in der Bude keine Teller oder was?
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1: Die Nachrichten, hier ist Juliane Kowalek.
2: Einen schönen guten Morgen. Mit hunderten Drohnen, Raketen und Marschflugkörpern hat Russland die ukrainische Hauptstadt Kiew angegriffen. Mehr als 20 Menschen wurden getötet und 50 weitere verletzt. Einsatzkräfte durchsuchen weiter Trümmer eines Gebäudes. Bundeskanzler Merz spricht von dem schwersten russischen Angriff auf die Ukraine seit langem. Er wirft Russland vor, auf Eskalation zu setzen statt auf Verhandlungen. In Peking sind Staatschef Xi und US-Präsident Trump erneut zusammengetroffen. Am zweiten Gipfeltag wird erwartet, dass sich die beiden auf Handelserleichterungen einigen. Trump reist mit einer großen Wirtschaftsdelegation und sagte dem Sender Fox News, China werde 200 Boeing-Maschinen in den USA bestellen. Weil vorab mehr erwartet wurde, brach der Aktienkurs des US-Flugzeugbauers daraufhin um mehrere Prozentpunkte ein. Polen erkennt zum ersten Mal eine gleichgeschlechtliche Ehe an, die in einem anderen EU-Land geschlossen wurde. Die Männer hatten in Berlin geheiratet und wollten als Ehepaar in Warschau leben. Das oberste Verwaltungsgericht Polens hatte im März das Recht geändert und damit ein Urteil des Europäischen Gerichtshofes umgesetzt. LGBTQ-Verbände sprechen von einem historischen Schritt. Ein toter Buckelwal vor der dänischen Insel Anholt ist angespült worden. Laut der dänischen Umweltbehörde ist das 10 bis 15 Meter lange Tier schon länger tot. Bei Niedrigwasser soll heute versucht werden, dem toten Wal Gewebeproben zu entnehmen. Dann könnte sich auch klären, ob es der Wal ist, der vor der schleswig-holsteinischen und mecklenburgischen Ostseeküste mehrfach gestrandet war.
1: Und jetzt das Wichtigste aus Berlin.
2: Wer heute einkaufen will, könnte vor verschlossenen Türen stehen. Die Gewerkschaft Verdi hat zu bundesweiten Warnstreiks aufgerufen, auch in Berlin und Brandenburg. Betroffen sind unter anderem Lager von Edeka, Rewe und Penny sowie mehrere Metromärkte und Pharmahändler. Verdi fordert 220 Euro mehr pro Monat für die Beschäftigten und höhere Vergütungen für Auszubildende. Die Arbeitgeber hatten in der ersten Tarifrunde noch kein Angebot vorgelegt. An einer Bushaltestelle in Neukölln hat ein Angreifer einem Mann mit einem Messer in den Nacken gestochen. Das 33-jährige Opfer kam laut Polizei schwer verletzt ins Krankenhaus. Nach dem Angriff in der Sonnenallee flüchtete der Täter. Später wurde eine 36-jährige Frau in einem Bus von einem Mann mit einem Messer bedroht. Die Polizei nahm ihn fest und untersucht jetzt, ob es sich in beiden Fällen um denselben Täter handelt. Und mehr Nachrichten aus Berlin lesen Sie rund um die Uhr auf rbb24.de.
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3: Das wird richtig schön heute. Ein Sonne-Wolken-Mix, der uns auch übers ganze Wochenende begleitet. Bei 15 Grad maximal. Aktuell melden die meisten Bezirke 10 Grad.
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4: Durch die Stadt ist es eigentlich ganz ruhig, aber auf der A10 im südlichen Berliner Ring Richtung Dreieck-Spreeau haben wir vor dem Schönefelder Kreuz ein defektes Fahrzeug auf der rechten Spur. Fahren Sie bitte dementsprechend angepasst vorsichtig da heran. A100 Stadtring Richtung Treptow zwischen Detmolder Straße und Kreuz Schöneberg ist die rechte Spur gesperrt. Hier wird die Fahrbahn ausgebessert. Und noch ganz kurz zur S-Bahn. Wegen Bauarbeiten fahren Busse statt Bahn für die S3 und 9 bis Sonntag zwischen Charlottenburg und Olympiastadion und für die S7 zwischen Charlottenburg und Grunewald bis Mittwoch. Alle Meldungen zu Straßen und Schienen finden Sie auf rbb888.de und in unserer App. Wir wünschen eine gute Fahrt.
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4: Wir hatten heute Morgen Besuch von Stefan Ehlers. Das ist ein Jongliertrainer. Und der wollte uns in 7 Minuten das Jonglieren beibringen. Und ja, ehrlicherweise, ob das funktioniert hat oder nicht. Ich erhöhe jetzt wirklich die Spannung.
3: Mhm.
4: Oder ich erhöhe sie noch mehr. Einer von uns beiden hat es geschafft. Mhm. Wer? Das erfahren Sie in 10 Minuten hier in Guten Morgen, Berlin.

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0: Also, ich hatte ja jetzt ungefähr 6 Tage meine Brille nicht, weil ich die nicht gefunden habe. Und jetzt sehe ich, du bist graumeliert.
1: Oh, ich bitte dich herzlich.
0: Ich hab sie nämlich wieder. Jetzt sehe ich alles scharf.
1: Ja. Ich war eigentlich 5 Tage auch im Urlaub. Hast du gar nicht gemerkt.
0: Nein, so gemerkt.
1: Aber wo ist sie denn gewesen? Wir haben das ja Anfang der Woche wirklich sehr, sehr oft diskutiert. Wo war sie?
0: Also sie war in meiner Fahrradtasche, in meinem Fahrradrucksack, in einer Seitentasche, die habe ich noch nie benutzt, so ein kleines Eckding. Und da war sie drin im Etui, ganz vorbildlich. Und da habe ich aber als allerletztes erst geguckt. Und es war wie ein Schatzheben, als ich die gefunden habe.
1: Was für eine Form von Gehirnjogging, wenn man sich selbst quasi die Brille so versteckt, dass man sie fast nicht mehr findet.
0: Ich könnte auch eine Karriere als Osterhäsin anstreben.
1: Sowas.
0: Ja.
1: Die Simple Minds jetzt aus den 80ern. Don't you forget about me. Guten Morgen, Ben.

0: Simple Minds, and Don't You Forget About Me, das sind die 80er auf RBB 88.8 und Lydia und ich, wir gehen heute gesünder aus dem Studio, als wir reingekommen sind, das kann man schon sagen.
1: Ja, durchaus. Wir hatten nämlich Besuch heute früh von Coach und Jongliertrainer Stefan Ehlers. Der will morgen einen neuen Weltrekord aufstellen und mindestens 58 Menschen innerhalb von nur 7 Minuten das Jonglieren beibringen.
0: Tatsächlich sagt er, Jonglieren ist gesund.
2: Es ist intensivstes Gehirntraining, weil wir linke und rechte Gehirnhälfte unter Maximalstrom setzen. Also es ist schmerzfrei, aber es ist wirklich wirksam. Es wirkt auf den Hippocampus und fördert Lernen, Gedächtnis, Konzentration.
1: Also wir haben den Selbstversuch gemacht heute früh und auch versucht, in 7 Minuten Jonglieren zu lernen.
2: Ja, wir fangen mit 2 Bällen an.
0: Okay.
2: Eine Hand ist offen, eine umgedreht. Und die eine Hand wirft, die andere hält fest.
0: Okay.
2: Und jetzt drehen wir das. Andere Hand wirft. Beide, genau. Und geht mit.
0: Boah, ich merke, wie mein Gehirn richtig drüber nachdenken muss.
1: Die Seite ist schwerer.
2: Nochmal drehen.
1: Ah, jetzt haben wir es.
2: Rechts, links, rechts.
1: Rechts. Oh, shit.
0: Fast. Na, ist wirklich. Mach noch einen Versuch.
1: Ich weiß nicht, aber jetzt bin ich so unter Druck. Rechts, links, rechts.
0: Ich glaube, die Wettquote war schon vorher eindeutig, dass du es schaffen würdest. Und du hast es auch in der Tat geschafft.
1: Voll.
0: Und ein wunderschönes Beweisvideo. Es ist wirklich wunderschön, weil ich glaube, es gibt Goldmedaillengewinnerinnen, die sich nicht so gefreut haben wie du.
1: Ja, und, richtig. Oh. Ich fühle mich jetzt auch als Artistin. Man kann mich demnächst auf dem Kaiserdamm quasi sehen, wie ich da an der Ampel, wisst ihr?
0: Ja.
1: Ja.
0: Kurz dich mal vor die Autos stellst und so ein bisschen was
1: werde ich reich mit
0: vorjonglierst. Das Video finden Sie im Reporterblog auf rbb888.de.

0: 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Herzlich willkommen im Freitag. Schön, dass wir zusammen ins Wochenende starten. Hier ist RBB 88.8. Es ist 9.24 Uhr.
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3: Ich habe ein Tattoo auf dem Nacken. Ich habe ein L hinten drauf.
4: Aha.
3: Für Liebe.
4: Wie Lover.
3: Genau.
4: Naja, das ist ja
3: kann man ja mittlerweile.
4: Das
3: genau, das kann ich natürlich in jedes andere Wort um.
4: War nicht, mir dass auch das klar. Der Ludwig war.
3: Und ich will es aber auch gar nicht verändern. Das steht natürlich für einen Namen. 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Und ich glaube, wir waren beide völlig von den Socken, dass ich das gemacht habe. Aber ich fand diesen Entschluss und das war so ein Glück,
4: ja.
3: Was ich da empfunden habe, dass ich einen Teufel tun werde, das wegzumachen.
4: Gott sei Dank fragt man mich nicht nach Tattoos.
3: Hast du denn eins?
4: Natürlich nicht. Gibt ja noch Leute auch, die sich piercen, da das ganze Gesicht und weiß
3: ich. Das könnte ich mir bei dir vorstellen.
4: Ja, das glaube ich auch. Ja, noch so ein Ring,
3: Ring durch die Nase.
4: Genau, damit du mich durch den Ring ziehen kannst, ne?
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1: Halb zehn ist Jana Kowalik.
2: Guten Morgen. Warnstreik im Handel. Wer heute einkaufen geht, muss vielleicht mehr Zeit einplanen als normalerweise. In Berlin und Brandenburg wollen die Beschäftigten vieler Lebensmittellager und einiger Pharmahändler den ganzen Tag die Arbeit niederlegen. Für unsere Redaktion Matthias Wetzel.
3: Die Gewerkschaft fordert die Arbeitgeber auf, in der laufenden Tarifrunde ein Angebot zu machen. Verdi selbst will für die mehr als 53.000 Beschäftigten monatlich 220 Euro mehr bei einer Laufzeit von 12 Monaten. Außerdem sollen die Ausbildungsvergütungen um 200 Euro angehoben werden. Zum Warnstreik aufgerufen sind die Beschäftigten aus dem Lebensmittel- und Pharmahandel, darunter viele Lagerstandorte in der Region, die Metro-Großmärkte und viele Pharmahändler.
2: Wohnungsbrand im märkischen Viertel. Dabei zog sich in der Nacht ein Mensch schwere Brandverletzungen zu. Laut Feuerwehr stand ein Zimmer im 11. Stock eines Hochhauses in Flammen. Eine weitere Person wurde leicht verletzt. Ein Bewohner konnte sich auf den Balkon der Nachbarwohnung retten. Zusätzlich verursachte ein defektes Heizungsrohr einen Wasserschaden in mehreren Wohnungen. Rund 60 Einsatzkräfte waren vor Ort. Bewohner engagieren sich für Beete vor der Haustür. In der Dresdner Straße in Mitte blühen Gemeinschaftsgärten der Berolina Wohnungsbaugenossenschaft. Von dort berichtet RBB 888-Reporter Leon Thalier.
4: 3 Meter breit und 15 Meter lang sind die Grünstreifen vor der Fassade der Mietshäuser. Darin zu finden verschiedenste Pflanzen und Blumen, die von den Hausbewohnern gemeinschaftlich gepflanzt wurden. Circa 50 dieser kleinen Gärten gibt's hier direkt im Umkreis, die den Zusammenhalt der Hausgemeinschaft fördern und die Umgebung verschönern. Die Kosten für Material und Pflanzen werden von der Berolina Wohnungsbaugenossenschaft getragen. Jedes Haus hat ca. 300 Euro zur Verfügung, um damit Pflanzen einzukaufen.
2: Sozialdienst katholischer Frauen auf Tour. Er schickt heute 2 seiner Duschmobile für obdachlose Frauen von Berlin aus auf die Reise in den Vatikan. Die Route führt über den Katholikentag in Würzburg, danach nach Nürnberg, München und am Ende nach Rom. Die Tour eröffne eine europäische Perspektive auf ein gesamtgesellschaftliches Problem, hieß es vom Verein. Am Donnerstag gibt es für die Crew eine Generalaudienz mit Papst Leo XIV. Auf dem Petersplatz. Und zum Berliner Sport. Eishockey-Weltmeisterschaft startet mit 8 Eisbärenspieler. Um 16.20 Uhr hat das deutsche Team sein erstes Spiel gegen Finnland. Dennis Wiese berichtet aus unserer Sportredaktion.
5: Die Eisbären Berlin entsenden insgesamt 8 Spieler zur Eishockey-WM in der Schweiz. 6 davon tragen das deutsche Trikot. Torwart Jonas Stettmar, die Abwehrspieler Erik Mick und Kai Wissmann sowie die Angreifer Andreas Eder, Frederik Tiffels und Manuel Wiederer. Damit stellen die Eisbären die meisten Spieler der DEB-Auswahl. Für Norwegen startet zudem Markus Wikingstad. Liam Kirk geht für Großbritannien aufs Eis.
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6: 11 Grad im Moment, 15 maximal heute. Dazu ein Sonne-Wolken-Mix. Es bleibt trocken, genau wie am Wochenende. Es wird peu à peu wärmer. Am Sonntag haben wir schon, Montag. Montag haben wir 20 Grad, aber Sonntag ist auch schön.
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1: Soweit ist eigentlich ganz alles in Ordnung im Stadtgebiet, aber auf der 10 im westlichen Berliner Ring Richtung Dreieckwerder zwischen Spandau und Potsdam Nord, da haben wir Behinderung nach einem Unfall. Und schon schauen wir rüber zur S-Bahn. Wegen Bauarbeiten fahren nämlich Busse statt Bahn für die S3 und 9 bis Sonntag zwischen Charlottenburg und Olympiastadion und für die S7 zwischen Charlottenburg und Grunewald bis Mittwoch. Alle Meldungen zu Straßen und Schienen finden Sie auf rbb888.de und in unserer App. Wir wünschen eine gute Fahrt.
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6: Zum Start ins Wochenende noch schnell Gewinner oder Gewinnerin werden. Das geht jetzt. Das schnellste Musikrätsel der Stadt. Es geht um diese Sekunde.
1: Ah, Klavier.
6: Ah, die Frage ist, welcher 80er oder 90er ist das?
1: Auch ein bisschen Schlagzeug.
6: So, wenn Ihnen diese Tipps weitergeholfen haben, dann jetzt anrufen 30 32 88 8 100.

0: Channel and the Wind und Mono 41 auf RBB 88.8.
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2: Thoralf aus Köpenick ist unser Spielekandidat. Guten Morgen.
3: Ja, hallo und Eisern Union.
0: Du Thoralf, ich habe ja schon zwei Hinweise gegeben, was diese Sekunde hier sein könnte. Ich habe gesagt, da ist ein bisschen Klavier mit dabei, aber auch Schlagzeug zu hören. Was sagst du denn, was ist denn das?
3: Ja, das ist Toto und der Song ist Rosanna.
2: Ah, wie aus der Pistole geschossen. Hast du sofort gewusst?
3: Naja, also ich bin ein DDR-Kind da groß geworden und hatte immer ein bisschen Intershop-Geld. Und eine meiner ersten Langspielplatten war Supertramp und Toto. Und die Musik habe ich verinnerlicht, weil ich die Band ganz toll finde.
0: Ja, beste Studioband der Welt, kann man gar nicht sagen. Irgendwie auch in den 80ern, Toto.
3: Ja, klasse, ja. Mhm.
0: Wir hören deinen Gewinnertitel jetzt zusammen aus den 80ern, Rosanna. Und wir schicken dir unsere RBB 888 Thermosflasche per Post zu. Alles Liebe und Gute nach Köpenick.
3: Euch auch. Danke. Ciao.

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1: 10 vor 10, RBB 888. Und guten Morgen, Berlin. Und die englischen Buchmacher haben wir jetzt ganz kurz vor dem ESC herausgegeben, wo sie die einzelnen Länder sehen.
2: Im Ranking.
1: Wir stehen mit Deutschland aktuell von 25 Plätzen auf Platz 24.
2: Oh nein, die Sarah Engels mit Fire geht doch an den Start und die ist doch eigentlich gut dabei.
1: Ja, die Buchmacher in aller Regel auch. Also wahrscheinlich wird so ein guter 20. Platz. Wir hören uns mal an, was die so als Favoritenkreis sehen. Zum einen den dänischen Beitrag, der ist ganz weit vorne. Das ist Søren Torbegard Lund.
2: Da sehe ich doch eine Feuershow auf der Bühne jetzt schon.
1: Ja, da muss man mit Pyro arbeiten.
2: Ja. Okay, was haben wir noch?
1: Haben wir einen griechischen Kandidaten namens Akylas.
2: Oh.
1: Na ja, gut.
2: Oh, das stresst mich jetzt schon.
1: Was ist das, so weit vorne landen soll? Und dann gibt es noch eine 17-jährige Französin, Monroe heißt sie. Sie hat so einen Mix aus Opern und Klassik-Pop gemischt. Hören wir mal hier.
2: Windmaschine.
1: Ich sehe auch so einen ganz breiten Rock. Das ist so ein Kleid mit einem großen,
2: ja.
1: Rock. Auf jeden Fall, Sie können sich das anschauen. Im ersten ab 21 Uhr geht es los. Und das Tolle ist, unser Beitrag ist auch schon der zweite. Dementsprechend müssen wir auch nicht lange warten.
2: Ja, bis wir die Platzierung kennen.
1: Um uns Sarah Engels zumindest mal anzuschauen. Jetzt Bon Jovi, die 80er, Living on a Prayer. Guten Morgen, Berlin.

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0: Amsterdam und Assmannstraße. Charlottenburg, die Kantstraße, ist zwischen Weimarer und Schlüterstraße pro Richtung bis Montag nur eine Spur frei. Kreuzberg, die Möckernstraße, ist in Richtung Yorkstraße zwischen Tempelhofer Ufer und Obertrautstraße bis Anfang August wegen Bauarbeiten gesperrt. Und zur S-Bahn, es fahren Busse statt Bahnen für die S3 und die S9 bis zum Sonntag zwischen Charlottenburg und Olympiastadion und für die S7 zwischen Charlottenburg und Grunewald bis Mittwoch. Außerdem bis Sonntag zwischen Schöneweide und Grünau bzw. Schönefeld. Alle Meldungen zu Straßen und Schienen finden Sie auf rbb888.de und in unserer App. Gute Fahrt.
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0: Guten Morgen, Berlin. Guten Morgen, meine Schöne. Hier sind unsere drei Mega-80er am Stück. Higher Love von Steve Winwood. Eine alte Blues-Nummer von der legendären Billie Holiday, die in den 80ern nochmal gecovert wurde von Alison Moyet, The Old Devil Called Love. Und Michael Jackson, der tatsächlich gerne Horrorfilme gesehen hat und sich für Thriller einen der besten Darsteller von damals ins Studio geholt hat. Legendäres Lachen.
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0: Tja, welche Version ist besser, wa? Die von Steve Winwood, Higher Love, oder die von Whitney Houston? Beide schön. Hier ist RBB 88.8 mit den 80ern. Und gleich hören wir einen 90er, nämlich Alanis Morissette mit Head Over Feet. Und Liebe, ja, Liebe ist ja für jeden von uns was anderes und immer einzigartig. Und wenn wir uns verliebt fühlen, ach, dann fühlen wir uns einfach wie die gute Version von uns selbst. Vielleicht haben Sie, vielleicht hast du ja die Erfahrung gemacht, dass da früher, naja, einiges an Drama dabei war. Komm her, geh weg, Spielchen, Lovebombing, Klammern und so Zeugs, Eifersucht und so. Alanis Morissette kannte genau das, bis sie sich das erste Mal so verliebt hat, dass es ihr Ruhe und Kraft gegeben hat, ohne Drama, ohne Sucht, sodass sie kurz auch mal an was anderes denken konnte. Mit Herzklopfen und gleichzeitig Sicherheit und Geborgenheit. Für sie eine völlig neue Erfahrung. Hat sie mal in einem Interview gesagt, ich habe mittlerweile irgendwie erkannt, dass es tatsächlich sexier ist, wenn weniger Drama im Spiel ist. Und weil das so ein Aha-Effekt bei ihr war, hat sie natürlich einen Song drüber geschrieben, der auf dem Must-Have-Album der 90er ist, Jagged Little Pill. Und wir hören ihn jetzt. Hier ist Head Over Feet.
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1: Freitag 10:30, hier ist Natascha Gutschmidt.
2: Guten Tag. Bürgerämter erreichen zum ersten Mal 14-Tage-Ziel. Laut Senat haben im März alle Menschen, die innerhalb von 2 Wochen einen Termin wollten, auch einen bekommen. Aus unserer Redaktion für Landespolitik Sabine Müller.
3: Oft sei schon am gleichen Tag ein Termin im Bürgeramt frei, sagt der regierende Bürgermeister Wegner. Digitalisierungsstaatssekretär Hund führt den verbesserten Service darauf zurück, dass Senat, Bezirke und Behörden enger zusammenarbeiten. In den Bürgerämtern wurden 100 neue Stellen geschaffen. Außerdem werden mehr Dienstleistungen digital angeboten. Die Erfolgsmeldung kommt allerdings deutlich später als ursprünglich geplant. Eigentlich sollte das 14-Tage-Ziel schon Ende 2023 erreicht sein.
2: Hausgemeinschaft pflegt eigene Gärten. In der Dresdner Straße in Mitte packen die Bewohnerinnen und Bewohner der Berolina Wohnungsbaugenossenschaft mit an. RBB 888 Reporter Leon Thalier war dort.
4: Schon zum Einzug in die Wohnung bekommt man ein Starter-Set für das zum Haus dazugehörige Beet geschenkt. Gemeinschaftlich wird dann gepflegt und gepflanzt, sagt Carla Kaiser vom Vorstand der Wohnungsbaugenossenschaft Berolina.
5: Es braucht die Initiative der dort Wohnenden, der Menschen, die sagen, ich übernehme ein Stück Verantwortung für ein Stück Berolina vor der Haustür. Und wir geben eine Anschubfinanzierung und dann geht's los.
4: Damit die Pflanzen ausreichend Wasser bekommen, werden Gießpaten bestimmt, die dann den Hut für die Bewässerung aufhaben.
2: Auto angezündet. Wegen dieses Vorwurfs muss sich am Vormittag ein Mann vor dem Landgericht verantworten. Ihm wird vorgeworfen, letzten Oktober in Friedrichshain ein Auto in Brand gesetzt zu haben. Am Tag danach soll er versucht haben, ein weiteres Auto anzuzünden. Der Angeklagte gilt für die Staatsanwaltschaft als psychisch krank. Sie will erreichen, dass er in einer Psychiatrie untergebracht wird. Akkordeon Festival im Neuköllner Estrell gestartet. Heute und morgen jeweils von 10 bis 18 Uhr treffen sich dort Akkordeonorchester und Ensembles aus ganz Deutschland. Ein besonderes Highlight gibt es morgen Abend für die Besucher, sagte uns Projektleiterin Rita Sosedorf.
6: Da haben wir das Landesakkordeon Rockester. Das wird da also richtig die Bühne zum Beben bringen mit Rock von AC/DC, Linkin Park, die Ärzte, alles dabei.
2: Zum Programm gehören außerdem Workshops, Diskussionsrunden und eine Ausstellung rund ums Akkordeon. Eine Tageskarte kostet ab 35 Euro.
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1: Heute kriegen wir Tageshöchstwerte so um die 16 Grad und es wird oft sonnig sein. Vielleicht mal ein paar einzelne Schauer so über Mittag, aber sonst weitgehend trocken. Im Moment haben wir fast 13 Grad in Pankow, 12 Grad in Lichtenberg und 12 Grad in Neukölln. Morgen haben wir 15 Grad bei Sonne und Wolken mit einzelnen Schauern. Sonntag viel Sonnenschein, 17 Grad und es bleibt trocken.
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1: Moment, los geht's. A10, westlicher Berliner Ring, Richtung Dreieckwerder. In der Ausfahrt Potsdam-Nord gibt's Behinderungen nach einem Unfall. Stadtverkehr Berlin, die Charlottenburg, die Townsendstraße ist in Richtung Gedächtniskirche zwischen Nürnberger Straße und Breitscheidplatz nach einem Wasserrohrbruch bis Anfang Juni gesperrt. Charlottenburg-Kantstraße zwischen Weimarer und Schlüterstraße ist pro Richtung bis Montag nur eine Spur frei. Kreuzberg, die Möckernstraße ist in Richtung Yorkstraße zwischen Tempelhofer Ufer und Obertrautstraße bis Anfang August wegen Bauarbeiten gesperrt. Zur S-Bahn. Es fahren Busse statt Bahnen wegen Bauarbeiten für die S3 und die S9 bis Sonntag zwischen Charlottenburg und Olympiastadion und für die S7 zwischen Charlottenburg und Grunewald bis Mittwoch. Außerdem bis Sonntag zwischen Schöneweide und Grünau bzw. Schönefeld. Alle Meldungen zu Straßen und Schienen finden Sie auf rbb888.de und in unserer App. Kommen Sie gut und sicher durch die Stadt.
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1: Hi Berlin, mach's dir schön. Achtung, könnte sein, dass Sie das hier gleich bei uns hören. Und das bedeutet dann, es gibt 100 Euro für Ihr Balkon- oder Gartenprojekt. Schon mal die Telefonnummer für Ihren Anruf hier im Studio. 030 30 32 888 100. Genau zuhören. Ich drücke die Daumen, dass Sie gleich hier im Studio sind.

0: Red Hot Chili Peppers mit Under the Bridge auf RBB 88.8. Nach diesem 90er gleich ein 80er von Aha, Take On Me.
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0: Sag mal, liebe Jennifer aus Marzahn, bei dir ist immer Muttertag.
2: Ja, so ungefähr.
0: Da höre ich doch gleich schon jemanden im Hintergrund. 4 Kinder hast du, erzähl mal.
2: Das ja, genau. Also eben, du hörst gerade den Kleinsten im Hintergrund. Ja, und ja, die Großen, die haben heute Brückentag in der Schule. Kita hat heute auch zu, deswegen haben wir ja heute volles Haus.
0: Also bist du, ist gerade richtig so ein richtig schöner Familientag sozusagen.
2: Genau, richtig. Nein, der Papa, der musste zwar zur Arbeit, aber naja, ich mache mir einen schönen Tag mit den Mäusen. Jetzt gerade, wo die Sonne heute scheint, kann man auch wieder rausgehen.
0: Absolut. Und ich meine, ihr könnt ja auch bald wieder auf euren wunderschönen, tollen, bepflanzten, vielleicht mit neuen Gartenmöbeln Balkon gehen, wa?
2: Ja, das wäre natürlich ein Traum.
0: Das hier hast du gerade gehört, richtig?
2: Ja.
0: Und du warst so klug, hier einfach anzurufen. Und Jennifer, was soll ich sagen? Es gibt die 100 Euro für euren Balkon natürlich.
2: Oh, Wahnsinn. Ich danke dir. Wie toll, da freue ich mich.
0: Was habt ihr vor? Was braucht ihr?
2: Ich hätte gerne ein paar neue Balkonmöbel, weil wir haben so ganz alte, abgeranzte Stühle. Und ja, ich hätte gerne 2 neue, bequeme Stühle, vielleicht einen kleinen Tisch, damit man halt auch wirklich die Sonne ein bisschen auf dem Balkon genießen kann.
0: Ey, gönn dir bequemer, auf jeden Fall. Ich ärgere mich jedes Mal, wenn ich auf so einem Klappstuhl sitze. Weißt du?
2: Ja, genau, verstehe ich.
0: Jennifer, die 100 Euro gehen an dich und viel, viel Spaß bei dem, beim Aussuchen der neuen Gartenmöbel und heute einen richtig tollen Tag mit deinen Kiddos, ja?
2: Ja, danke schön.
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0: Und den ganzen Tag lang können Sie unseren tollen Frühlingssound. Und wann immer der läuft, können Sie anrufen unter 030 30 32 88 8100. Genauso wie Jennifer aus Marzahn gerade. Und vielleicht landen Sie dann ja auch im Studio und kriegen 100 Euro für Ihren Balkon. Das wär's doch, was?

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2: Guten Tag. Der Iran-Krieg dämpft die Konjunkturaussichten bei uns in Deutschland. Laut Wirtschaftsministerium belasten vor allem steigende Preise, Probleme in den Lieferketten und die allgemeine Unsicherheit die Stimmung sowohl bei Unternehmen als auch bei den Verbrauchern. Wie es weitergeht, hängt davon ab, wie lange der Konflikt im Nahen Osten noch dauert. Selbst bei einer Entspannung der Lage dürften die Folgen bei Energie- und Rohstoffpreisen aber länger spürbar bleiben. In Brandenburg hat es innerhalb weniger Wochen 3 Viehdiebstähle gegeben. 150 Rinder von 3 Betrieben sind verschwunden. Heute wollen Agrarministerin Mittelstädt und Innenminister Redmann in Herzberg einen der betroffenen Betriebe besuchen. Mit den Landwirten soll darüber gesprochen werden, wie der Schutz vor Viehdieben verbessert werden kann. Der Landesbauernverband hält es für möglich, dass die Tiere ins Ausland gebracht und dort geschlachtet wurden. Nach der jüngsten russischen Angriffswelle ist die Zahl der Opfer in der ukrainischen Hauptstadt Kiew auf 24 gestiegen. Das teilte der Nationale Rettungsdienst mit. Eine russische Rakete hatte gestern Nacht einen mehrstöckigen Wohnblock zerstört. Inzwischen wurden bei einem ukrainischen Drohnenangriff in der Stadt Ryazan mindestens 3 Menschen getötet. Der Druck auf Großbritanniens Premier Starmer wächst immer weiter. Nach dem Rücktritt von Gesundheitsminister Streeting droht in der Regierungskrise jetzt eine interne Revolte bei der Labour-Partei. Streeting gilt als möglicher Gegenkandidat zu Starmer. Er hat den Kampf um die Parteispitze aber noch nicht eröffnet. Neuer Gesundheitsminister wird erstmals James Murray, Chefsekretär im Finanzministerium.
0: Und jetzt das Wichtigste aus Berlin.
2: Der Senat hat eine Liste mit sozialen Brennpunkten veröffentlicht. Der Titel lautet Soziale Stadtentwicklung Berlin 2025. In dem Bericht werden 12 weitere Gebiete genannt, in denen besonders viele sozial benachteiligte Menschen leben. Vor allem am Stadtrand spitzt sich die Lage zu. Zum Beispiel in den Ortsteilen Karower Chaussee in Pankow, Nonnendammallee in Spandau, Wartenberg Süd in Lichtenberg und die Wittenberger Straße in Marzahn-Hellersdorf. Die Bürgerämter bei uns in der Stadt haben zum ersten Mal das sogenannte 14-Tage-Ziel erfüllt. Laut Senat haben im März alle Menschen, die innerhalb von 2 Wochen einen Termin wollten, auch einen bekommen. Der regierende Bürgermeister Wegner sagt, oft sei schon am gleichen Tag ein Termin im Bürgeramt frei. In den Bürgerämtern wurden 100 neue Stellen geschaffen. Außerdem werden mehr Dienstleistungen digital angeboten. 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
1: Ziemlich freundlich heute mit ein paar dichteren Wolken und vielleicht über Mittag auch so ein paar einzelnen Schauern, aber sonst weitgehend trocken bei Tageshöchstwerten um die 16 Grad. Wir messen jetzt 13 Grad in Kreuzberg, 12 Grad in Lichtenberg und 12 Grad in Schöneberg. Jetzt am Wochenende, morgen 15 Grad bei Sonne und Wolken mit einzelnen Schauern und am Sonntag 17 Grad, es bleibt trocken und sehr sonnig.
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1: A10 westlicher Berliner Ring Richtung Dreieck Werder. In der Ausfahrt Potsdam Nord gibt's Behinderungen nach einem Unfall. Stadtverkehr Berlin, 111 stadteinwärts. Vor der Ausfahrt Saatwinkler-Damm ist die rechte Spur gesperrt. Hier steht ein defektes Fahrzeug. Charlottenburg, die Tauentzienstraße ist in Richtung Gedächtniskirche zwischen Nürnberger Straße und Breitscheidplatz nach einem Wasserrohrbruch bis Anfang Juni gesperrt. Charlottenburg, Kantstraße zwischen Weimarer und Schlüterstraße ist pro Richtung bis Dienstag nur eine Spur frei. Kreuzberg, die Möckernstraße ist in Richtung Yorkstraße zwischen Tempelhofer Ufer und Obentrautstraße bis Anfang August wegen Bauarbeiten gesperrt. Und zur S-Bahn. Es fahren Busse statt Bahnen für die S3 und die S9 bis Sonntag zwischen Charlottenburg und Olympiastadion, für die S7 zwischen Charlottenburg und Grunewald bis Mittwoch und außerdem bis Sonntag zwischen Schöneweide und Grünau bzw. Schönefeld. 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

0: Grandmaster Flash mit The Message auf RBB 88.8. Und nach diesem 80er haben wir gleich die 90er von Genesis. Jesus, he knows me.
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2: Montag. Kita-Kinder finden auf einem Spielplatz in Wilmersdorf, nein, kein Drogenbesteck, ist doch Wilmersdorf, jede Menge Goldmünzen, Geld, Uhren, Schmuck. Oh mein Gott, wie groß ist die Angst der Leute mittlerweile, ihr Geld nicht mehr in einem Schließfach der Sparkasse aufbewahren zu können? Dienstag, bei mir in der Straße ist BSR-Kieztag. Die könnten ruhig öfter mal vorbeikommen. Was die Leute hier teilweise mit einem zu verschenken Schild auf die Straße stellen, ist echt nicht mehr feierlich. Aber naja, jeder hat so seine Vorlieben. Zum Beispiel finden Fans von antiquarischen, expressionistisch gelb gesprenkelten Schlafpolstern in meinem Kiez immer was. Schickes Wochenende. Ich bin heute Abend eingeladen in so ein schniekfeines Restaurant. Hab ich mir die Karte vorher natürlich schon angeguckt. Steht da so Hummer auf Brioche, Ei auf Trüffelrisotto, Rindercarpaccio auf Spinat. Gibt's in der Bude keine Teller oder was?
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0: ja mal schön im Flanellhemd, im, wie heißt das, Baumfällerhemd, ne? Bruce Springsteen.
1: Flanell?
2: Keine Ahnung.
0: Na, Flanell ist doch hier dieses Baumfällerhemd, das ist doch aus Flanell, das trägt sich voll angenehm, finde ich.
2: Das ist genau dasselbe.
0: Ja, da Bruce Springsteen jedenfalls hier mit Born in the USA auf RBB 88.8. Eine Minute nach 11:30.
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0: Hier ist Natascha Gutschmidt.
1: Guten Tag. Neue Senatsliste mit sozialen Brennpunkten. Im Bericht unter dem Titel Soziale Stadtentwicklung Berlin 2025 sind 12 neue Gebiete genannt, die laut Senat einen besonderen Aufmerksamkeitsbedarf haben. Soziale Benachteiligung konzentriert sich vor allem am Stadtrand überdurchschnittlich stark. Zu den neu aufgelisteten Gebieten gehören die Karower Chaussee in Pankow, im Spektefeld in Spandau, die Rosenbecker Straße in Marzahn-Hellersdorf und der Goldhähnchenweg in Neukölln. Bürgerämter erreichen zum ersten Mal 14-Tage-Ziel. Laut Senat haben im März alle Menschen, die innerhalb von 2 Wochen einen Termin wollten, auch einen bekommen. Sabine Müller berichtet.
4: Oft sei schon am gleichen Tag ein Termin im Bürgeramt frei, sagt der regierende Bürgermeister Wegner. Digitalisierungsstaatssekretär Hund führt den verbesserten Service darauf zurück, dass Senat, Bezirke und Behörden enger zusammenarbeiten. In den Bürgerämtern wurden 100 neue Stellen geschaffen. Außerdem werden mehr Dienstleistungen digital angeboten. Die Erfolgsmeldung kommt allerdings deutlich später als ursprünglich geplant. Eigentlich sollte das 14-Tage-Ziel schon Ende 2023 erreicht sein.
1: Opfer außer Lebensgefahr. Der Mann, der gestern früh an einer Bushaltestelle in Neukölln mit einem Messer angegriffen wurde, ist laut Polizei inzwischen ansprechbar. Sein Zustand sei aber noch kritisch. Ein Angreifer hatte den Mann an der Bushaltestelle zuerst nach einer Zigarette gefragt und kurz darauf von hinten in den Nacken gestochen. Die Polizei prüft, ob es einen Zusammenhang mit einem anderen Vorfall am selben Tag gibt. Dabei war eine Frau im Bus mit einem Messer bedroht worden. Der Verdächtige soll heute vor einen Richter kommen. Warnstreik im Handel. In Berlin und Brandenburg sind die Beschäftigten vieler Lebensmittellager und einiger Pharmahändler dazu aufgerufen, den ganzen Tag die Arbeit niederzulegen. Aus unserer Redaktion Matthias Wetzel.
5: Die Gewerkschaft fordert die Arbeitgeber auf, in der laufenden Tarifrunde ein Angebot zu machen. Verdi selbst will für die mehr als 53.000 Beschäftigten monatlich 220 Euro mehr bei einer Laufzeit von 12 Monaten. Außerdem sollen die Ausbildungsvergütungen um 200 Euro angehoben werden. Zum Warnstreik aufgerufen sind die Beschäftigten aus dem Lebensmittel- und Pharmahandel, darunter viele Lagerstandorte in der Region, die Metro-Großmärkte und viele Pharmahändler.
1: Eishockey-Weltmeisterschaft startet mit 8 Eisbärenspielern. Um 16.20 Uhr hat das deutsche Team sein erstes Spiel gegen Finnland. Dennis Wiese berichtet aus unserer Sportredaktion.
6: Die Eisbären Berlin entsenden insgesamt 8 Spieler zur Eishockey-WM in der Schweiz. 6 davon tragen das deutsche Trikot. Torwart Jonas Stettmar, die Abwehrspieler Erik Mick und Kai Wissmann sowie die Angreifer Andreas Eder, Frederik Tiffels und Manuel Widerer. Damit stellen die Eisbären die meisten Spieler der DEB-Auswahl. Für Norwegen startet zudem Markus Wikingstad. Liam Kirk geht für Großbritannien aufs Eis.
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0: Ist doch gar nicht so schlecht, wie eigentlich erwartet. So viele Regenschauer sind nicht mit dabei. Weitgehend ist es trocken und wird es wahrscheinlich auch heute bleiben. Vielleicht über Mittag. Vielleicht kann es da so ein paar einzelne Schauer geben. Ansonsten Sonne und Wolken im Wechsel und das Ganze bei maximal 16 Grad. Wir messen jetzt 13 Grad in Kreuzberg, 13 Grad in Reinickendorf und 11 Grad in Köpenick. Morgen haben wir 15 Grad bei Sonne und Wolken. Weitgehend trocken. Ein paar einzelne Schauer sind aber möglich. Und am Sonntag sonnig bei 17 Grad. Mit viel Sonnenschein.
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0: A10 westlicher Berliner Ring Richtung Dreieck Werder zwischen Föhm und Großkreuz steht ein defektes Fahrzeug auf der rechten Spur. A10 westlicher Berliner Ring Richtung Dreieck Werder in der Ausfahrt Potsdam Nord gibt es Behinderungen nach einem Unfall. In die Stadt Rhein nach Lichtenberg Siegfriedstraße. An der Herzbergstraße ist ein Kreuzungsbereich nach einem Unfall gesperrt. Charlottenburg, die Tauentzienstraße ist in Richtung Gedächtniskirche zwischen Nürnberger Straße und Breitscheidplatz nach einem Wasserrohrbruch bis Anfang Juni gesperrt. gesperrt. Charlottenburg-Kantstraße zwischen Weimarer und Schlüterstraße ist pro Richtung bis Dienstag nur eine Spur frei. Kreuzberg, die Möckernstraße, ist in Richtung Yorkstraße zwischen Tempelhofer Ufer und Obentrautstraße bis Anfang August wegen Bauarbeiten gesperrt. Zur S-Bahn, wegen Bauarbeiten fahren Busse statt Bahn. Für die S3 und die S9 bis zum Sonntag zwischen Charlottenburg und Olympiastadion und für die S7 zwischen Charlottenburg und Grunewald bis Mittwoch. Außerdem bis Sonntag zwischen Schöneweide und Grünau bzw. Schönefeld. Alle Meldungen zu Straßen und Schienen finden Sie auf rbb888.de und in unserer App. Gute Fahrt Ihnen unterwegs.
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0: Hey Berlin, so, welcher 80er, 90er Song ist denn das hier? Ja, da dreht gerade jemand ein bisschen frei. Vielleicht haben Sie ja eine Idee, welcher Song diese Woche in unserem Everybody Hurts Rätsel steckt. Wenn ja, dann können Sie jetzt anrufen unter 3032 88 8100 030 immer davor. Und wer jetzt noch schnell mitmachen will, wie gesagt, 030 3032 88 8100.

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0: Cool and the Gang mit Ladies Night auf RBB 88.8 am Freitagvormittag, 12 Minuten vor 12.
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0: Ja, na mal sehen, ob jetzt gleich irgendwo eine Leitung klingelt. Wir warten einfach mal ab. Das ist das Soundrätsel dieser Woche. Und es ist halt wirklich echt richtig doll schwer gewesen. Die ganze Woche konnten sie miträtseln, konnten einfach auf rbb888.de sich dieses Soundrätsel nochmal anhören. Und irgendwie war das wirklich, wirklich schwer gewesen diese Woche. Jetzt müsste eigentlich irgendwo in Berlin ein Telefon geklingelt haben. Hallo, wen habe ich denn da?
2: Ja, hallo, hier ist Nicole.
0: Hallo, liebe Nicole. Du hast einen Tipp abgegeben für Everybody Hurts, unser Soundrätsel. Wollen wir nochmal zusammen reinhören?
2: Ja, bitte.
0: Okay, warte. Ein kleiner Flummi hier unterwegs. Und es war nicht einfach. Gib's zu, Nicole.
2: Ja, es war wirklich schwer. Also ich habe auch die ganze Zeit mitgeraten immer und dachte, Mann, oh Mann, oh Mann. Und dann kam immer die zündende Idee und ich dachte, oh, ich rufe mal durch. Ja, weil das sind ja die Pointer Sisters mit I'm So Excited.
0: Ist das
2: so? Wie ich jetzt.
0: Oh, cool. Du hast natürlich total recht. Sind die Pointer Sisters mit I'm So Excited. Und weißt du was? Ich möchte diesen Song natürlich auch hier gleich mal spielen. Jetzt muss ich mal ganz kurz meinem Kollegen sagen. Lieber Martin, kannst du noch mal ganz kurz dafür sorgen, dass wir diesen tollen Song, der jetzt natürlich richtig erraten war von Everybody Hurts, dass der dann auch gleich läuft? Also entschuldige bitte, liebe Nicole, da war ich ganz kurz mal abgelenkt. Aber auf jeden Fall kriegst du jetzt von uns Kopfhörer, und zwar von Teufel im Wert von 100 Euro. Brauchst du die selber? Ja. Willst du die verschenken? Erzähl mal.
2: Also ich bin auch, wenn ich mit der Bahn unterwegs bin, doch auch ab und zu mal mit meinen In-Ear auch zugestöpselt, sagen wir mal, ja. Aber über Teufel-Kopfhörer freue ich mich natürlich sensationell, aber ich weiß schon, ich muss darum hart kämpfen hier in der Familie, weil die Augen von meiner Tochter waren natürlich gleich so, oh ja, ja, ja, super.
0: Mama hat mitgemacht, jetzt geht's um Kopfhörer, genau. Da bin ich natürlich ganz vorne am Start. Wunderbar. So ja, oder ja. So wünschen wir euch ganz, ganz viel Spaß mit den Kopfhörern und noch ein tolles Wochenende. Toll, dass ihr mitgemacht habt.
2: Ja, und danke euch und weiter so. Ich find's mega, ich liebe RBB.
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0: Und liebe Nicole, diesen Song liebst du wahrscheinlich auch, oder?
2: Ja, natürlich. Ah, ich liebe das auch. Das ist immer bei uns im Sport auch ein Aufwand zum Warmwerden mega. Also.
0: Ey, dann dreh jetzt auf und dann lass uns den zusammen feiern. Hier sind die Pointer Sisters mit einem

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2: Guten Tag. Die Bundesregierung rechnet für das Frühjahr mit einem deutlichen Konjunkturdämpfer. Als Grund nannte das Wirtschaftsministerium den Iran-Krieg, der zu steigenden Preisen und Lieferkettenproblemen führe. Vor allem bei der exportabhängigen Industrie werde die Frühjahrsbelebung ausbleiben. Die Menschen würden ihr Geld wegen der höheren Inflation zusammenhalten. Deshalb rechne man für das zweite Quartal nur noch mit einem Mini-Wachstum von 0,5%. Die irregulären Grenzübertritte in die EU sind in den ersten 4 Monaten dieses Jahres deutlich zurückgegangen. Das zeigen Daten der Grenzschutzagentur Frontex, die dem ARD-Studio Brüssel exklusiv vorliegen. Danach wurde die Einreise von knapp 29.000 Menschen registriert. Das seien 40% weniger als im Vergleich zum Vorjahreszeitraum. Als Ursachen nannte Frontex unter anderem die Zusammenarbeit mit Partnerländern, zum Beispiel an der nordafrikanischen Küste, und schwierige Wetterbedingungen zu Jahresbeginn. Russland und die Ukraine haben jeweils rund 200 Kriegsgefangene ausgetauscht. Das haben beide Seiten mitgeteilt. Der ukrainische Präsident Selenskyj sprach auf X von einem ersten Schritt. Russland und die Ukraine hatten im Zuge der Waffenruhe am vergangenen Wochenende vereinbart, jeweils insgesamt 1.000 Gefangene auszutauschen. Zum Abschluss seiner China-Reise ist US-Präsident Trump von seinem chinesischen Amtskollegen Xi als Gast in einem abgeschotteten Machtzentrum der Kommunistischen Partei empfangen worden. Bereits gestern hatten Trump und Xi miteinander gesprochen. Nach US-Angaben ging es dabei um gemeinsame Interessen, zum Beispiel bei den Wirtschaftsbeziehungen beider Länder oder einer möglichen Öffnung der blockierten Straße von Hormuz.
3: Und jetzt das Wichtigste aus Berlin.
2: Wer in unserer Stadt einen Termin beim Bürgeramt braucht, kann diesen inzwischen innerhalb von 2 Wochen bekommen. Das 14-Tage-Ziel wurde laut Senat im März zum ersten Mal erreicht. Oft sei ein Termin schon am gleichen Tag frei, sagte der regierende Bürgermeister Wegner. Die Verbesserung hat damit zu tun, dass Senat, Bezirke und Behörden enger zusammenarbeiten, sagte Digitalisierungsstaatssekretär Hund. In den Bürgerämtern wurden 100 neue Stellen geschaffen. Außerdem gibt es mehr digitale Dienstleistungen. Der Senat hat eine Liste mit sozialen Brennpunkten veröffentlicht. Der Titel lautet Soziale Stadtentwicklung Berlin 2025. In dem Bericht werden 12 weitere Gebiete genannt, in denen besonders viele sozial benachteiligte Menschen leben. Vor allem am Stadtrand spitzt sich die Lage zu, zum Beispiel in den Ortsteilen Karower Chaussee in Pankow, Nonnendammallee in Spandau, Wartenberg Süd in Lichtenberg und die Wittenberger Straße in Marzahn, Hellersdorf. 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
1: Heute haben wir Tageshöchstwerte so um die 16 Grad und die messen wir jetzt auch in Mitte 16 Grad. Fast schon 16 Grad in Lichtenberg und 15 Grad in Schöneberg bei Ihnen. Es wird den ganzen Tag insgesamt freundlich bleiben. Mal ein paar dichtere Wolken auch vielleicht mit dabei, aber ansonsten auch eher sonnig. Und über Mittag vielleicht ein paar einzelne Schauer. Aktuell sehe ich allerdings keine auf dem RBB 888 Wetterradar. Morgen 15 Grad bei Sonne und Wolken. Auch ein paar einzelne Schauer, die durchaus möglich sind, aber unwahrscheinlich. Sonntag soll es trocken bleiben. 17 Grad, viel Sonnenschein.
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1: A10 westlicher Berliner Ring Richtung Dreieckwerder. Zwischen Fürben und Großkreuz steht ein defektes Fahrzeug auf der rechten Spur. A10 westlicher Berliner Ring Richtung Dreieckwerder. In der Ausfahrt Potsdam Nord gibt es Behinderungen nach einem Unfall. Stadtverkehr Berlin, Lichtenberg, Siegfriedstraße. An der Herzbergstraße ist der Kreuzungsbereich nach einem Unfall gesperrt. Nach Charlottenburg, die Townsendstraße ist in Richtung Gedächtniskirche zwischen Nürnberger Straße und Breitscheidplatz nach einem Wasserrohrbruch bis Anfang Juni gesperrt. Charlottenburg-Kantstraße zwischen Weimarer und Schlüterstraße ist pro Richtung bis Dienstag nur eine Spur frei. Kreuzberg, die Möckernstraße ist in Richtung Yorkstraße zwischen Tempelhofer Ufer und Obentrautstraße bis Anfang August wegen Bauarbeiten gesperrt. Zur S-Bahn wegen Bauarbeiten fahren Busse statt Bahnen für die S3 und die S9 bis Sonntag zwischen Charlottenburg und Olympiastadion und für die S7 zwischen Charlottenburg

0: den 80ern mit Junimond. Und gleich werden wir die 90er hören. Wir hören rein ins MTV Unplugged Album von Eric Clapton und hören daraus Layla. Hat schon mal jemand zu Ihnen gesagt, reiß dich mal zusammen? Mit Sicherheit, oder? Das haben doch die meisten von uns schon gehört. Deswegen hier mal ein ganz kurzes Experiment. Für alle, die irgendwie ein Stück Papier oder ein Taschentuch in der Nähe haben, nehmen Sie das mal und dann reißen Sie es mal durch. So, und jetzt reißen Sie es mal wieder zusammen. Sie werden feststellen, das geht gar nicht. Leistung ist echt so ein Thema, ne? Manchmal ist es der Killer und manchmal sind wir natürlich total happy, wenn wir ganz, ganz viel geschafft haben. 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
1: Viel zu leisten macht nicht grundsätzlich sich krank, sondern im besten Fall sogar glücklich. Denn wir haben vielleicht eine veraltete Definition von Leistung in unseren Köpfen, mit Fleiß und Einsatz bis zum Umfallen. Leistung an sich ist aber eigentlich nur das Ergebnis eines Bemühens und die Qualität eines Beitrags. Hier geht es also um den Wert, der geschaffen wird. Das lässt Sie Selbstwirksamkeit spüren, setzt Glücksgefühle frei und verbessert Ihr Leben. Wenn Sie Leistung so bewerten, dass Sie Freude und Sinn darin finden, können Sie auch längere Zeiten viel Einsatz bringen und vollkommen gesund bleiben.
0: Gib dein Bestes. 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

0: auf RBB 88.8. Wir haben es 12:30 am Freitagmittag.
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2: Hier ist Natascha Gutschmidt.
3: Guten Tag. Senat erlaubt Public Screening zum DFB-Pokalfinale. Gastronomen dürfen das Spiel am 23. Mai dieses Jahr wieder draußen übertragen. Aus unserer landespolitischen Redaktion Samira El-Hattab.
4: Somit kann das Spiel auf Terrassen, in Biergärten und allen anderen Außengastronomien gezeigt werden. Und zwar bis 15 Minuten nach der Siegerehrung. Es gelten aber bestimmte Regeln. Der Ton darf nicht so laut sein, um Rücksicht auf die Nachbarschaft zu nehmen. Und auch besonders laute Fanartikel wie Trommeln und Trillerpfeifen sind verboten. Auch Pyrotechnik ist untersagt. Das DFB-Pokalfinale findet am Pfingstsamstag, den 23. Mai, im Olympiastadion statt. Der FC Bayern München spielt gegen den VfB Stuttgart.
3: Berlin bei Digitalisierung in der Spitzengruppe. Im aktuellen Länderindex des Branchenverbandes Bitkom belegt unsere Stadt wieder den 2. Platz hinter Hamburg und vor Hessen, Bayern und Baden-Württemberg. Besonders stark schneidet Berlin im Bereich der digitalen Wirtschaft ab, unter anderem wegen der über 600 Start-up-Neugründungen im vergangenen Jahr. Bewohner engagieren sich für Beete vor der Haustür. In der Dresdner Straße in Mitte blühen Gemeinschaftsgärten der Berliner Wohnungsbaugenossenschaft. RBB 88.8 Reporter Leon Thalier hat sich das Projekt angesehen.
5: 3 Meter breit und 15 Meter lang sind die Grünstreifen vor der Fassade der Mietshäuser. Darin zu finden verschiedenste Pflanzen und Blumen, die von den Hausbewohnern gemeinschaftlich gepflanzt wurden. Circa 50 dieser kleinen Gärten gibt's hier direkt im Umkreis, die den Zusammenhalt der Hausgemeinschaft fördern und die Umgebung verschönern. Die Kosten für Material und Pflanzen werden von der Berliner Wohnungsbaugenossenschaft getragen. Jedes Haus hat ca. 300 Euro zur Verfügung, um damit Pflanzen einzukaufen.
3: Auto angezündet. Wegen dieses Vorwurfs muss sich seit dem Vormittag ein Mann vor dem Landgericht verantworten. Ihm wird vorgeworfen, letzten Oktober in Friedrichshain ein Auto in Brand gesetzt zu haben. Am Tag danach soll er versucht haben, ein weiteres Auto anzuzünden. Der Angeklagte gilt für die Staatsanwaltschaft als psychisch krank. Sie will erreichen, dass er in einer Psychiatrie untergebracht wird. Akkordeon-Festival im Neuköllner Estrell gestartet. Heute und morgen jeweils von 10 bis 18 Uhr treffen sich dort Akkordeonorchester und Ensembles aus ganz Deutschland. Ein besonderes Highlight gibt es morgen Abend für die Besucher, sagte uns Projektleiterin Rita Sosedorf.
6: Da haben wir das Landesakkordeon-Rockester. Das wird da also richtig die Bühne zum Beben bringen mit Rock von AC/DC, Linkin Park, die Ärzte, alles dabei.
3: Zum Programm gehören außerdem Workshops, Diskussionsrunden und eine Ausstellung rund ums Akkordeon. Eine Tageskarte kostet ab 35 Euro.
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2: Viel Sonnenschein heute und auch mal ein paar dichtere Wolken mit dabei. Ja, und es kann auch einzelne Schauer geben, vor allem jetzt so über Mittag. Aber ich werfe noch mal einen ganz kurzen Blick aufs RBB 88.8 Wetterradar bzw. Regenradar. Und da sieht es so aus, als sei es im Moment trocken und würde auch so bleiben. Wir lassen uns mal überraschen. Aktuelle Temperaturen liegen bei 16 Grad in Mitte, 15 Grad in Neukölln und fast 16 Grad in Spandau. Und damit haben wir die Tageshöchstwerte von heute tatsächlich auch erreicht. Morgen haben wir Tageshöchstwerte um 15 Grad bei Sonne, Wolken und vielleicht ein paar einzelnen Schauern. Sonntag schon 17 Grad bei Sonne und Wolken. Es bleibt trocken.
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2: Vorsicht auf der A13 Richtung Berlin im Schönefelder Kreuz. Auf der Überleitung zur A10 Richtung Dreieck Spreeau liegen Holzteile auf der Fahrbahn. A10 westlicher Berliner Ring Richtung Dreieck Hafland zwischen Großkreuz und Havelbrücke haben wir 10 Minuten Stau. Stadtverkehr Berlin, Tiergarten, die Straße 17 Juni ist zwischen Großem Stern und Ebertstraße in beiden Richtungen gesperrt. Und nach Charlottenburg, Kantstraße zwischen Weimarer und Schlüterstraße ist pro Richtung bis Dienstag nur eine Spur frei. Kreuzberg, die Möckernstraße ist in Richtung Yorkstraße zwischen Tempelhofer Ufer und Obertrautstraße bis Anfang August wegen Bauarbeiten gesperrt. Rummelsburg, die Schlichtallee ist nach einem Wasserrohrbruch zwischen Haupt- und Zoppnerstraße bis Anfang Juli gesperrt. Und noch zur S-Bahn. Wegen Bauarbeiten fahren Busse statt Bahnen für die S3 und die S9 bis Sonntag zwischen Charlottenburg und Olympiastadion und für die S7 zwischen Charlottenburg und Grunewald bis Mittwoch. Außerdem bis Sonntag zwischen Schöneweide und Grünau bzw. Schönefeld. Alle Meldungen zu Straßen und Schienen finden Sie auf rbb888.de und in unserer App. Kommen Sie gut und sicher durch die Stadt.
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2: Und dem perfektionierten Hundeblick. Kennen Sie diesen Dackelblick, ja? Wenn so jemand vor einem steht und einen so von unten nach oben anguckt und man denkt so, ja, okay, was willst du? Ich mach alles. Den haben Sie alle drauf gehabt. Wahrscheinlich heute noch. Hier sind die Backstreet Boys mit...

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0: immer das Schild geklaut, ne? Als Gary Rafferty damals das Original rausgebracht hat, das Schild von der Baker Street. Hier ist die 90er-Version davon, Undercover auf RBB 88.8 und bald ist es soweit.
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0: Folge. Die, die so viel Energie hat, die Lucy, die ist bei uns am 19. Ist es soweit? 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
1: Weil wenn ich dir einmal sage, dass ich mit dir zufrieden bin, wirst du aufhören, nach vorne zu schauen und immer wieder etwas Neues zu suchen.
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2: Guten Tag. Bundeskanzler Merz hat Schwächen der schwarz-roten Koalition eingeräumt. Beim Deutschen Katholikentag in Würzburg sagte der CDU-Chef, zur Demokratie gehöre Streit, der aber zu Ergebnissen führen müsse. Vielleicht streite die Regierung im Augenblick zu viel und bringe zu wenig Ergebnisse. Toleranz beginne dort, wo die eigene Meinung aufhöre, betonte Merz. Man müsse beweisen, dass es möglich sei, in der politischen Mitte Lösungen zu finden. US-Präsident Trump hat sich zufrieden mit seiner China-Reise gezeigt. Er sagte dem chinesischen Fernsehen, beide Seiten hätten mehrere Vereinbarungen erreicht. Er sei zuversichtlich, dass die Länder ihre Beziehungen vertiefen könnten. Thema war auch Taiwan. Xi, der die Insel als Teil Chinas beansprucht, warnte Trump, beide Großmächte könnten hier in einen Konflikt geraten. Für Trump waren vor allem die Verbesserung der Wirtschaftsbeziehungen wichtig und Chinas Hilfe bei der Beendigung des Krieges mit dem Iran. Der Suchtbeauftragte der Bundesregierung Streeck fordert ein härteres Vorgehen gegen illegales Glücksspiel. Es gehe um organisierte Kriminalität auf Kosten suchtkranker Menschen und um eine höchst gefährliche Lage, die das Gemeinwesen zu untergraben drohe, sagte Streeck dem Redaktionsnetzwerk Deutschland. Behörden müssten befähigt werden, organisierte Strukturen besser zu erkennen, Beweise besser zu sichern und illegale Angebote schneller aus dem Verkehr zu ziehen. Der Verfassungsschutz beobachtet Scientology nicht mehr. Das haben Recherchen des ARD-Hauptstadtstudios und des SWR ergeben. Die Organisation wurde fast 30 Jahre lang beobachtet wegen ihrer totalitären Ideologie, die aus Sicht vieler Analytiker antidemokratisch ist und letztlich die Weltherrschaft anstrebt. Ein Grund für das Ende der Beobachtung ist, dass der Verfassungsschutz sich auf größere Bedrohungen wie Terrorismus, Spionage und Sabotage fokussieren will.
3: Und jetzt das Wichtigste aus Berlin.
2: Die Beschäftigten des Großhandels hier in Berlin und in Brandenburg sind heute zum Warnstreik aufgerufen. Nach Angaben der Gewerkschaft Verdi ist davon vor allem die Lebensmittelbranche betroffen. Dazu zählen die Lagerstandorte von Edeka in der Region, das Rewe-Lager Oranienburg, das Penny-Lager Großbeeren und alle Metromärkte. Hinzu kommen mehrere Pharmahändler. Hintergrund sind die laufenden Tarifverhandlungen. Verdi fordert für die mehr als 53.000 Beschäftigten im Großhandel in der Region unter anderem 220 Euro mehr Geld im Monat. In unserer Stadt dürfen Gastronomen das DFB-Pokalfinale am 23. Mai auch dieses Jahr wieder draußen übertragen. Das hat der Senat entschieden. Damit kann das Spiel auf Terrassen, in Biergärten und allen anderen Außengastronomiebereichen gezeigt werden, und zwar bis 15 Minuten nach der Siegerehrung. Allerdings darf der Ton nicht so laut sein, um Rücksicht auf die Nachbarschaft zu nehmen. Trommeln, Trillerpfeifen und Pyrotechnik sind untersagt. Das DFB-Pokalfinale ist am Pfingstsamstag, den 23. Mai im Olympiastadion. Bayern München spielt gegen Stuttgart. Mehr Nachrichten aus Berlin lesen Sie rund um die Uhr auf rbb24.de.
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1: Heute mal Sonne, mal Wolken und vielleicht ein paar einzelne Schauer. Aktuell ist es aber trocken bei uns in der Stadt. 17 Grad in Hellersdorf, 15 Grad in Pankow und 15 Grad in Schöneberg. Damit haben wir die Tageshöchstwerte von 16 Grad auch noch getoppt. Morgen kriegen wir 15 Grad bei Sonne und Wolken. Vielleicht auch ein paar einzelne Schauer mit dabei. Und am Sonntag viel Sonnenschein, 17 Grad.
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1: A10 westlicher Berliner Ring Richtung 3 Kaflan zwischen Großkreuz und Havelbrücke gibt es einen 10-Minuten-Stau. Stadtverkehr Berlin, Tiergarten, die Straße 17 Juni ist zwischen Großem Stern und Ebertstraße in beiden Richtungen gesperrt. Charlottenburg, die Tauentzienstraße ist in Richtung Gedächtniskirche zwischen Nürnberger Straße und Breitscheidplatz nach einem Wasserrohrbruch bis Anfang.

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0: Und einer kleinen, super sympathischen, rothaarigen Frau, Maggie Reilly. Und die hatte echt fette Gänsehaut, als sie den John Lennon-Gedächtnissong Moonlight Shadow das allererste Mal gesungen hat.
2: The song that was written and when I started to sing it, I got kind of goosebumps and I said, oh, this really reminds me of John Lennon.

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1: Ah, das war so ein absoluter Gänsehautmoment bei ihrem Konzert. Cyndi Lauper, True Colors auf RBB 88.8. Die 80er, gleich in meinen wunderschönen 90er. The Beloved mit Sweet Harmony. Und jetzt eine kleine Vorstellung. Sie kommen aus ihrem Haus und sehen einen kleinen Garten. Superschön, oder? Tolles Projekt, das es in Luisenstadt in Mitte gibt. Ein kleiner Garten, so groß wie ein Pkw-Parkplatz, vor den Häusern der Wohnungsbaugesellschaft Berolina. Und alle, die dort wohnen, können mit Gärtnern sich drum kümmern, dass es schön aussieht und dass was Tolles wächst und gedeiht. RBB 88.8 Reporter Leon Thalé ist begeistert.
2: Überall blühende Blumen, verschiedene Pflanzenarten, die meisten davon kann ich gar nicht zuordnen, aber alle hier gut ausgerüstet mit Geräten, mit einer Schubkarre, mit Haken, Zangen, Greifern, und hier werden die Pflanzen fit gemacht und der Garten richtig schön, vor allem jetzt im Frühjahr. Max ist auch dabei mit seinem kleinen Sohn. Die wohnen hier direkt in dem Haus und für die zwei ist das etwas ganz Besonderes, hier mit Gärtnern zu können.
3: Also das ist auch ein Grund, warum ich so viel Zeit damit verbringe, weil er das halt auch sehr gerne macht. Also er liebt es zu gießen und mit dem Schlauch durch den Garten zu rennen und wie gesagt von Tomatensträuchern dann irgendwelche Tomaten zu pflücken. Das ist halt immer, wenn man nach Hause kommt, kann man gucken, was gerade wieder reif ist und dann irgendwie ein bisschen was essen aus dem Garten. Also für den ist das richtig toll.
2: Zum Einzug bekommt übrigens jeder ein kleines Starter-Set mit einer Schaufel und einer Hake, damit jeder die Möglichkeit hat, hier mit anzupacken und sich am Projekt zu beteiligen. Hier in dem Dreh in Mitte gibt es ca. 50 Gärten, berlinweit 200 Gärten. Und dieses ganze Projekt wurde teilweise auch vom Senat finanziert und jetzt übernommen von der Berolina, die sich darum kümmern, dass wenn zum Beispiel neue Erde gekauft werden muss, die Kosten getragen werden und nicht bei den Bewohnern hängen bleiben. Hier ganz konkret ist an jedem 13. des Monats das Gartenprojekt angesetzt. Das heißt, hier wird regelmäßig Hand angelegt und die Hausgemeinschaft trifft sich zum Gärtnern.
1: Kleiner Garten vor der eigenen Haustür. Super Idee und schweißt zusammen. Wir haben es uns angeschaut.
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0: Das war noch handgemachte Musik für den Wahl, ne? Michael Jackson, Will You Be There aus dem Film Free Willy und einer der schönsten 90er, finde ich. Wir haben es genau 13:30.
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2: Guten Tag. Neue Senatsliste mit sozialen Brennpunkten. Im Bericht unter dem Titel Soziale Stadtentwicklung Berlin 2025 sind 12 neue Gebiete genannt, die laut Senat einen besonderen Aufmerksamkeitsbedarf haben. Soziale Benachteiligung konzentriert sich vor allem am Stadtrand überdurchschnittlich stark. Zu den neu aufgelisteten Gebieten gehören die Karower Chaussee in Pankow, im Spektefeld in Spandau, die Rosenbecker Straße in Marzahn-Hellersdorf und der Goldhähnchenweg in Neukölln. Bürgerämter erreichen zum ersten Mal 14-Tage-Ziel. Laut Senat haben im März alle Menschen, die innerhalb von 2 Wochen einen Termin wollten, auch einen bekommen. Sabine Müller berichtet.
3: Oft sei schon am gleichen Tag ein Termin im Bürgeramt frei, sagt der regierende Bürgermeister Wegner. Digitalisierungsstaatssekretär Hund führt den verbesserten Service darauf zurück, dass Senat, Bezirke und Behörden enger zusammenarbeiten. In den Bürgerämtern wurden 100 neue Stellen geschaffen. Außerdem werden mehr Dienstleistungen digital angeboten. Die Erfolgsmeldung kommt allerdings deutlich später als ursprünglich geplant. Eigentlich sollte das 14-Tage-Ziel schon Ende 2023 erreicht sein.
0: Opfer außer Lebensgefahr. Der Mann, der gestern früh an einer Bushaltestelle in Neukölln mit einem Messer angegriffen wurde, ist laut Polizei inzwischen ansprechbar. Sein Zustand sei aber noch kritisch. Ein Angreifer hatte den Mann an der Bushaltestelle zuerst nach einer Zigarette gefragt und kurz darauf von hinten in den Nacken gestochen. Die Polizei prüft, ob es einen Zusammenhang mit einem anderen Vorfall am selben Tag gibt. Dabei war eine Frau im Bus mit einem Messer bedroht worden. Der Verdächtige soll heute vor einen Richter kommen. Warnstreik im Handel. In Berlin und Brandenburg sind die Beschäftigten vieler Lebensmittellager und einiger Pharmahändler dazu aufgerufen, den ganzen Tag die Arbeit niederzulegen. Aus unserer Redaktion Matthias Wetzel.
4: Die Gewerkschaft fordert die Arbeitgeber auf, in der laufenden Tarifrunde ein Angebot zu machen. Verdi selbst will für die mehr als 53.000 Beschäftigten monatlich 220 Euro mehr bei einer Laufzeit von 12 Monaten. Außerdem sollen die Ausbildungsvergütungen um 200 Euro angehoben werden. Zum Warnstreik aufgerufen sind die Beschäftigten aus dem Lebensmittel- und Pharmahandel, darunter viele Lagerstandorte in der Region, die Metro-Großmärkte und viele Pharmahändler.
0: Eishockey-Weltmeisterschaft startet mit 8 Eisbärenspielern. Um 16.20 Uhr hat das deutsche Team sein erstes Spiel gegen Finnland. Dennis Wiese berichtet aus unserer Sportredaktion.
5: Die Eisbären Berlin entsenden insgesamt 8 Spieler zur Eishockey-WM in der Schweiz. 6 davon tragen das deutsche Trikot. Torwart Jonas Stettmar, die Abwehrspieler Erik Mick und Kai Wissmann sowie die Angreifer Andreas Eder, Frederik Tiffels und Manuel Widerer. Damit stellen die Eisbären die meisten Spieler der DEB-Auswahl. Für Norwegen startet zudem Markus Wikingstad, Liam Kirk geht für Großbritannien aufs Eis.
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0: Heute sehr freundlich und vielleicht nur ein paar einzelne Schauer, wobei es echt aktuell trocken ist bei uns in der Stadt. Tageshöchstwerte von 16 Grad haben wir locker getoppt. Wir melden nämlich 17 Grad im Moment in Mitte, 15 Grad in Schöneberg und 17 Grad auch in Hellersdorf. Morgen haben wir 15 Grad, Sonne und Wolken. Es bleibt also weiter wechselhaft. Vielleicht sind auch ein paar einzelne Schauer dabei. Am Sonntag soll es trocken bleiben bei Tageshöchstwerten um die 17 Grad mit viel Sonnenschein.
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0: A10 westlicher Berliner Ring Richtung Dreieck Havelland zwischen Großkreuz und Havelbrücke. Stau ungefähr 10 Minuten stehen sich hier an. Stadtverkehr Berlin Tiergarten, die Straße 17 Juni ist zwischen Großem Stern und Ebertstraße in beiden Richtungen gesperrt. Charlottenburg, die Tauentzienstraße ist in Richtung Gedächtniskirche zwischen Nürnberger Straße und Breitscheidplatz nach einem Wasserrohrbruch bis Anfang Juni gesperrt. Charlottenburg, die Kantstraße ist zwischen Weimarer und Schlüterstraße in Richtung Pro Richtung bis Dienstag gibt es nur eine freie Spur. Kreuzberg, die Möckernstraße ist zwischen Tempelhofer Ufer und Obentrautstraße in Richtung Yorkstraße bis Anfang August wegen Bauarbeiten gesperrt.
2: und noch zur S-Bahn. Wegen Bauarbeiten fahren Busse statt Bahn. Für die S3 und die S9 bis zum Sonntag zwischen Charlottenburg und Olympiastadion. Für die S7 zwischen Charlottenburg und Grunewald bis Mittwoch. Außerdem bis Sonntag zwischen Schöneweide und Grünau bzw. Schönefeld. Alle Meldungen zu Straßen und Schienen finden Sie auf rbb888.de und in unserer App. Gut und sichere Fahrt.
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2: Hey Berlin, 100 Euro für Ihr Balkonprojekt oder Ihr Gartenprojekt. Und ich meine, es ist ja immer irgendwas zu tun, oder? Ein paar neue Pflanzen, ein paar schicke, nicht die Geranien vom letzten Jahr, vielleicht ein paar schöne neue Möbel. 100 Euro für Ihr Balkonprojekt oder Gartenprojekt, das wär's, oder? Dann würde ich dringend empfehlen, dran zu bleiben, sich schon mal die Nummer vielleicht sogar einzutippen, schon mal 030 30 32 88 8100 und zuzuhören, denn wenn Sie das hier hören, sobald der Kuckuck also kommt, schnell hier anrufen im Studio, durchkommen und 100 Euro für Ihr Balkon- oder Gartenprojekt sichern. Ich freue mich auf Sie.

0: Sag mal, liebe Kerstin.
1: Ja?
0: Du hast gerade das hier gehört, ne?
1: Ja, das habe ich gehört.
0: Und du hast natürlich alles richtig gemacht. Und welche Nummer ins Studio gewählt? Weißt du noch die Nummer, die du gewählt hast?
1: Die Telefonnummer?
0: Ja?
1: Ja klar, die 030 für Berlin, 3032888100.
0: Und zack, bist du im Studio.
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0: Super. Alles richtig gemacht, liebe Kerstin. Mensch, wie toll. 100 Euro für dein Balkon- oder Gartenprojekt. Was ist es denn, Garten oder Balkon oder was hast du vor?
1: Für den Balkon meiner Mama. Die ist gerade im Krankenhaus, hat sich das Bein ganz kompliziert gebrochen. Und dann bepflanze ich ihr den schön und dann freut sie sich, wenn sie wieder rauskommt. Ich freue mich ganz toll.
0: Du machst es als Überraschung. Wie schön ist das denn?
1: Ja. Genau, weil dann kann sie noch nicht so viel raus und dann kann sie sich auf ihren schönen bepflanzten Balkon setzen. Ganz gut.
0: Ich habe jetzt ein bisschen Pipi in den Augen, ich finde das voll schön. Och, Kerstin. Ja. Ey, dann ganz, ganz viel Spaß und drück deine Mama und viel Spaß beim Bepflanzen.
1: Dankeschön, vielen Dank.
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1: Die Nachrichten mit Andreas Marschner.
2: Guten Tag. Die Bundesregierung rechnet für das Frühjahr mit einem deutlichen Konjunkturdämpfer. Als Grund nannte das Wirtschaftsministerium den Iran-Krieg, der zu steigenden Preisen und Lieferkettenproblemen führe. Vor allem bei der exportabhängigen Industrie werde die Frühjahrsbelebung ausbleiben. Die Menschen würden ihr Geld wegen der höheren Inflation zusammenhalten. Deshalb rechne man für das zweite Quartal nur noch mit einem Mini-Wachstum von 0,5%. Die irregulären Grenzübertritte in die EU sind in den ersten 4 Monaten dieses Jahres deutlich zurückgegangen. Das zeigen Daten der Grenzschutzagentur Frontex, die dem ARD-Studio Brüssel exklusiv vorliegen. Demnach wurde die Einreise von knapp 29.000 Menschen registriert. Das seien 40% weniger als im Vergleich zum Vorjahreszeitraum. Als Ursachen nannte Frontex unter anderem die Zusammenarbeit mit Partnerländern, zum Beispiel an der nordafrikanischen Küste, und schwierige Wetterbedingungen zu Jahresbeginn. Russland und die Ukraine haben jeweils rund 200 Kriegsgefangene ausgetauscht. Das haben beide Seiten mitgeteilt. Der ukrainische Präsident Selenskyj sprach auf der Plattform X von einem ersten Schritt. Russland und die Ukraine hatten im Zug der Waffenruhe am vergangenen Wochenende vereinbart, jeweils insgesamt 1.000 Gefangene auszutauschen. Nach dem Besuch von Präsident Trump in China hat sich Taiwan für die Unterstützung der USA bedankt. Die Regierung in Taipeh sprach von Frieden und Stabilität in der Region. Der Status von Taiwan war auch Thema bei Trumps Besuch in Peking. Nach chinesischer Darstellung hat Staatschef Xi die USA davor gewarnt, sich militärisch zu stark einzumischen. China betrachtet die Insel als Teil des Staatsgebiets und schließt eine militärische Eroberung nicht aus. Die USA sind der wichtigste Waffenlieferant und haben sich gesetzlich verpflichtet, Taiwan bei der Selbstverteidigung zu unterstützen.
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2: In unserer Stadt steigt die Zahl der Menschen, die von Armut bedroht sind, vor allem in einigen Stadtrandgebieten. Das ist das Ergebnis des Sozialmonitorings, das die Senatsverwaltung für Stadtentwicklung veröffentlicht hat. In dem Bericht werden 12 neue Straßen aufgelistet, die besonderer Aufmerksamkeit bedürfen, darunter die Karower Chaussee in Buch und die Wittenberger Straße in Marzahn. In der Innenstadt gäbe es dagegen teils überdurchschnittlich positive Entwicklungen. Der Sozialmonitoring-Bericht erscheint alle 2 Jahre. Nach dem Messerangriff an einer Bushaltestelle in Neukölln schwebt das 33-jährige Opfer nicht mehr in Lebensgefahr. Eine Sprecherin der Polizei sagte, dass der Zustand des Mannes weiterhin kritisch ist, er sei aber ansprechbar. Ein Angreifer hatte dem 33-Jährigen gestern Morgen unvermittelt mit einem Messer in den Nacken gestochen. Als mutmaßlicher Täter sitzt ein 36-jähriger Mann in Polizeigewahrsam. 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
1: Heute sollten wir eigentlich nur 16 Grad kriegen, messen jetzt aber 17 Grad. Zum Beispiel in Hellersdorf und in Mitte 17 Grad, 15 Grad in Kreuzberg. Mal Sonne, mal Wolken, insgesamt ein freundlicher Tag. Einzelne Schauer sind durchaus möglich, aber bisher noch nicht vorgekommen. Morgen Sonne und Wolken im Wechsel, auch wieder bei 15 Grad sind vielleicht Schauer möglich. Sonntag soll es trocken bleiben bei Tageshöchstwerten um 17 Grad.
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1: Stadtverkehr Berlin, Tiergarten. Die Straße 17. Juni ist zwischen Großem Stern und Ebertstraße in beiden Richtungen gesperrt. Charlottenburg, die Townsendstraße, ist in Richtung Gedächtniskirche zwischen Nürnberger Straße und Breitscheidplatz nach einem Wasserrohrbruch bis Anfang Juni gesperrt. Charlottenburg, die Kantstraße, ist zwischen Weimarer und Schlüterstraße. Pro Richtung gibt es bis Dienstag nur eine freie Spur. Kreuzberg, die Möckernstraße, ist zwischen Tempelhofer Ufer und Obentrautstraße in Richtung Yorkstraße bis Anfang August wegen Bauarbeiten gesperrt. Und noch zur S-Bahn. Wegen Bauarbeiten fahren Busse statt Bahnen für die S3 und die S9 bis Sonntag zwischen Charlottenburg und Olympiastadion und für die S7 zwischen Charlottenburg und Grunewald bis Mittwoch, außerdem bis Sonntag zwischen Schöneweide und Grünau bzw. Schönefeld. 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
1: Stellen Sie sich vor, Sie sitzen so ganz gemütlich im Restaurant und dann ist es nicht das Kind, was hinter Ihnen schreit, was mit der Family da ist. Nee, hinter Ihnen eine erwachsene, blonde Frau, die anfängt zu bellen und zu jaulen. Komisches Szenario, ne? Das soll jetzt gerade vorgefallen sein. Mit ihr, Britney Spears, Born to Make

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0: Cornells auf RBB 88.8 aus den 90ern, 74, 75 und Leichenberg. Die 80er mit Just an Illusion von Imagination hier auf RBB 88.8. Und ich weiß nicht, ob Sie es mitgekriegt haben, aber dieser Sommer soll ja wieder irre heiß werden, ne? Wie heißt es in diesem 80er-Jahre-Song?
1: Wenn ich Ihnen nur einen Ratschlag mit auf den Weg geben dürfte, er würde Sonnencreme lauten.
0: Klar, wir brauchen Sonnencreme. Diesen Sommer alle. Sehr, sehr wichtig. Aber welche Sonnencreme? Es gibt wohl gerade immer noch welche, in denen Weichmacher gefunden wurden. Noch immer haben nicht alle Hersteller offensichtlich nachgebessert. Aber was bedeutet das konkret? Was machen diese Weichmacher? Wiebke Nielsen aus unserem Verbraucherteam.
2: Ja, da sprechen wir von schädlichen Effekten für das Fortpflanzungssystem. Also die N-Hexylphthalat steht eben im Verdacht, die Fruchtbarkeit zu schädigen. Hier im Fall der Sonnencremes, da kann der Weichmacher durch Verunreinigungen im Produktionsprozess in den UV-Filter geraten. Dabei müsste das gar nicht so sein, denn andere Sonnencremes mit dem DHHB B-Filter sind nicht auffällig, haben also kein Hexylphthalat drin.
0: Wie heißt dieser schädliche Stoff nochmal?
2: Ja, der schädliche Stoff heißt DN-Hexylphthalat. Der ging auch schon mal vor gut 2 Jahren durch die Medien, wurde nämlich damals im Urin von Kindern und Erwachsenen nachgewiesen. Die Quelle der Belastung? Sonnenschutzmittel mit einem bestimmten UV-Filter, nämlich dem hochwirksamen DHHB-Filter, der mit DN-Hexylphthalat verunreinigt sein kann. Ja, auch das Umweltbundesamt und das Institut für Prävention und Arbeitsmedizin IPA haben in aktuellen Untersuchungen nun erneut den Weichmacher im Urin von Testpersonen gefunden. Und in der Untersuchung des IPA, da lag der Wert bei 2 Kindern sogar so hoch, dass eine Gesundheitsgefährdung nicht mehr auszuschließen sei, so das Institut.
0: Das ist schon heftig, auf jeden Fall. Wie können Sie das vermeiden? Achten Sie beim Kauf von Sonnencremes auf DN-Hexylphthalat. Wenn das drin ist, vielleicht besser die Finger davon lassen. Es gibt ja einen Grenzwert, aber der ist eben erst ab dem kommenden Jahr Pflicht.
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1: Wir haben es ganz genau 14:30. Hier ist Natascha Gutschmidt.
2: Guten Tag. Armutsbedrohung wird vor allem in Stadtrandgebieten größer. Das ist das Ergebnis des Sozialmonitorings, das die Senatsverwaltung für Stadtentwicklung veröffentlicht hat. Aus unserer Redaktion für Landespolitik Angela Ulrich.
3: 12 neue Straßen werden im Bericht aufgelistet, die besonderen Aufmerksamkeitsbedarf haben. Unter anderem die Karower Chaussee in Buch, die Wittenberger Straße in Marzahn, je 2 Straßen in Neukölln und Reinickendorf, 4 in Spandau. Insgesamt gibt es jetzt 57 dieser Brennpunktgebiete in Berlin. Der Sozialmonitoring-Bericht der Stadtentwicklungsverwaltung erscheint alle 2 Jahre. Er nimmt Straßenzüge und Kieze unter den Kriterien Arbeitslosigkeit, Sozialleistungsbezug, Kinderarmut und Alleinerziehendenquote in den Blick.
2: Berlin bei Digitalisierung in der Spitzengruppe. Im aktuellen Länderindex des Branchenverbandes Bitkom belegt unsere Stadt wieder den 2. Platz hinter Hamburg und vor Hessen, Bayern und Baden-Württemberg. Besonders stark schneidet Berlin im Bereich der digitalen Wirtschaft ab, unter anderem wegen der über 600 Start-up-Neugründungen im vergangenen Jahr. Senat erlaubt Public Screening zum DFB-Pokalfinale. Gastronomen dürfen das Spiel am 23. Mai dieses Jahr wieder draußen übertragen. Aus unserer landespolitischen Redaktion Samira El-Hattab.
4: Somit kann das Spiel auf Terrassen, in Biergärten und allen anderen Außengastronomien gezeigt werden. Und zwar bis 15 Minuten nach der Siegerehrung. Es gelten aber bestimmte Regeln. Der Ton darf nicht so laut sein, um Rücksicht auf die Nachbarschaft zu nehmen. Und auch besonders laute Fanartikel wie Trommeln und Trillerpfeifen sind verboten. Auch Pyrotechnik ist untersagt. Das DFB-Pokalfinale findet am Pfingstsamstag, den 23. Mai, im Olympiastadion statt. Der FC Bayern München spielt gegen den VfB Stuttgart.
2: Messerangriff am Cottbusser Tor. Dabei sind in der vergangenen Nacht 2 Jugendliche verletzt worden. Sie seien vorher mit einer Gruppe von 7 Menschen in Streit geraten, sagte uns eine Polizeisprecherin. Dabei kam es zu Gewalt. Neben einer Schnittverletzung an der Hand gehört auch eine Platzwunde am Kopf zu den Verletzungen der Männer. Die Platzwunde soll von dem Griff des Messers stammen. Die 7-köpfige Gruppe flüchtete in Richtung Görlitzer Park. Die verletzten Jugendlichen wurden ins Krankenhaus gebracht.
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1: Ist heute wechselhaft. Mal Sonne, mal Wolken. Vielleicht sind auch ein paar einzelne Schauer mit dabei. Die Tageshöchstwerte liegen bei 16 Grad. Haben wir überwunden. 17 Grad messen wir jetzt schon in Marzahn. 17 Grad in Mitte und 15 Grad bei Ihnen in Schöneberg. Es bleibt auch am Nachmittag jetzt so wechselhaft. Morgen auch Sonne, Wolken, vielleicht ein paar Schauer bei 15 Grad. Sonntag soll es trocken bleiben. Bei 17 Grad viel, viel Sonnenschein.
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1: Stadtverkehr Berlin, eine halbe Stunde Geduld brauchen Sie aktuell auf der Treskoallee in Karlshorst stadteinwärts. Tiergarten, die Straße 17 Juni ist zwischen Großem Stern und Ebertstraße in beiden Richtungen gesperrt. Charlottenburg, die Townsendstraße ist in Richtung Gedächtniskirche zwischen Nürnberger Straße und Breitscheidplatz nach einem Wasservorbruch bis Anfang Juni gesperrt. Charlottenburg-Kannstraße zwischen Weimarer Straße und Schlüterstraße ist pro Richtung bis Dienstag nur eine Spur frei. Kreuzberg, die Möckern Straße ist zwischen Tempelhofer Ufer und Obentrautstraße in Richtung Yorkstraße bis Anfang August wegen Bauarbeiten gesperrt. Und noch zur S-Bahn. Wegen Bauarbeiten fahren Busse statt Bahnen für die S3 und die S9 bis Sonntag zwischen Charlottenburg und Olympiastadion und für die S7 zwischen Charlottenburg und Grunewald bis Mittwoch. Außerdem bis Sonntag zwischen Schöneweide und Grünau bzw. Schönefeld. 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
1: Und Natascha ist noch bei mir.
2: Ja.
1: Natascha, Frage an dich. Ich wünschte, ich hätte mehr
2: Zeit.
1: Okay. Ich finde, das ist gar nicht so eine einfache Frage. Die steht heute auf der RBB 888 Facebook-Seite. Jana schreibt, fand ich auch sehr schön, sie wünscht sich mehr innere und äußere Ruhe.
2: Mhm.
1: Kann ich voll nachvollziehen.
2: Ja.
1: Gabi hätte gerne mehr Spaß.
2: Auch gut.
1: Am Start, genau. Ja. Und Svenja hätte gerne mehr Geld und mehr Zeit.
2: Ja, das ist ideal.
1: Ich hätte gerne mehr Musik.
2: Ich finde,
1: mehr Musik geht immer.

0: mit Sehr wieder auf RBB 88.8 und leicht die 80er nach diesem 90er. Ja, so hören wir mit Don't Go.
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1: kann
3: ja
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3: klar.
1: Mittlerweile. 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
1: auch
3: das
1: klar.
3: Der Ludwig war.
1: Und ich will es aber auch gar nicht verändern. Es steht natürlich für einen Namen. Aber ich will es auch gar nicht verändern, weil dieser Moment, sich das zu überlegen, ich habe ihm das als Weihnachtsgeschenk, ich habe ein Polaroid dann vom Nacken gemacht und dieses Polaroid wie ein Weihnachtsgeschenk eingepackt. Und ich glaube, wir waren beide völlig von den Socken, dass ich das gemacht habe. Aber ich fand dieser Entschluss und das war so ein
3: Eine
1: Glück,
3: Geste, ja.
1: Was ich da empfunden habe, dass ich den Teufel tun werde, das wegzumachen.
3: Gott sei Dank fragt man mich nicht nach Tattoos.
1: Hast du denn eins?
3: Natürlich nicht. Gibt ja noch Leute auch, die sich piercen da das ganze Gesicht und weiß
1: das ich. 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
3: Ja, das glaube ich auch. Ja, noch so ein Ring,
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3: Genau, mit du mich durch den Ring ziehen kannst, ne?
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0: Andreas Marschner mit den aktuellen Nachrichten.
2: Guten Tag. Bundeskanzler Merz hat Schwächen der schwarz-roten Koalition eingeräumt. Beim Deutschen Katholikentag in Würzburg sagte der CDU-Chef, zur Demokratie gehöre Streit, der aber zu Ergebnissen führen müsse. Vielleicht streite die Regierung im Augenblick zu viel und bringe zu wenig Ergebnisse. Merz erklärte außerdem, er müsse seine öffentliche Kommunikation verbessern. Klimaaktivisten störten die Veranstaltung beim Katholikentag mit Zwischenrufen und Pfiffen. Der Dieselpreis bei uns in Deutschland ist wieder über die Marke von 2 Euro gestiegen. Laut ADAC kostete der Liter im bundesweiten Schnitt gestern knapp mehr als 2 Euro. Auch der Preis für Superbenzin der Sorte E10 legte leicht zu auf 1,99 Euro. Als Grund für den Anstieg gelten die Ölpreise. Die Weltgesundheitsorganisation warnt vor Nikotinbeuteln, für die mit süßen Geschmacksrichtungen vor allem junge Leute gewonnen werden sollen. Die Industrie versuche, eine neue Generation von Konsumenten abhängig zu machen, sagt die WHO. Das Produkt werde unter die Oberlippe gesteckt, mache schnell süchtig und habe schwere gesundheitliche Folgen. In Deutschland ist der Verkauf von Nikotinbeuteln verboten, sie sind aber im Internet bestellbar. Vor der dänischen Insel Anholt ist ein toter Wal entdeckt worden. Jetzt wird geprüft, ob es sich dabei um den Buckelwal handelt, der wochenlang vor der deutschen Ostseeküste gestrandet war. Beobachter vor Ort schätzen das Tier auf 10 bis 15 Meter Länge. Das würde zu dem Buckelwal passen, der zuletzt vor der Insel Pöhl lag.
3: Und jetzt das Wichtigste aus Berlin.
2: Bei einem Messerangriff am Cottbusser Tor sind in der vergangenen Nacht 2 Jugendliche verletzt worden. Laut Polizei waren sie davor mit einer Gruppe von 7 Menschen in Streit geraten, sagte uns eine Polizeisprecherin. Dabei kam es zu Gewalt. Neben einer Schnittverletzung an der Hand gehört auch eine Platzwunde am Kopf zu den Verletzungen der Männer. Platzwunde soll von dem Angriff eines Messers stammen. Die 7-köpfige Gruppe flüchtete in Richtung Görlitzer Park. Die verletzten Jugendlichen wurden ins Krankenhaus gebracht. In unserer Stadt dürfen Gastronomen das DFB-Pokalfinale am 23. Mai auch dieses Jahr wieder draußen übertragen. Das hat der Senat entschieden. Damit kann das Spiel auf Terrassen, in Biergärten und allen anderen Außengastronomiebereichen gezeigt werden. Und zwar bis 15 Minuten nach der Siegerehrung. Allerdings darf der Ton nicht so laut sein, um Rücksicht auf die Nachbarschaft zu nehmen. Trommeln, Trillerpfeifen und Pyrotechnik sind untersagt. Das DFB-Pokalfinale ist am Pfingstsonnabend, den 23. Mai im Olympiastadion. Bayern München spielt gegen Stuttgart. 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
1: Das Berlin-Wetter.
0: 15 Grad in Blankenburg, 16 im Moment in Wellingen. In der Nacht geht's runter auf 6 Grad, morgen windige 16 Grad.
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0: Eine halbe Stunde verlieren Sie auf der Triskollee in Karlshorst stadteinwärts. Tiergartenstraße, 17. Juni, zwischen dem Stern und der Ebertstraße. In beiden Richtungen gesperrt. Ja, ansonsten läuft es ganz gut. Alle Meldungen zu Straßen und Schienen in unserer App oder auf rbb888.de.
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0: Schönen Nachmittag. Schon wieder Freitag. Kommt ein bisschen durcheinander, ne? Mit Brückentag und allem. Aber es ist definitiv Freitag. Wir haben geguckt. Ich habe 8 Sachen für Sie mit Culture Club. Ihm einen schönen Nachmittag.

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0: Landes und die 80er am Freitagnachmittag. So viele Menschen, die ehrenamtlich arbeiten in der Stadt. 800.000 gibt es.
1: 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Ehrensache.
0: Alle 800.000 können wir nicht vorstellen, aber einige, auf die wollen wir so ein bisschen Licht lenken, damit die sich ein bisschen stolz fühlen dürfen und wir anderen uns vielleicht inspiriert fühlen und sagen, vielleicht gibt's auch was, wo wir uns engagieren könnten. Damien präsentiere ich ihn heute, ist aus Großbritannien gekommen, war Journalist, inzwischen hat er aber die Seiten gewechselt. Er arbeitet nur noch fürs Ehrenamt.
2: Ich habe hier angefangen, als ich noch BBC-Korrespondent war. Aber die Arbeit mit den Menschen, mit den Gästen hier in der Berliner Stadtmission hat mich so dermaßen inspiriert. Ich habe mich entschieden, so Journalismus aufzugeben. Und jetzt studiere ich wieder, nämlich Sozialarbeit, um den Menschen noch mehr helfen zu können, hoffentlich. Ich heiße Damien, ich bin 53 Jahre alt. Ich bin in England aufgewachsen, aber wohne seit langem im Prenzlauer Berg. Ich arbeite ehrenamtlich in der Bahnhofsmission am Bahnhof Zoo für die Berliner Stadtmission. Das ist eine relativ große Einrichtung, wo es hauptsächlich um Essensausgabe geht. Für Gäste, die einfach Hunger haben. Man kommt rein und das ist wie ein Restaurant. Der einzige Unterschied ist, dass es alles umsonst ist. Die Leute sind nett, die Leute werden gesiezt, die werden respektvoll behandelt, wie jeder Gast in jedem Restaurant. Wir sind quasi ihr gesellschaftliches Kontaktleben. Das ist nicht viel, das wir geben, aber das ist besser als nichts. Und für uns, das ist wirklich eine Bereicherung. Ich habe nie in Berlin so viel Danke und Bitte gehört als hier. Da sieht man, wie sehr die Leute das schätzen, wie ganz normale Menschen behandelt zu werden. Man denkt über die Obdachlosen und eigentlich jede Person ist total einmalig. Was mir immer auffällt, ist, dass das hätte ich oder du sein können.
0: Damien, danke für deine Arbeit. Und vielleicht haben auch Sie ein Projekt, das Sie präsentieren möchten, oder? Sie finden andere interessant und machen damit.
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schon fast ein Jahr alt, immer noch sehr gelungen, finde ich. Olivia Dean, Man I Need. Und der Mann, den sie braucht, sie sagt, rede mit mir und hör auf, mich immer zwischen den Zeilen lesen zu lassen. Also sei klar. Sehr nachvollziehbare Wünsche für dich. Den kennen wir schon ein bisschen länger auf RBB 88.8. Wunderschöne 80er mit Maike und

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0: mit Madonna, 3:30 in Berlin. 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Natascha Gutschmidt ist für Sie im Studio.
1: Guten Tag. Armutsbedrohung wird vor allem in Stadtrandgebieten größer. Das ist das Ergebnis des Sozialmonitorings, das die Senatsverwaltung für Stadtentwicklung veröffentlicht hat. Aus unserer Redaktion für Landespolitik Angela Ulrich.
2: 12 neue Straßen werden im Bericht aufgelistet, die besonderen Aufmerksamkeitsbedarf haben. Unter anderem die Karower Chaussee in Buch, die Wittenberger Straße in Marzahn, je 2 Straßen in Neukölln und Reinickendorf, 4 in Spandau. Insgesamt gibt es jetzt 57 dieser Brennpunktgebiete in Berlin. Der Sozialmonitoring-Bericht der Stadtentwicklungsverwaltung erscheint alle 2 Jahre. Er nimmt Straßenzüge und Kieze unter den Kriterien Arbeitslosigkeit, Sozialleistungsbezug, Kinderarmut und Alleinerziehendenquote in den Blick.
1: Opfer außer Lebensgefahr. Der Mann, der gestern früh an einer Bushaltestelle in Neukölln mit einem Messer angegriffen wurde, ist laut Polizei inzwischen ansprechbar. Sein Zustand sei aber noch kritisch. Ein Angreifer hatte den Mann an der Bushaltestelle zuerst nach einer Zigarette gefragt und kurz darauf von hinten in den Nacken gestochen. Die Polizei prüft, ob es einen Zusammenhang mit einem anderen Vorfall am selben Tag gibt. Dabei war eine Frau im Bus mit einem Messer bedroht worden. Der Verdächtige soll heute vor einen Richter kommen. Bürgerämter erreichen 14-Tage-Ziel. Laut Senat haben im März alle Menschen, die innerhalb von 2 Wochen einen Termin wollten, auch einen bekommen. Mehr dazu von Sabine Müller.
3: Diese Erfolgsmeldung war lange in der Mache. Sie kommt mehr als 3 Jahre später als ursprünglich geplant.
4: Wir werden das in diesem Jahr schaffen, das 14-Tages-Ziel zu erreichen,
3: hatte der damals neu regierende Bürgermeister Kai Wegner im Juli 2023 in einem Interview mit dem Deutschlandfunk gesagt. Im März wurde das 14-Tage-Ziel nun also zum ersten Mal offiziell erfüllt. Laut Senatskanzlei kriegen Bürgerinnen und Bürger aber oft auch noch kurzfristiger Termine in den Bürgerämtern, teilweise am gleichen oder am nächsten Tag.
1: Behörde gibt Update zu Sanierungskosten für Pergamon-Museum. Die veranschlagten 1,5 Milliarden Euro für beide Bauabschnitte würden nach aktueller Prognose nicht überschritten, heißt es vom zuständigen Bundesamt. Das Haus auf der Museumsinsel wird seit einigen Jahren saniert. Nächstes Jahr soll der erste Abschnitt des Gebäudes wieder öffnen. Darunter ist auch der Saal mit dem berühmten Pergamon-Altar. Die Sanierung des zweiten Teils wird noch Jahre dauern. Dort befindet sich das Ishtar-Tor mit der Babylonischen Prozessionsstraße.
0: Das Berlin-Wetter. Da hat sich wenig getan. 15 Grad in Nikolassee, 16 in Oberschöneweide, in der Nacht 6 Grad. Morgen 16 und es wird windig sein.
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6: Da läuft es insgesamt sehr gut. Viele haben uns wohl verlassen. Deshalb nicht so voll auf den Straßen, nur auf der Treskow-Allee in Karlshorst. Stadteinwärts, da brauchen Sie leider eine halbe Stunde mehr.
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6: Gärtnern kann so schön sein und so entspannend. Hören Sie mal selbst. Oder? Schön. 100 Euro möchte ich Ihnen schenken für Ihr persönliches Gartenprojekt. Sie brauchen nicht den Spaten gleich mitzubringen oder irgendwas nachzuweisen. 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Ich bin sowieso hier. 3032 88 8100. Ich freue mich auf Sie. Und ich habe 80er für Sie mit Nick Cashew. Here's the Riddle. Schönen Freitagnachmittag.

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0: Ja, und Sie wissen, immer wenn Sie das hier hören, dann gibt's Geld. Mario aus Marzahn hat mich angerufen. Mal hören, ob er jetzt hier auch am Telefon ist. Mario, sagen wir
2: ja,
0: du?
2: Ja, hallo, hier ist er.
0: Da ist er. Sehr gut, ich grüße dich.
2: Hallo.
0: Mario aus Marzahn. Das klingt sogar, das klingt so ein bisschen wie ein Superheld. Mario aus Marzahn.
2: Ja, was? Super Mario aus Marzahn.
0: Wir bräuchten noch ein anderes M. Mega Mario aus Marzahn oder sowas.
2: Oh.
0: Kannst du gegen Super Mario antreten. Dann erzähl mal, 100 Euro für dich habe ich hier. Was ist dein Gartenprojekt?
2: Mein Gartenprojekt wären zwei Sonnenliegen. Und zwar zwei, damit ich auch eine abbekomme. Wenn ich nur eine kaufen würde, würde meine Frau drauf liegen und ich müsste arbeiten. Also zwei.
0: Das gefällt mir gut. Und Marius, das andere gefällt mir eigentlich auch gut. Ich habe nämlich gedacht, dass du jetzt sagst, ja, dann Blümchen oder hier, dann mache ich mir die Hände dreckig. Nein, du willst faul in der Sonne liegen und du stehst dazu.
2: Auch mal faul sein, nicht nur immer arbeiten. Auch mal faul sein und alle. Und ich würde an dich denken, wenn ich auf der Liege liege.
0: Das ist gut.
2: Auf meiner eigenen Liege.
0: Sehr gut. Mich hast du schon überzeugt. Und wenn du faul bist, dann kannst du dann nachher auch wieder arbeiten, ne?
2: Ja, genau. Ja. Ausruhen und dann wieder fleißig sein.
0: Das erinnert mich, gestern Abend ich im Gym in Zehlendorf und ich kenne die meisten Jungs da jetzt, die da arbeiten. Hä? Und dann sagte, habe ich erst ein bisschen was gemacht, aber dann gibt es so eine Maschine, so Massage. Da habe ich mich daran gesetzt, was ja eigentlich faul ist. Und dann kam der und guckt mich an und sagt dann, nee Ingo, du musst kein schlechtes Gewissen haben. Die Muskelentspannung ist genauso wichtig wie der Muskelaufbau. Und da habe ich mich gut gefühlt.
2: Ja?
0: Das ist genau wie bei dir jetzt.
2: Genau. Sind wir uns doch einig.
0: Sehr gut. Mario, dann deine Frau wird sich bestimmt bei dir bedanken. Zwei liegen, liegen. Hat den richtigen getroffen. Ich danke dir sehr.
2: Freue ich mich, danke.
0: Liebe Grüße nach Marzahn, viel Spaß mit deinen Liegen.
2: Danke.
0: Gut, tschüss. Und Mario hat versprochen, wenn er auf seiner Liege entspannt, dann denkt er an mich. Das finde ich schön.
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0: Rayman, das war ihr Debütsong hier und gleich ein Hit. Supergirl auf RBB 888 5 vor 4.
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0: Andreas Marschner mit den aktuellen Nachrichten.
2: Guten Tag. Bundeskanzler Merz hat Schwächen der schwarz-roten Koalition eingeräumt. Beim Deutschen Katholikentag in Würzburg sagte der CDU-Chef, zur Demokratie gehöre Streit, der aber zu Ergebnissen führen müsse. Vielleicht streite die Regierung im Augenblick zu viel und bringe zu wenig Ergebnisse. Merz erklärte außerdem, er müsse seine öffentliche Kommunikation verbessern. Klimaaktivisten störten die Veranstaltung beim Katholikentag mit Zwischenrufen und Pfiffen. Die Bundesregierung rechnet für das Frühjahr mit einem deutlichen Konjunkturdämpfer. Als Grund nannte das Wirtschaftsministerium den Iran-Krieg, der zu steigenden Preisen und Lieferkettenproblemen führe. Vor allem bei der exportabhängigen Industrie werde die Frühjahrsbelebung ausbleiben. Die Menschen würden ihr Geld wegen der höheren Inflation zusammenhalten. Deshalb rechne man für das zweite Quartal nur noch mit einem Mini-Wachstum von 0,5%. Der Dieselpreis bei uns in Deutschland ist wieder über die Marke von 2 Euro gestiegen. Laut ADAC kostete der Liter im bundesweiten Schnitt gestern knapp mehr als 2 Euro. Auch der Preis für Superbenzin der Sorte E10 legte leicht zu auf 1,99 Euro. Als Grund für den Anstieg gelten die Ölpreise. Die irregulären Grenzübertritte in die EU sind in den ersten 4 Monaten dieses Jahres deutlich zurückgegangen. Das zeigen Daten der Grenzschutzagentur Frontex, die dem ARD-Studio Brüssel exklusiv vorliegen. Danach wurde die Einreise von knapp 29.000 Menschen registriert. Das seien 40% weniger als im Vergleich zum Vorjahreszeitraum. Als Ursachen nannte Frontex unter anderem die Zusammenarbeit mit Partnerländern, zum Beispiel an der nordafrikanischen Küste, und schwierige Wetterbedingungen zu Jahresbeginn.
3: Und jetzt das Wichtigste aus Berlin.
2: Wer in unserer Stadt einen Termin beim Bürgeramt braucht, kann diesen inzwischen innerhalb von 2 Wochen bekommen. Das 14-Tage-Ziel wurde laut Senat im März zum ersten Mal erreicht. Oft sei ein Termin schon am gleichen Tag frei, sagte der regierende Bürgermeister Wegner. Die Verbesserung hat damit zu tun, dass Senat, Bezirke und Behörden enger zusammenarbeiten, sagte Digitalisierungsstaatssekretär Hund. In den Bürgerämtern wurden 100 neue Stellen geschaffen. Außerdem gibt es mehr digitale Dienstleistungen. Am Cottbusser Tor in Kreuzberg hat es in der Nacht eine Auseinandersetzung mit Messern gegeben. Laut Polizei sind 2 Gruppen junger Männer in Streit geraten und aufeinander losgegangen. Dabei wurden 2 15-Jährige aus der einen Gruppe verletzt. Dem einen wurde mit einem Messergriff auf den Kopf geschlagen, der andere Jugendliche wurde an der Hand verletzt. Beide kamen ins Krankenhaus. Nach den Tätern wird jetzt gesucht. 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
1: Das Berlin-Wetter.
0: 15 Grad in Grunewald, 15 in Grünau. In der Nacht runter auf 6 Grad. Morgen maximal 16 und es wird windig sein.
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0: Insgesamt läuft's gut, aber nicht gut auf der Treskower Allee in Karlshorst stadteinwärts. Dort verlieren Sie 20 Minuten. Ansonsten aber kaum Probleme. Alle Meldungen zu Straßen und Schienen in unserer App und auf rbb888.de.
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0: So schöne 90er habe ich für Sie. Everything but the girl. Ich wünsche Ihnen einen schönen Freitagnachmittag.

0: Schwarzer Panther-Alarm. Ja, wir haben jetzt einen schwarzen Panther bei uns im Zoo. Und das ist natürlich Thema auf RBB 888, denn so etwas ist ziemlich selten. Er wohnt im Raubtierhaus, ansonsten wäre es ein bisschen zu gefährlich. Und er trägt den Namen Tikal. Tikal ist nach einer antiken Maya-Stadt benannt. Und ja, das ist so die Verbindung zwischen den Welten. Der Jaguar galt den Maya als Symbol für Kraft und Schutz. Und das ist auch die Gegend, in der er auch in freier Wildbahn lebt. Und darüber rede ich jetzt mit einer Frau, die sich richtig gut auskennt, mit Feline Hachmeister vom Zoo Berlin. Grüße Sie.
1: Hallöchen.
0: Er sieht ein bisschen aus wie aus so einem Hollywood-Film, ne? Ein echter Star, den Sie da haben. Sind Sie schon ein bisschen verliebt?
1: Aber hallo, ich habe ihn heute Morgen gesehen, kurz nachdem er hier angekommen ist. Und der ist wirklich, also auch wenn knuffig ist, bei so einem schwarzen Panther nicht wirklich trifft, aber das ist so der erste Impuls, wenn man ihn sieht. Also natürlich auch furchteinflößend, aber irgendwie sieht er auch sehr sympathisch aus.
0: Furchteinflößend und knuffig, interessant. Ein schwarzer Panther ist ja etwas, was es eigentlich gar nicht gibt. Ne? Ein schwarzer Panther ist eigentlich ein Leopard, oder wie?
1: Also es gibt schwarze Panther, aber es ist keine eigene Art, was tatsächlich viele denken, weil das ist einem ja durchaus geläufig, schwarzer Panther. Also Bagheera zum Beispiel aus dem Dschungelbuch war ein schwarzer Panther, so das kennt man einfach den Begriff. Aber es handelt sich tatsächlich um eine schwarze Großkatze und zwar entweder ein Jaguar oder ein Leopard.
0: Wow, warum ist der so selten?
1: Tatsächlich ist das so eine Art Gendefekt, dieses schwarze Gen, also dass die Haut und die Haare, das Fell sich schwarz färben und das kann ganz unterschiedliche Ausprägungen haben, wie man bei ihm jetzt auch ganz gut auf den Bildern sieht, sieht man diese Flecken noch ziemlich gut. Also manche sind ja so richtig schwarz, dass man eigentlich gar nicht weiß, dass das ursprünglich ein geflecktes Fell war und das in bestimmten Licht nur erkennen kann. Bei ihm sieht man das aber sehr gut. Also die Flecken kommen noch raus, das heißt, er ist nicht komplett schwarz gefärbt, sondern egal bei welchem Licht, sieht man das ganz gut, dass da eigentlich ein Jaguar drin steckt.
0: Faszinierend. Ab wann können wir ihn alle sehen? Sofort?
1: Ab sofort, ab heute.
0: Na dann ran. Also unser schwarzer Panther ist ein schwarzer Jaguar und ist aus Frankreich zu uns gekommen. Kommen Sie gerne vorbei im Zoo und besuchen ihn, damit er sich richtig gut einlebt und gleich weiß, er ist hier willkommen und hat Fans. Ja, langes Wochenende werden bestimmt viele nutzen, um Tikal, den schwarzen Panther, den Jaguar, zu besuchen. 80er jetzt auf RBB 888, Depeche Mode. Everything counts um 18 nach 4.

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0: Das Berlin-Wetter.
1: Da sind wir bei 15 Grad aktuell in Grunewald, 15 in Grünau und in der Nacht geht's runter auf 6 Grad. Morgen windig, 16 maximal.
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1: 20 Minuten Gold brauchen Sie auf der Treskowallee in Karlshorst. Stadt einwärts, da stockt es schon die ganze Weile. Neues Problem, Moabit Tiergartentunnel. In Höhe Invalidenstraße steht ein defekter PKW jetzt auf der rechten Spur. Ansonsten, wie Sie es gewohnt sind, alle Meldungen zu Straßen und Schienen in unserer App und auf rbb888.de.
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1: Und mit mehr schönen 90ern mit Robert Miles.

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0: jemand liebt dich, singt Latricia McNeil, 17 vor 5 auf RBB 88.8. Wenn Sie sich jetzt suchend umsehen, wir lieben Sie in jedem Fall.
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Die großartigen Pointer Sisters, 80er auf RBB 88.8. Ist ja im Moment nicht so richtig warm bei uns in der Stadt, aber wenn es wieder so ist, dann kennen Sie das in unseren Ausgehvierteln, Teile von Neukölln, Prenzlauer Berg, aber vor allem auch Friedrichshain, Kreuzberg und so. Da sitzen die Menschen, also Sie vielleicht auch, gerne lange draußen. Ist eigentlich nur erlaubt bis 22 Uhr und beim Senat hat man jetzt gesagt, lass uns das doch ändern. Am Wochenende bis 0 Uhr. Das finden einige Gastronomen natürlich toll. Sollten Sie gerade über dieser Kneipe wohnen, könnte ich mir vorstellen, finden Sie es nicht so großartig. Die Diskussion wird gleich unser erstes Thema hier sein, hier nach 17 Uhr auf RBB 88.8 bei Ingo Hoppe. Also bei mir. Hier mehr 80er mit Erasure.

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0: Jetzt gibt's die Aktuellmeldung mit Andreas Marschner.
2: Guten Tag. Bundeskanzler Merz hat Schwächen der schwarz-roten Koalition eingeräumt. Beim Deutschen Katholikentag in Würzburg sagte der CDU-Chef, zur Demokratie gehöre Streit, der aber zu Ergebnissen führen müsse. Vielleicht streite die Regierung im Augenblick zu viel und bringe zu wenig Ergebnisse. Toleranz beginne dort, wo die eigene Meinung aufhöre, betonte Merz. Man müsse beweisen, dass es möglich sei, in der politischen Mitte Lösungen zu finden. US-Präsident Trump lässt US-Waffenlieferungen an Taiwan offen. Auf dem Rückflug von seinem China-Besuch sagte Trump, er habe sich noch nicht festgelegt. Die US-Regierung hat einen Verkauf genehmigt, er ist aber noch nicht abgeschlossen. China lehnt das Geschäft ab und hat angedeutet, dass es ein entscheidender Faktor für das Verhältnis zwischen China und den USA sei. Vor der dänischen Insel Anholt ist ein toter Wal entdeckt worden. Jetzt wird geprüft, ob es sich dabei um den Buckelwal handelt, der wochenlang vor der deutschen Ostseeküste gestrandet war. Beobachter vor Ort schätzen das Tier auf 10 bis 15 Meter Länge. Das würde zu dem Buckelwal passen, der zuletzt vor der Insel Pöhl lag. Der Schauspieler Günther Maria Halmer ist tot. Das hat neben seiner Familie auch das Münchner Residenztheater bestätigt. Dort war der 83-Jährige bis vor wenigen Monaten aufgetreten. Bekannt wurde Halmer vor allem durch seine Fernsehrollen, zum Beispiel als Charlie in den Münchner Geschichten, als Tatortkommissar und als Anwalt Abel.
3: Und jetzt das Wichtigste aus Berlin.
2: Nach dem Messerangriff an einer Bushaltestelle in Neukölln schwebt das 33-jährige Opfer nicht mehr in Lebensgefahr. Eine Sprecherin der Polizei sagte, dass der Zustand des Mannes weiterhin kritisch ist, er sei aber ansprechbar. Ein Angreifer hatte dem 33-Jährigen gestern Morgen unvermittelt mit einem Messer in den Nacken gestochen. Als mutmaßlicher Täter sitzt ein 36-jähriger Mann in Polizeigewahrsam. In unserer Stadt dürfen Gastronomen das DFB-Pokalfinale am 23. Mai auch dieses Jahr wieder draußen übertragen. Das hat der Senat entschieden. Damit kann das Spiel auf Terrassen, in Biergärten und allen anderen Außengastronomiebereichen gezeigt werden. Und zwar bis 15 Minuten nach der Siegerehrung. Allerdings darf der Ton nicht so laut sein, um Rücksicht auf die Nachbarschaft zu nehmen. Trommeln, Trillerpfeifen und Pyrotechnik sind untersagt. Das DFB-Pokalfinale ist am Pfingstsonnabend, den 23. Mai, im Olympiastadion. Bayern München spielt gegen Stuttgart. 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
0: 15 Grad in Haselhorst, 15 in Friedrichshagen und in der Nacht 6 Grad als Minimalwert. Morgen windig, 16 Grad maximal.
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0: 20 Minuten Geduld erforderlich, immer noch auf der Triskoallee in Karlshorst stadteinwärts. Und Tiergartentunnel Richtung Kreuzberg. In der Einfahrt Invalidenstraße steht immer noch auf der rechten Spur ein defektes Auto.
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0: Lärm in Ausgehvierteln, das ist wie gesagt gleich unser erstes Thema. Und es gibt immer mehr Viehdiebstähle in Brandenburg, so wie im Wilden Westen früher. Und die Landwirte sind es leid.

0: nach 5 auf RBB 88.8. Wir sind ein ausgehfreudiges Volk in Berlin und dann kommen noch die Touristen dazu. Eigentlich ist vor Restaurants und Kneipen um 22 Uhr Schluss, aber beim Senat überlegt man, no, am Wochenende sollten wir doch vielleicht bis Mitternacht anstoßen können. Das freut viele. Aber natürlich nicht alle, zum Beispiel die, die da drüber wohnen, vermutlich nicht. Die Wirtschaftssenatsverwaltung hat die Pläne vorgestellt, es gibt aber auch Kritik. Darüber rede ich mit dem RBB 888-Reporter Nico Hecht. Nico, von wem kommt die Kritik hauptsächlich?
1: Die kommt vor allem aus den Bezirken und von den Mieter- und Anwohnervertretern. Denn die sagen, ja, die Berliner trinken gerne draußen ein Bierchen, aber es gibt auch Lärmbeschwerden. Und eben auch nicht so wenige, wie das oft gerne dargestellt wird. Und länger offen bedeutet sehr wahrscheinlich auch noch mehr Beschwerden oder gar Klagen. Auch, so warnt dann der Mieterverein, weil solche Orte ja auch deutlich mehr Touristen anziehen könnten. Typischerweise dann Gruppen, große teilweise zwischen 18 und 25 Jahren, wo eben das Alkoholtrinken auch ganz zentral ist für deren Abendgestaltung. Wichtige andere Kritik kommt aus den Bezirken, denn es sollen ja Ausgehviertel festgelegt werden. Nur dort sollen die neuen Zeiten dann gelten. Aber es gibt keine konkreten Vorgaben im Gesetzesplan, wie viele Bars etwa genau oder wie viele Gäste es geben muss für so eine Festlegung. Wie soll das dann also gehen, fragen die Bezirke, auch ohne dass man uns dann mit Klagen bei dieser ungenauen Rechtslage dann überhäufen würde.
0: Wie geht's denn jetzt weiter? Also wann haben wir Klarheit, ob die Regeln kommen oder eben nicht?
1: Es wird mit viel Diskussion weitergehen, einfach weil es da noch so viel Redebedarf gibt. Der Rat der Bezirksbürgermeister wird sich nochmal ganz genau vergewissern, was brauchen wir, welche konkreten Vorgaben, um umsetzen zu können. Die sind alle, so hieß es, unzufrieden mit den Gesetzesplänen, die da auf dem Tisch liegen, in der ganzen Stadt. Die Wirte übrigens auch. Die finden es zwar längst überfällig, dass sie länger draußen bedienen können, um 22 Uhr die Bürgersteige hochklappen, das ist eigentlich nicht mehr zeitgemäß, sagen sie, aber sie hätten das gerne eben einfach für die ganze Stadt gehabt. Ausgehviertelfestlegungen kann ja nun bedeuten, bis zur Straßenecke dürfen die Tische bis Mitternacht draußen stehen, dahinter nur ein paar Meter weiter schon nicht mehr. Und dann hätten ja verschiedene Wirte auch ganz ungleiche Wettbewerbsbedingungen, sagen sie. Ins Abgeordnetenhaus kommen die Gesetzespläne dann im Juli, dann könnte auch beschlossen werden, aber die seltensten Gesetzespläne kommen ja auch so aus dem Parlament heraus, wie sie rein sind. Da sind also sicher noch Veränderungen zu erwarten.
0: Nico Hecht war das auf RBB 88.8. Na, warten wir ab. Hier sind die 90er mit Farm. All Together Now um 14 nach 5.

0: 17:05 hier ist RBB 88.8. Wir blicken mal nach Brandenburg. Logischerweise, weil es ein Flächenstaat ist, bisschen andere Situation als bei uns und sehr viel mehr Landwirtschaft. Und die haben jetzt gar ein richtiges Problem, denn da werden Rinder geklaut im ganz großen Stil. 69 im April im Kreis Elbe-Elster, Anfang Mai Oberspreewald-Lausitz 48. Diese Woche Spree-Neiße 31 Rinder wurden gestohlen. Die Täter kommen immer in der Nacht und transportieren die Tiere ab. Über 300.000 Euro Schaden bisher für die betroffenen Landwirte. Hendrik Wendorf, der ist der Präsident des Landesbauernverbandes Brandenburg. Er hat bei Radio 1 heute erklärt, warum die Rinder gestohlen werden.
1: Wir gehen davon aus, dass es sich bei den überwiegenden Teil um hochwertige Tiere, also um züchterische Tiere handelt, die dann später auch für eine Herde gebraucht werden. Ja, vielleicht um den Bestandsaufbau handelt, der in Deutschland zumindest sehr schwierig ist mit gestohlenen Tieren, fast unmöglich, die Tiere, die uns hier fehlen, vielleicht im Ausland dann aufzuziehen und Bestände aufzubauen.
0: Und wenn Sie sich so ein bisschen mit Rindern auskennen, Sie haben vielleicht vor Augen, dass die so Ohrmarken haben, also im Grunde ihren eigenen Personalausweis am Ohr. Und viele haben gedacht, da müssten die Tiere doch zu finden sein, denn ohne diese Marken können sie auch in der EU nicht geschlachtet werden. Der Bauernvertreter sagt, nee, da kennt die kriminelle Energie auch keine Grenzen.
1: Demzufolge müssen diese Tiere illegal ungekennzeichnet werden. Also das muss man sich so vorstellen, als wenn die einen gefälschten Personalausweis bekommen. Auf der anderen Seite kann es natürlich auch passieren, dass sie illegal geschlachtet werden. Die Möglichkeiten in Deutschland sind sehr gering, aber deshalb liegt die Vermutung vielleicht sogar nahe, dass sie über Osteuropa in nicht-europäische Länder verbracht werden.
0: Und es müssen wohl Profis sein, die das durchführen, denn so mitten in der Nacht bewegt man nicht ebenso einen Bullen in einen LKW. Für die Landwirte ist es ein enormer Schaden, aber nicht nur wegen des Geldes.
1: Ich habe heute mit Bauern gesprochen, die mit so einer Herde auch ihr Lebenswerk aufgebaut haben. Da war ein Züchter mit dabei, der ist sehr erfolgreich, auch in Brandenburg, hat verschiedene Auszeichnungen für seine züchterische Tätigkeit bekommen. Und das, was man ihm da genommen hat, ist nicht zu ersetzen. Also da hängt auch mehr dran als der finanzielle Schaden. Deswegen ärgert es mich besonders und ich glaube alle Landwirte, dass man sich an Tieren vergreift, die sich selber nicht wehren können.
0: Hendrik Wendorf ist das, der Präsident des Landesbauernverbandes Brandenburg. Ja, die Politik sagt, sie möchte sich des Themas annehmen. Ob das erfolgreich ist, mal sehen. Gibt viele Landwirte und die Täter kommen immer nachts. Alle zu schützen wird vermutlich schwierig. Hier ist RBB 888, 19:05.

0: Hier ist RBB 888. Die Schauspielerin Angelika Domröse ist gestorben. Ich hatte sie mal zu Gast in einer Fernsehsendung und ich erinnere mich wirklich noch ganz genau daran. Es gab einen richtig kleinen Eklat, aber wir konnten das wieder einfangen. Ich hatte zu ihr gesagt, weil ich das gelesen hatte, sie lieben Berlin mehr als ihr Mann. Aber sie hatte verstanden, sie lieben Berlin mehr als ihren Mann. Und dann war sie richtig wütend. Und als sie dann verstanden hat, nein, ich meinte, sie lieben Berlin mehr als ihr Mann Berlin liebt, war alles wieder schön. Aber es war kurz dann so eine richtige Vulkansituation. Mit 85 Jahren ist die berühmte Schauspielerin jetzt gestorben. Ein Nachruf gleich in den Berlin-Nachrichten um 5:30.
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0: Morgen, Eros Ramazzotti, 17.31 Uhr.
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0: Andreas Marschner ist im Studio.
2: Guten Tag. Schauspielerin Angelika Domröse ist tot. Die gebürtige Berlinerin ist im Alter von 85 Jahren gestorben. Das hat die DEFA-Stiftung dem RBB bestätigt. Axel Hofmann.
3: Im DDR-Kultfilm Die Legende von Paul und Paula spielte sie 1973 die Rolle ihres Lebens. Später verkörperte Domröse unter anderem die Kommissarin Vera Bilewski im Polizeiruf 110. In den 90er Jahren entdeckte sie auch die Regie für sich und inszenierte Theaterstücke. Zuletzt war sie 2012 in der Kinokomödie Bis zum Horizont dann links zu sehen. Seitdem wurde es still um sie.
2: Armutsbedrohung wird vor allem in Stadtrandgebieten größer. Das ist das Ergebnis des sozialen Monitorings, das die Senatsverwaltung für Stadtentwicklung veröffentlicht hat. Aus unserer Redaktion für Landespolitik, Angela Ulrich.
4: 12 neue Straßen werden im Bericht aufgelistet, die besonderen Aufmerksamkeitsbedarf haben. Unter anderem die Karower Chaussee in Buch, die Wittenberger Straße in Marzahn, je 2 Straßen in Neukölln und Reinickendorf, 4 in Spandau. Insgesamt gibt es jetzt 57 dieser Brennpunktgebiete in Berlin. Der Sozialmonitoring-Bericht der Stadtentwicklungsverwaltung erscheint alle 2 Jahre. Er nimmt Straßenzüge und Kieze unter den Kriterien Arbeitslosigkeit, Sozialleistungsbezug, Kinderarmut und Alleinerziehendenquote in den Blick.
2: Reinickendorf bietet TU-Ersatzstandort an. Das Bezirksamt hat das leerstehende ehemalige Telekom-Areal in Tegel als Ausweichstandort für die Uni vorgeschlagen. Das Gebäudeensemble an der Wittestraße verfüge über sofort nutzbare Büro- und Schulungsräume mit mehr als 12.000 Quadratmetern Nutzfläche. Berlin könne es sich

0: schaffen, das 14-Tages-Ziel zu erreichen,
1: hatte der damals neu regierende Bürgermeister Kai Wegner im Juli 2023 in einem Interview mit dem Deutschlandfunk gesagt. Im März wurde das 14-Tage-Ziel nun also zum ersten Mal offiziell erfüllt. Laut Senatskanzlei kriegen Bürgerinnen und Bürger aber oft auch noch kurzfristiger Termine in den Bürgerämtern, teilweise am gleichen oder am nächsten Tag.
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3: 15 Grad in Rahnsdorf und 15 auch in Kreuzberg. In der Nacht 6 Grad, morgen maximal 16 und es wird windig sein.
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3: Mariendorf, der Mariendorfer Damm ist zwischen Körting und Kruckenbergstraße in beiden Richtungen aktuell nach einem Unfall gesperrt. Und ansonsten läuft es aber gut. 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
0: Dies hier sind die 90er. Ace of Base, Wheel of Fortune.
3: Ein E-Bike hat große Vorteile. Ich bin selber noch nicht gefahren, aber die Vorteile leuchten mir ein. Sie müssen nicht so wild treten und kommen trotzdem auf hohe Geschwindigkeiten. Gerade bei Senioren auch beliebt, allerdings verunfallen

0: E-Bike Boom, das besprechen wir jetzt auf RBB 888. Bei uns in Berlin und auch in Brandenburg fahren immer mehr Menschen E-Bike und ja, viele Berliner fahren eben auch nach Brandenburg für ihre Radtouren. E-Bikes werden nicht nur, aber auch gerne von Senioren benutzt und die Unfallzahlen steigen stark. Das hier sind die Zahlen für Brandenburg. 15% mehr Unfälle, 97 Schwerverletzte, alleine 4 Tote. Und da haben wir uns überlegt, wir wollen natürlich nicht, dass es so bleibt. Bei uns in Berlin gibt es E-Bike-Kurse, wo ganz speziell Senioren geschult werden. Und die RBB 888-Reporterin Helena Dähler hat sich so einen Kurs angesehen. Hallo Helena.
1: Grüß dich, Ingo.
0: Wir sind gespannt. Was lernt man denn da?
1: Ja, also ich war da bei einem Kurs, da waren 10 Leute samt ihrem E-Bike, die das zwar schon länger haben und auch schon oft gefahren sind, teilweise auch schon richtig große Touren, aber viele hatten so die eine oder andere Unsicherheit, von der sie mir erzählt haben.
2: Es ist so, dass auch Schranken gebaut werden und die sind so schmal. Da steige ich immer ab, weil ich denke, ich schaffe die Kurve nicht.
3: Ich merke das immer bloß, wenn ich so Richtung Liebnitz sehe und so will. Da muss man auf der Straße fahren, wenn man da fahren will, und das ist dann schon nicht ganz ohne. Die fahren da 100 locker an einem vorbei.
1: Ja, deswegen wurde genau das geübt. Also zum Beispiel langsam enge Kurven fahren oder das mal ausprobieren, wie lange eigentlich so der Bremsweg ist mit einem E-Bike. Das ist nämlich etwas, was viele unterschätzen, weil das E-Bike einfach viel schwerer ist als ein normales Rad und je nach Modell auch noch einen anderen Schwerpunkt hat. Also je nachdem, wo der Akku da sitzt, ob vorne, hinten, in der Mitte, macht das einen richtig großen Unterschied. Und das war echt interessant zu sehen, wie unterschiedlich man da so fährt. Das konnten die Teilnehmerinnen des Kurses alle ausprobieren.
0: Ja, der eine Mann hat es angesprochen. Wie sicher fühlt er sich? Wie ist die Situation mit den Autofahrern? Also wie ist die Situation in Berlin und Brandenburg, speziell für die, die E-Bike fahren?
1: Ja, bei den Radwegen ist das derzeit so ein ziemlicher Flickenteppich. Also die Berliner Koalition, die streicht ja zentrale Ziele aus dem Mobilitätsgesetz. Jetzt sollen, anders als mal vom Senat geplant, keine neuen Fahrradstreifen mehr an den Hauptstraßen entstehen müssen. Und gebaut wird erstmal auch nur noch einer von 10 geplanten Radschnellwegen. Die sollten ja eigentlich so aus allen Richtungen, aus den Außenbezirken nach Berlin reinfahren, ähnlich wie beim Kronprinzessinnenweg entlang der Avus. Auch der gehört dazu und auch der ist noch nicht fertig ausgebaut. Die anderen 9, die sind jetzt erstmal auf Eis gelegt aus Kostengründen.
0: Wo gibt es denn solche Kurse, die du da besucht hast? Also die gibt es ja vielleicht auch berlinweit, dass die Menschen, die betroffen sind, das mal richtig ausprobieren können?
1: Ja, es gibt ein relativ großes Angebot. Also ich habe mal gesehen, in Berlin bietet das beispielsweise der ADFC an. Da kosten die Kurse etwas 35 oder 25 Euro, je nachdem, ob man Mitglied ist oder nicht. Dann gibt es auch beispielsweise die Jugendverkehrsschule Wuhlheide. Die bietet auch einen ganz speziellen Kurs an für E-Bike-Fahrerinnen und E-Bike-Fahrer über 50. Der kostet nichts. Und ich war auch bei einem Kurs bei der Kreisverkehrswacht Barnim in Bernau. Auch das ist ein kostenloser Kurs, der sich explizit an Menschen richtet, die etwas älter sind, die so ein bisschen mehr Sicherheit mit dem E-Bike gewinnen wollen.
0: Extra Kurse für die, die ihr E-Bike besonders gut im Griff haben wollen. Hier ist RBB 888, 14 vor 6 am Freitag. Das sind die 90er. Alone von den Bee Gees. Ich hoffe, es geht Ihnen gut.

0: klingen die 80er mit Cyndi Lauper. 8:06 hier ist RBB 888. Wenn Sie Familie haben, ist dann Ihr Sommerurlaub schon gebucht, vermutlich bei den meisten von Ihnen. Aber die Bahn sagt, wir kommen jetzt nochmal mit einem Familienticket für die Ferien um die Ecke, ein paar Wochen vor dem Start. Vielleicht gibt's ja einige von Ihnen, die es noch interessiert. 100 Euro, ein bisschen drunter, soll dieses Familienticket kosten, buchbar bis Mitte Juni, Sitzplatzreservierung inklusive. Die Bahnchefin Frau Palle hat erklärt, wir wollen die Familien entlasten, die vielleicht mit dem Auto fahren wollten, aber jetzt sagen, nee, die Benzinpreise sind einfach zu hoch. Emma-Luise Rothschild vom ARD-Verbraucherteam hat sich angesehen, ob sich dieses Ticket denn immer lohnt. Was ist deine Erkenntnis, Emma?
1: Ja, also besonders, wenn Familien spontan ihren Urlaub planen, ist es sehr wahrscheinlich das günstigste Angebot. Das sollte ich aber beim Buchen trotzdem immer nochmal überprüfen, denn der Sparpreisfinder auf der Bahn-Homepage bietet teilweise noch günstigere Preise an. Und auch der Super-Sparpreis, den kriegt man oft auch kurzfristig, ist immer eine gute Option. Wichtig ist dabei zu wissen, wenn ein Erwachsener ein Ticket für einen Fernverkehr bucht, können sowieso immer bis zu 4 Kinder bis 14 Jahre umsonst mitfahren. Das Ticket ist also ein wirklich gutes Angebot, aber gegenchecken lohnt sich trotzdem.
0: Und wichtig ist, Familie im Falle der Bahn heißt 2 Erwachsene und maximal 4 Kinder. Wenn Sie jetzt 5, 6, 7 oder mehr Kinder haben, dann gilt es nochmal genauer hinzugucken. 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

0: Es ist 18 Uhr in Berlin.
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2: Guten Abend. Bundeskanzler Merz hat Schwächen der schwarz-roten Koalition eingeräumt. Beim Deutschen Katholikentag in Würzburg sagte der CDU-Chef, zur Demokratie gehöre Streit, der aber zu Ergebnissen führen müsse. Vielleicht streite die Regierung im Augenblick zu viel und bringe zu wenig Ergebnisse. Merz erklärte außerdem, er müsse seine öffentliche Kommunikation verbessern. Klimaaktivisten störten die Veranstaltung beim Katholikentag mit Zwischenrufen und Pfiffen. Der Dieselpreis bei uns in Deutschland ist wieder über die Marke von 2 Euro gestiegen. Laut ADAC kostete der Liter im bundesweiten Schnitt gestern knapp mehr als 2 Euro. Auch der Preis für Superbenzin der Sorte E10 legte leicht zu auf 1,99 Euro. Als Grund für den Anstieg gelten die Ölpreise. US-Präsident Trump lässt Waffenlieferungen an Taiwan offen. Auf dem Rückflug von seinem China-Besuch sagte Trump, er habe sich noch nicht festgelegt. Die US-Regierung hat einen Verkauf genehmigt, er ist aber noch nicht abgeschlossen. China lehnt das Geschäft ab und hat angedeutet, dass es ein entscheidender Faktor für das Verhältnis zwischen China und den USA sei. Die Weltgesundheitsorganisation warnt vor Nikotinbeuteln, für die mit süßen Geschmacksrichtungen vor allem junge Leute gewonnen werden sollen. Die Industrie versuche, eine neue Generation von Konsumenten abhängig zu machen, sagt die WHO. Das Produkt werde unter die Oberlippe gesteckt, mache schnell süchtig und habe schwere gesundheitliche Folgen. In Deutschland ist der Verkauf von Nikotinbeuteln verboten, sie sind aber im Internet bestellbar.
3: Und jetzt das Wichtigste aus Berlin.
2: Die Schauspielerin Angelika Domröse ist tot. Die gebürtige Berlinerin ist im Alter von 85 Jahren gestorben. Das hat die DEFA-Stiftung dem RBB bestätigt. Im DDR-Kultfilm Die Legende von Paul und Paula spielte sie 1973 die Rolle ihres Lebens. Später verkörperte Domröse unter anderem die Kommissarin Vera Bilewski im Polizeiruf 110. Und in den 90er Jahren entdeckte sie auch die Regie für sich und inszenierte Theaterstücke. Zuletzt war sie 2012 in der Komödie Bis zum Horizont, dann links zu sehen. Am Cottbusser Tor in Kreuzberg hat es in der vergangenen Nacht eine Auseinandersetzung mit Messern gegeben. Laut Polizei sind zwei Gruppen junger Männer in Streit geraten und aufeinander losgegangen. Dabei wurden zwei 15-Jährige aus der einen Gruppe verletzt. Dem einen wurde mit einem Messergriff auf den Kopf geschlagen, der andere Jugendliche wurde an der Hand verletzt. Beide kamen ins Krankenhaus. Nach den Tätern wird gesucht. 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
0: 15 Grad in Marzahn und 15 im Tiergarten. In der Nacht 6 Grad. Morgen schaffen wir 16. Es wird windig sein.
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0: Insgesamt läuft sehr, sehr gut. Man merkt, die Stadt ist deutlich leerer. Aber Mariendorfer Damm zwischen Körting und Kruckenbergstraße aktuell gesperrt. Und zwar in beiden Richtungen. Der Grund ist ein Unfall. 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
0: Kennen Sie das Sozialmonitoring? Der Senat guckt immer, wo geht's gerade sozial bergab, damit man da vielleicht ein bisschen gegenläufig tätig werden kann. Da geht's eben wirklich um ganz kleinteilige Kiezbeobachtung. Spandau hat ein paar neue Probleme. Wir werden das gleich für Sie im Einzelnen beleuchten. Erstmal 80er und Eurythmics. Schönen Abend.

0: 90er mit Caught in the Act, 11 nach 6 auf RBB 88.8. Der Senat möchte immer gerne wissen, wie entwickelt sich das soziale Gefüge in der Stadt, und deshalb hat er ein Monitoring, das heißt Monitoring soziale Stadtentwicklung. Die neueste Ausgabe zeigt, einige Kieze in der Innenstadt kommen von der Armut weg. An einigen Rändern der Stadt steigt Armut, und meine Kollegin Angela Ulrich gibt uns einen kurzen Einblick.
1: 12 neue Straßen werden im Bericht aufgelistet, die besonderen Aufmerksamkeitsbedarf haben, wie es da heißt. Unter anderem die Karower Chaussee in Buch, die Wittenberger Straße in Marzahn, je 2 Straßen in Neukölln und Reinickendorf, 4 in Spandau. Damit steige die soziale Benachteiligung vor allem in Außenbezirken, heißt es im Monitoring-Bericht. In der Innenstadt gäbe es teils überdurchschnittlich positive Entwicklungen. Insgesamt gibt es jetzt 57 dieser Brennpunktgebiete in Berlin. Der Sozialmonitoring-Bericht der Stadtentwicklungsverwaltung erscheint alle 2 Jahre. Er nimmt Straßenzüge und Kieze unter den Kriterien Arbeitslosigkeit, Sozialleistungsbezug, Kinderarmut und Alleinerziehendenquote in den Blick.
0: Und wir haben uns überlegt, wenn wir jetzt in so einem Kiez wohnen, für den die Zahlen schlecht sind, wie fühlt es sich dann an? Wir haben unsere Reporterin hingeschickt in eine der betroffenen Straßen nach Marzahn-Hellersdorf. Wie die Menschen sich dort fühlen, wie sie das selber beurteilen, ist gleich unser Thema nach RBB 88.8. Mehr 80ern nach Tears for Fears. Schönen Freitagabend, 13 nach 6 ist es.

0: Schönen Freitagabend auf RBB 88.8, 17 nach 6. Die Stadt ist ganz schön leer, aber Sie sind auch da, das freut mich. Wir haben eben was gehört über den Monitor Soziale Stadtentwicklung. Der Senat veröffentlicht das alle 2 Jahre, gibt es in Auftrag, um rauszufinden, wo wächst Armut in der Stadt, wo geht sie zurück. Und wir haben schon gehört, an einigen Stadträndern, da wird Armut aktuell stärker. Wir haben uns überlegt, in den betroffenen Straßen, die werden ganz genau ausgewiesen, wie fühlen sich die Menschen? Wir fragen die mal direkt und haben unsere RBB 88.8 Reporterin Annette Miersch losgeschickt. Sie ist nach Marzahn-Hellersdorf gefahren, an die nordöstliche Stadtgrenze bei Ahrensfelde. Warum ausgerechnet dahin, Annette?
1: Hier gibt's laut Monitoring beides. Einen Kiez, der aus der Armut rausgekommen sein soll, entlang der Rosenbecker Straße. Und einen Kiez, der abgerutscht ist, laut Sozialstatus der Anwohner, die Wittenberger Straße. Beide sind nur wenige hundert Meter voneinander entfernt. Ausschlaggebend für die Einstufung ist die Zahl von Arbeitslosen, Aufstockern und Alleinerziehenden. Und die soll entlang der Rosenbecker Straße abgenommen haben. Stimmt das? Habe ich Nachbarn hier gefragt und da gab es direkt Widerspruch.
2: Es wird mehr.
3: Haben den Eindruck, wird mehr. Es wird mehr. Durch den die Menschen, die hier alle kommen.
2: Zuwanderungsdruck, der momentan ist, es wird mehr.
3: Ich sehe bloß gegenüber, da steht ständig die Polizei. Der Block, das ist so ein Block wie hier. Auch wenn man sieht bei Rewe, wie viele Diebstähle da sind, Jahre schon.
1: Dass sich der Kiez laut Statistik so positiv entwickelt hat, könnte an einem Neubaublock hier liegen, mit hohem Zaun, Tiefgarage, wie ein hochpreisiges Raumschiff, steht er hier zwischen den alten Plattenbauten.
2: Airbnb, also man sieht da laufend mit Rollkoffern kommen die Leute, es ist vermietet ohne Ende.
3: Dann haben wir uns schon gewundert, die Wohnungen sind ja sehr teuer. Da, auch wenn die haben ja zum Schluss vermietet, die Wohnung, weil sie nicht losgeworden sind.
1: Das waren viele Eigentumswohnungen, ne?
3: Ja, eigentlich nur. Aber die haben sie denn nicht losgekriegt, wurden vermietet, stand im Netz, da habe ich mal gegoogelt gehabt. Wie haben die so viel Geld? Wir hier können uns die Wohnung nicht leisten.
1: Also Statistik und persönliche Wahrnehmung. An der Rosenbecker Straße klafft das ein wenig auseinander. Und wie schaut's auf der anderen Seite aus? In dem Kiez, der laut Monitoring nun überdurchschnittlich viele sozial benachteiligte Menschen haben soll. Bernd, der wohnt dort im Kiez an der Wittenberger Straße. Ihm ist nichts aufgefallen.
4: Nee, eine Erklärung habe ich nicht. Das ist mir jetzt nicht so ganz klar. Ich meine, wir wohnen hier über 30 Jahre und das hat sich nicht wirklich verändert. Ja, also das muss dann so eine kleine Abweichung sein und dass das plötzlich in der Statistik anders gesehen wird. Also so kann ich nicht sagen, dass das hier plötzlich irgendwie runtergewirtschaftet ist oder so. Ist es nicht. Meiner Meinung nach ist immer gleichbleibend so hier. Also für uns ist das absolut okay. Wir wohnen hier schon immer und ich fühle mich auch immer hier wohl. Ja.
1: Und ich beschreib's mal ganz kurz, wie es hier aussieht. Alles grün, 12 und 10 Geschosse, viele Kitas, leider wenig Cafés und kaum Geschäfte. Hat die Armut hier zugenommen? Frage ich einen jungen Vater.
5: Würde ich jetzt nicht sagen, dass das gerade schlechter geworden ist. Das hebt sich, glaube ich, auf hier. Zwischendrin sind überall welche, da ist einer arbeiten, da ist keiner arbeiten. Mein Erlebnis ist, dass ich mit Arbeit schlechter dran bin als ohne. Eine Aufstockung von 20 Euro ist keine wirkliche Aufstockung, keine Erleichterung. Man sucht sich irgendwo immer den günstigsten Punkt raus, wo man am meisten Geld spart.
1: Ja, soweit Marcel. Und als arm nehmen auch diese beiden alleinerziehenden Mütter ihren Kiez nicht wahr. Es ist eine Kellnerin und eine Beiköchin.
6: Also Armut ist es nicht so, wir sind in der Mittelschicht hier außen. Also ich kenne ganz viele Leute, die arbeiten gehen und trotzdem keine Wohnung kriegen. Mein Bruder, der ist 40 fast und wohnt bei meiner Mutter. Und er findet auch keine Wohnung und er arbeitet. Das ist das größere Problem.
1: Und diese Spirale, die dreht sich immer weiter. Nicht nur in Innenstadtbezirken, sondern längst auch hier in Marzahn-Hellersdorf oder in Reinickendorf oder in Spandau. Das Monitoring soziale Stadtentwicklung dürfte daran wenig ändern.
0: Annette Miersch war das auf RBB 88.8. Ja, interessante Einblicke, die Menschen mal direkt zu fragen. Hier sind

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0: aus dem Jahr 83 ist der Relax. Frankie Goes to Hollywood um 6:30.
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0: Johannes Thal meldet 15 Grad, 15 auch in Spandau. In der Nacht geht es auf 6 Grad runter. Morgen 16 Grad und es wird windig sein.
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0: Aktuell kein aktuelles Problem. Das ist doch mal schön. Kommen Sie gut und sicher an.
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0: Gleich blicken wir auf unsere Chancen beim Eurovision Song Contest. Und ja, die sind, wie häufig in letzter Zeit, nicht so gut, wobei ich es gar nicht so verstehe. Ich mag den Sarah Engels Song ganz gerne und das, was die Buchmacher toll finden, das präsentiere ich Ihnen gleich auch. Ich weiß nicht.

80er mit Paula Abdul, Forever Your Girl. Freitagabend, 18:07 auf RBB 88 und die Spannung steigt. Der Countdown läuft. Noch 26 Stunden, dann geht er los. Der Eurovision Song Contest 2026. Diesmal in Wien. Und die Buchmacher haben ganz klare Favoriten. Jetzt hören Sie mal selbst. Können Sie das verstehen? Die finden bestimmt interessante Leute. Aber das ist hier ein Favorit. Finnland.

Ja, aber jetzt für einen Favorit. Linda Lampenius und P.T. Pakkonen. Wirklich hochgehypt. Auch wie dieser Beitrag hier aus Griechenland.

0: Roberto.
1: Love you, danke schön, Afghanistan.
2: Ja, Ferto von Akylas. Also ehrlich gesagt fand ich dann Finnland noch deutlich besser. Aber es ist ja noch nichts entschieden. Wir sind mit Sarah Engels am Start. Und bei uns in Deutschland wurde der Song ja zwischendurch nicht so gut bewertet. Mir persönlich gefällt er gut. Ich finde, es ein vernünftiger, anständiger, hübscher Popsong. Wir selber dürfen aber ja nicht abstimmen. Dennoch, Sarah hat im Interview gesagt, Rückendeckung sei ganz wichtig.
3: Ich glaube, es ist nicht zu unterschätzen, wie viel Energie das auch so einem ganzen Team gibt. Wir sind darauf angewiesen, dass wir auch spüren, Deutschland steht hinter uns und stärkt uns den Rücken sozusagen, egal was dann letztendlich Samstagabend passiert. Und das ist auch, mein Wunsch gewesen und umso schöner, als ich dann nach dem Halbfinale die ganzen tollen Nachrichten gesehen habe.
2: Sehr schön. Sarah, ich stehe auch hinter dir. Und dieser Zuspruch ist eben auch das Einzige, was wir geben können, denn wir müssen ansonsten darauf hoffen, dass die anderen Länder uns viele Punkte geben. Nils Dams in Wien hat erklärt, die Jurys bewerten vorab.
4: Die große Finalshow ist zwar erst am Samstag, aber die Jurys, die aus Musikfachleuten bestehen, die bewerten schon den Probedurchlauf heute Abend, also Freitagabend, da geht's schon um richtig was. Und dann kommt's darauf an, wie viele Stimmen sie von den Zuschauern am Samstag bekommt. Jury- und Publikumsstimmen zählen jeweils 50% und daraus ergibt sich dann die Gesamtpunktzahl. Aber klar, wie immer gilt, man darf nicht fürs eigene Land abstimmen.
2: Ja, schade eigentlich, ne? Aber wir hatten ja gehofft, da richtig was reißen zu können. Mal sehen, es bleibt spannend. 21 Uhr geht's morgen Abend los. Sarah Engels hat noch ein bisschen Zeit, sich zu entspannen und vorzubereiten.

Sarah Engels jetzt auf RBB 888 und morgen dann in Wien beim Eurovision Song Contest. Ich habe ja schon gesagt, mir gefällt der Song ganz gut. Und ich finde, wir sind schon mit deutlich schlapperen Songs dahin gefahren. Mal sehen, was rauskommt. 80er jetzt, Kingston Town auf RBB 888. UB40 habe ich für Sie um 12 vor 7. Einen schönen Freitagabend.

0: Sven Blümel tanzt nach UB40 und nachher, Sven, tanzt du nicht, sondern du hast auch so ein bisschen Eurovision Song Contest oder damals hieß es noch Grand Prix Eurovision de la Chanson.
1: Oh, wollte ich gerade sagen, das ist so toll, oder? Klingt das nicht viel schöner als ESC, sag mal ehrlich.
0: Finde ich auch. Und da hast du noch ein paar Songs mitgebracht gleich.
1: Ja, ja. Gewinner aus den 80er und 90ern, zum Beispiel den guten Johnny Logan.
0: Mhm, sehr schön. Aber den spielen wir jetzt nicht an, denn den spielt Sven gleich in voller Schönheit im 80er, 90er Feierabend. Ich habe erstmal noch 90er für Sie, auch schön mit Ten Sharp und You. Und ganz viel Spaß mit Sven ab kurz nach 7.

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1: Um 19 Uhr mit Jasmin Becker. Die Schauspielerin Angelika Domröse ist tot. Wie MDR und Super Elo melden, starb die gebürtige Berlinerin im Alter von 85 Jahren. Axel Hofmann, RBB 24.
2: Im DDR-Kultfilm Die Legende von Paul und Paula spielte sie 1973 die Rolle ihres Lebens. Später verkörperte Domröse unter anderem die Kommissarin Vera Bilewski im Polizeiruf 110. In den 90er Jahren entdeckte sie auch die Regie für sich und inszenierte Theaterstücke. Zuletzt war sie 2012 in der Kinokomödie Bis zum Horizont dann links zu sehen.
1: Wolfgang Kubicki geht als einziger Kandidat ins Rennen um den FDP-Vorsitz. Kurz vor dem Bundesparteitag hat der nordrhein-westfälische FDP-Chef Henning Höhne seine Bewerbung zurückgezogen. Aus dem Hauptstadtstudio Dietrich Karlmeurer.
3: Höhne will nun als erster stellvertretender Bundesvorsitzender antreten. Damit bleibt Wolfgang Kubicki der einzige Kandidat für den Parteivorsitz. Höhne und Kubicki sagten der FAZ, sie hätten den Schritt gemeinsam vorbereitet. Beide wollten die Partei wieder stärken und die Kräfte in der FDP bündeln. Kubicki kündigte an, eng mit Höhne zusammenzuarbeiten. Die Liberalen stecken seit Monaten in einer schweren Krise.
1: Als Konsequenz aus den vielen Viehdiebstählen in Brandenburg soll die Polizei verstärkt Tiertransporte kontrollieren. Das hat Landesinnenminister Rethmann nach dem Besuch eines betroffenen Agrarbetriebs in Herzberg angekündigt. Außerdem wolle man mit den polnischen Behörden enger zusammenarbeiten. Agrarministerin Mittelstädt erklärte, man gehe davon aus, dass die gestohlenen Tiere zur Zucht genutzt oder geschlachtet werden sollen. In der Demokratischen Republik Kongo ist die Seuche Ebola ausgebrochen. Nach Behördenangaben sind bereits 65 Menschen daran gestorben. Demnach werde die Bekämpfung dadurch erschwert, dass es sich offenbar um eine Ebola-Variante handelt, gegen die es noch keine Impfstoffe oder Medikamente gibt. Das Auswärtige Amt in Berlin ergänzte seine aufgrund der Sicherheitslage ohnehin bestehende Teilreisewarnung für Kongo. In Berlin dürfen Gastronomen das DFB-Pokalfinale am 23. Mai auch dieses Jahr wieder draußen übertragen. Das hat der Senat entschieden. Es gelten aber bestimmte Regeln. Der Ton der Übertragung darf nicht zu laut sein. Trommeln und Trillerpfeifen sind verboten, ebenso Pyrotechnik. Das DFB-Pokalfinale am 23. Mai im Berliner Olympiastadion bestreiten der FC Bayern München und der VfB Stuttgart. Soweit die Nachrichten. Weitere Meldungen aus Berlin und Brandenburg auf rbb24.de.
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4: Die aktuellen Temperaturen in Berlin sind zurzeit 14 Grad und wie wird's heute Nacht? Kühl. Es bleibt trocken, aber es geht runter auf 6 bis 4 Grad. Naja, wir sind ja noch im Frühling, das darf man immer nicht vergessen. Morgen ist Sonnabend und da gibt es erstmal ein paar Wolken, dann die Sonne kommt dann durch und so geht es irgendwie immer hin und her. Es bleibt auch morgen trocken. Höchsttemperatur morgen 16 Grad.
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4: Und auf den Straßen in Berlin, da läuft es zurzeit recht gut. Keine großen Störungen. Weitere Meldungen zu Straßen und Schienen finden Sie jederzeit auf rbb888.de und in unserer App.
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4: Und ich habe mir so überlegt, ich stimme uns schon mal ein, hä? Oder?
5: And our 12 points go to Germany. Good evening, bye-bye.
4: Ach, das wäre schön, wa? 12 Punkte für Deutschland. Morgen Abend ist er, jetzt heißt er ESC. Ich liebe es ja wirklich, wenn ich sagen darf, der Grand Prix Eurovision de la Chanson. Fing übrigens an vor 70 Jahren, im Jahr 1956. Und Deutschland war von Anfang an dabei. Insgesamt 7 Länder haben damals teilgenommen. Und da war es nur 7 Länder war, durfte jedes Land mit 2 Vertretern an diesem Grand Prix Eurovision de la Chanson teilnehmen. Dabei war für Deutschland damals Walter Andreas Schwarz mit im Wartesaal zum großen Glück. Kenne ich überhaupt nicht. Und Freddie Quinn, ja, den kennen wir ja. Oh ja, Gottchen. So geht das jede Nacht. Die beiden waren damals dabei. Sagen wir mal so, der Freddy, der lebt ja noch. Der könnte ja eigentlich noch mal, ne? Aber übrigens, heute ist ja der 80er, 90er Feierabend. An diesem schönen Freitag mitten im Monat Mai. Und ich habe ausgepackt schöne, tolle Gewinner aus den 80ern und 90ern vom Grand Prix Eurovision de la Chanson. Aber jetzt kommt erstmal der Robert. Der Palmer mit Johnny and Mary. Schön, dass wir diesen Abend zusammen verbringen dürfen.

Ja, das sind wirklich die 90er. Das ist Awesome mit Rumors hier bei RBB 88.8 beim 80er, 90er Feierabend. Grand Prix Eurovision de la Chanson, ESC, wie immer Sie es gerne haben. Er war dabei, Johnny Logan. Und nicht nur da war er dabei. Wir hatten vor einigen Jahren mal hier eine große Feier, auch mit den Zuhörern im großen Sendesaal. Haben wir mal 25-Jähriges gefeiert. Und da stand denn auch Johnny Logan auf der Bühne, hat gesungen. Und danach habe ich hartes Glück gehabt, konnte ihn denn hinter der Bühne kurz sprechen und dann kamen wir irgendwie auch auf das Thema Grand Prix und er sagte so, naja, ich habe ja dreimal gewonnen, beim letzten Mal nur als Komponist und danach hat mich dann eine Journalistin gefragt, ja, wie ist denn das so, Johnny Logan, wenn man dreimal den Grand Prix gewinnt, ist das irgendwie, und er so, ja, ganz normal, ich kenn's nicht anders. Übrigens komponiert hat er damals fürs Jahr 1992 den Song Why Me und gewonnen hat damals Linda Martin. Johnny Logan selbst hat seinen ersten Grand Prix 1980 gewonnen in Den Haag mit What's Another Year. Und 1987 hat er nochmal gewonnen mit Hold Me Now. Hier kommt jetzt der Johnny aus dem Jahr 1980 mit What's Another Year.

You Drive Me Crazy, Britney Spears bei RBB 88.8 beim 80er, 90er Feierabend. Brian Ferry, er hat ja die Roxy Music gegründet, war deren Sänger und jetzt gibt's demnächst gleich mal wieder das jährliche Roxy Music Convention Festival. Für die Fans organisiert am Sonnabend, dem 23. Mai im legendären Live Music Club Dingwalls in Camden, London. Also wenn Sie da hinwollen, da gibt's Erinnerungsstücke, da gibt's Leute zum Reden, da können Sie ein bisschen rumtanzen und er tanzte auch gerne. Don't Stop the Dance, Brian Ferry.

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Hootie and the Blowfish aus den 90ern mit Ich will nur mit dir sein. Only wanna be with you. Hier bei RBB 888 beim 80er, 90er Feierabend. Morgen großes Finale vom ESC im schönen Wien. Und ich muss es einfach mal ansprechen, es ist ja so. Es wird immer gesagt, ja, aber Großveranstaltung, das soll nicht politisch sein. Zum Beispiel auch Olympische Spiele, natürlich, da geht es um den Sport. Aber es ist natürlich auch immer irgendwo politisch bei so Großveranstaltungen. Beim ESC, ja, es soll um die Musik gehen, ist ja auch richtig so. Aber natürlich geht es auch irgendwie immer politisch um irgendetwas. Und viele denken, das ist nur aktuell so. Nee. 1964 zum Beispiel, da stürmte ein Mann, da war der ESC, damals noch Grand Prix, in Kopenhagen. Und er zeigte ein Transparent hoch gegen die Diktaturen in Spanien und Portugal. Zum Beispiel in Spanien, da herrschte ja noch das Franco-Regime. Das war schon in den 60ern, also für über 60 Jahren. In diesem Jahr kommen nicht zum ESC Spanien, Niederlande, Irland, Slowenien und Island. Die kritisieren das Vorgehen Israels im Gazastreifen. Und Dana International kommt aus Israel. Sie hat den ESC gewonnen für Israel. Und sie kritisiert diese Boykottaufrufe, denn sie verteidigt natürlich ihr Land. Und hier ist Dana International mit ihrem großen Erfolg aus dem Jahr 1998 als Siegerin in Birmingham. Hier ist

Blume. Hier bei RBB 88.8. Gleich kommen die 20 Uhr Nachrichten. Danach kommt ABC, The Boss, Bruce Springsteen, Queen, Stranglers und noch ein paar ESC-Gewinner. 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
1: Um 20 Uhr mit Jasmin Becker. Angelika Domröse ist tot. Das hat die DEFA-Stiftung unter Berufung auf das persönliche Umfeld der Schauspielerin mitgeteilt. Die gebürtige Berlinerin wurde 85 Jahre alt. Axel Hofmann, RBB 24.
2: Im DDR-Kultfilm Die Legende von Paul und Paula spielte sie 1973 die Rolle ihres Lebens. Später verkörperte Domröse unter anderem die Kommissarin Vera Bilewski im Polizeiruf 110. In den 90er Jahren entdeckte sie auch die Regie für sich und inszenierte Theaterstücke. Zuletzt war sie 2012 in der Kinokomödie Bis zum Horizont dann links zu sehen.
1: Aufgrund der vielen Rinderdiebstähle in Brandenburg sollen Viehtransporte strenger kontrolliert werden. Innenminister Redmann sagte beim Besuch eines betroffenen Agrarbetriebs im Elbe-Elster-Kreis, es seien seit März bereits über 230 Rinder von den Weiden verschwunden. Die Polizei habe eine spezielle Ermittlungsgruppe eingerichtet.
3: Wir haben uns auch abgestimmt mit den polnischen Kollegen, damit insbesondere dann auch im grenznahen Bereich auch die polnischen Kollegen einen Blick auf solche Viehtransporte haben können. Und ganz wichtig ist auch die Prävention. Und das wird die Polizei in Brandenburg auch tun.
1: Brandenburgs Innenminister Jan Redmann, CDU. Der nordrhein-westfälische FDP-Landeschef Höhne ziehte seine Kandidatur für den FDP-Vorsitz zurück. Einziger Kandidat ist damit Wolfgang Kubicki. Höhne erklärte, er wolle ein Team mit ihm bilden, mit Kubicki als Chef und ihm als Stellvertreter. Ein Jahr lang wollen die beiden die FDP so führen. Höhne könne sich damit auf NRW konzentrieren, heißt es. Dort ist in einem Jahr Landtagswahl. In Berlin dürfen Gastronomen das DFB-Pokalfinale am 23. Mai auch dieses Jahr wieder draußen übertragen. Das hat der Senat entschieden. Es gelten aber bestimmte Regeln. Der Ton der Übertragung darf nicht zu laut sein. Trommeln und Trillerpfeifen sind verboten, ebenso Pyrotechnik. Das DFB-Pokalfinale am 23. Mai im Berliner Olympiastadion bestreiten der FC Bayern München und der VfB Stuttgart. In der Demokratischen Republik Kongo ist die Seuche Ebola ausgebrochen. Nach Behördenangaben sind bereits 65 Menschen daran gestorben. Demnach werde die Bekämpfung dadurch erschwert, dass es sich offenbar um eine Ebola-Variante handelt, gegen die es noch keine Impfstoffe oder Medikamente gibt. Das Auswärtige Amt in Berlin ergänzte seine aufgrund der Sicherheitslage ohnehin bestehende Teilreisewarnung für Kongo. Soweit die Nachrichten. 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
4: Die aktuellen Temperaturen in Berlin 13 Grad. Heute Nacht bleibt es trocken. Vielleicht sogar ein bisschen sternklarer Himmel. Wenn wir Glück haben, Temperaturen gehen runter. Heizung könnte man nochmal anschalten, war 6 bis 4 Grad Celsius. Am morgigen Sonnabend gibt es Sonne, Wolken und ja, so richtig regnen soll es nicht. Vielleicht ein kurzer Schauer mal, aber muss nicht sein. Temperaturen gehen hoch auf 16 Grad.
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4: Zurzeit läuft es gut auf den Straßen in Berlin. Keine großen Staus. In Tiergarten, Straße des 17. Juni ist gesperrt zwischen Großer Stern und der Ebertstraße. Hier Vollsperrung in beiden Richtungen. Weitere Meldungen zu Straßen und Schienen finden Sie jederzeit auf rbb888.de und in unserer App. Fahren Sie vorsichtig, kommen Sie gut gelaunt ans Ziel.
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4: Und ich wünsche mal einen schönen Freitagabend hier. Was haben wir heute? 15. Mai schon wieder. Ja, auch nicht schlecht. In 15 Tagen gibt es wieder Geld. Das ist das Schöne dran. Er hat eine ganze Menge Geld. Er hat über 60 Millionen Platten verkauft, Alben. Und eine Platte haben wir hier von ihm. Hier ist The Boss. Hier ist Bruce Springsteen mit Hungry Heart. Schöne 80er.

Aus den 80ern Moody Blues mit Your Wildest oder Wildest Dreams. Wildest, na klar, da steht ja auch Wildes. Gut, also dein wilder Traum. Sagen wir es einfach mal so, hier ist der RBB 888, gleich haben wir 7:45 an diesem Freitagabend und morgen ist dann das große Finale vom ESC. Ja, in Wien, diesmal in Österreich. Die haben ja letztes Jahr gewonnen. Übrigens heißt es dies Jahr 70 Jahre Grand Prix Eurovision de la Chanson oder ESC. Und immerhin hat 26 Jahre gedauert, bis Deutschland das erste Mal gewonnen hat, 82. Mit der noch 17-jährigen Nicole und ein bisschen Frieden. Dann hat es nochmal 28 Jahre gedauert, bis Lena Meyer-Landrut gewonnen hat in Oslo mit ihrem Song Satellite. Übrigens auf Platz 2, falls Sie sich noch erinnern können, ich glaube die meisten nicht mehr, war die Türkei. Aber wir waren auf Platz 1 mit der Lena. Und hier ist sie mit ihrem Siegersong von 2010 mit Satellite.

0: 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In der Nacht, in der sie die Liebe umgebracht haben. Oh. ABC, hier bei RBB 888, beim 80er, 90er Feierabend. Na, mal Lust auf eine kleine Anekdote von mir aus den 80ern, Mitte 80er. Da war ich das erste Mal auf der Funkausstellung auf der IFA. Gott, da war ich noch jung, da war ich Praktikant noch bei Radio Schleswig-Holstein. Wurde ich dann hingeschickt, also hier nach Berlin. Und er stand in so einem Sommergarten hinter der Bühne. Sommergarten kennen Sie auch noch, oder? Da waren doch immer während der Funkausstellung diese großen Fernsehshows. Riesenbühne von der ARD, ZDF, jeden Tag. Volles Programm. Da haben damals schon Gottschalk und Jauch angefangen. Also, ich stehe hinter der Bühne und vorne auf der Bühne hat der Udo gesungen. Dann kam der Udo Lindenberg nach hinten, verschwand erstmal in seinen Garderobencontainer, kam sofort wieder raus. Ah, der ist von der Flasche Cognac dabei. Und von Erich die Schalmei, hm? Wissen Sie auch noch, 87, da schickte er doch Honecker als Geschenk eine Lederjacke und Honecker bedankte sich dafür und schickte dem Udo eine Schalmei. Ja, ob er am Sonntag drauf spielen wird, wissen wir nicht. Aber der Udo Lindenberg, der nuhlt.
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Lionel Richie mit My Destiny. Im 80er, 90er Feierabend bei RBB 88.8. Morgen großes Finale vom ESC. Und ich gehe mit Ihnen gerne heute mal ein bisschen zurück in die 80er. Und 1981, da war es für die Fernsehzuschauer wirklich unglaublich spannend am Ende bei der Punktevergabe. Bei Mama ist ja so, oh ja, ja, die gewinnen. Aber da war es wirklich ganz knapp. Bei der vorletzten Punktevergabe, da ist denn erst die Entscheidung gefallen. Übrigens, auf Platz 2 ist damals gelandet Lena Valaitis für Deutschland mit Johnny Blue. Sie hatte 132 Punkte. Auf Platz 1, mal gerade, schlappe, 4 Punkte mehr, hatte aus England die Gruppe Bugsfizz. Making Your Mind Up, die Gewinner von 1981.

Hier ist RBB 88.8, hier ist der 80er, 90er Feierabend. Und gleich kommen die 21 Uhr Nachrichten. Danach kommt Madonna, Michael Jackson, The Pasadenas, Eros Ramazzotti und einige ESC-Gewinner und vielleicht auch zukünftige. Und jetzt kommt The Queen mit Another One Bites the Dust.

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1: Um 21 Uhr mit Jasmin Becker. Israel und die pro-iranische Hisbollah-Miliz im Libanon haben sich auf eine Ausweitung ihrer Waffenruhe geeinigt. Wie das US-Außenministerium nach Verhandlungen beider Seiten in Washington mitteilte, wird sie um 45 Tage verlängert. Die brüchige Feuerpause wäre eigentlich nach einem Monat am Sonntag ausgelaufen. Bisher sind seit Anfang März bei israelischen Angriffen im Libanon rund 2.900 Menschen getötet worden. Den Machtkampf um den FDP-Vorsitz hatte Wolfgang Kubicki für sich entschieden. NRW-Landeschef Henning Höhne will jetzt doch nicht als Vorsitzender der Bundespartei kandidieren. Aus Düsseldorf Tobias Zacher.
2: Statt wie bisher geplant in einem Duell gegen Wolfgang Kubicki anzutreten, will er jetzt mit ihm ein Team bilden. Mit Kubicki als Chef, Höhne soll dessen Stellvertreter werden. Ein Jahr lang wollen die beiden die Partei so führen. Das gebe Höhne die Möglichkeit, sich auf NRW zu konzentrieren, heißt es. Denn dort ist in einem Jahr Landtagswahl und die FDP will wieder in den Landtag einziehen.
1: Als Konsequenz aus den vielen Viehdiebstählen in Brandenburg soll die Polizei verstärkt Tiertransporte kontrollieren. Das hat Landesinnenminister Redmann nach dem Besuch eines betroffenen Agrarbetriebs in Herzberg angekündigt. Außerdem wolle man mit den polnischen Behörden enger zusammenarbeiten. Agrarministerin Mittelstädt erklärte, man gehe davon aus, dass die gestohlenen Tiere zur Zucht genutzt oder geschlachtet werden sollen. Das Armutsrisiko in Berlin wächst, vor allem am Stadtrand. Das geht aus dem aktuellen Sozialmonitoring-Bericht des Senats hervor. Darin sind 12 neue Gebiete mit besonderem Aufmerksamkeitsbedarf enthalten. In der Innenstadt dagegen gäbe es teils überdurchschnittlich positive Entwicklungen. Der Sozialmonitor nimmt Straßenzüge und Kieze unter Kriterien wie Arbeitslosigkeit, Kinderarmut und Alleinerziehendenquote in den Blick. Angelika Domröse ist tot. Das hat die DEFA-Stiftung unter Berufung auf das persönliche Umfeld der Schauspielerin mitgeteilt. Die gebürtige Berlinerin wurde 85 Jahre alt. Axel Hofmann, RBB 24.
3: Im DDR-Kultfilm Die Legende von Paul und Paula spielte sie 1973 die Rolle ihres Lebens. Später verkörperte Domröse unter anderem die Kommissarin Vera Bilewski im Polizeiruf 110. In den 90er Jahren entdeckte sie auch die Regie für sich und inszenierte Theaterstücke. Zuletzt war sie 2012 in der Kinokomödie Bis zum Horizont dann links zu sehen.
1: Soweit die Nachrichten. Weitere Meldungen aus Berlin und Brandenburg auf rbb24.de.
4: Und danke, Jasmin.
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4: Die aktuellen Temperaturen, 12 Grad haben wir in Berlin. Und wie wird es heute Nacht? Soll trocken bleiben. Wolken, keine Sonne, logisch, sternklarer Himmel, Temperaturen gehen runter auf 6 bis 4 Grad. Also manchmal rede ich aber auch einen Quatsch. Gut, morgen ist Sonnabend, da scheint ein bisschen die Sonne, Wolken haben wir auch. Es soll trocken bleiben bei 16 Grad. Lust auf Sonntag? Okay, schaue ich mal nach. Ja, da gibt's Wolken und Sonne, wie eigentlich am Sonnabend. Temperaturen gehen ein bisschen höher auf 18 Grad. Und ja, so kann es dann auch weitergehen. Höher, höher, höher.
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4: Da läuft es den ganzen Abend schon gut auf den Straßen in Berlin. Keine großen Staus. In Tiergarten denken Sie dran, die Straße des 17. Juni ist zwischen Großer Stern und der Ebertstraße in beiden Richtungen voll gesperrt. Weitere Meldungen zu Straßen und Schienen finden Sie jederzeit auf rbb888.de und in unserer App. Fahren Sie vorsichtig, kommen Sie gut gelaunt ans Ziel.
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4: Und ich wünsche Ihnen noch mal einen schönen Freitagabend. Und was haben wir denn in 55 Tagen? Ja, da haben wir schon Ferienanfang. Da beginnen die Sommerferien. Und die hören dann irgendwie Ende August schon auf. Also ich auch so denke, naja. Da gibt's ja diese anderen Bundesländer, die immer am Ende haben, wenn so richtig schönes Wetter ist. Hm? Ich will die zwei jetzt nicht namentlich nennen, aber naja, dafür sind wir halt in Berlin. Dafür haben wir das schöne Berlin, das haben die nicht. Badge. Und wir haben jetzt Madonna mit Holiday aus den 80ern. Auch viel schöner. Badge. Hier ist Madonna.

Wenn eine Party mal nicht so läuft, kein Problem, legt eine Platte von Michael Jackson auf. Am besten auch 1080ern. Wanna be started in something. Hier war er gerade bei RBB 888 beim 80er, 90er Feierabend. ESC. Morgen großes Finale. Und das Schöne an dem ESC ist, wir wissen noch nicht, wer gewinnt. Sie haben schon 7-mal gewonnen. Die Jungs und Mädels aus Irland, sagen wir es mal so. Erste Mal 1970 Dana, dann zweimal 80 und 87 Johnny Logan. 92 hat Linda Martin gewonnen und im Jahr 1993 Neve Cavuhunu. Dann 94 Paul Harrington und Charles McGettigan. Und ja, schon lange her, dass sie mal wieder gewonnen haben, war? Letztes Mal haben sie 96 gewonnen, vor 30 Jahren, mit I'm Your Queen und The Voice. Und da habe ich mir gedacht, ganz am Anfang hatten wir den Johnny Logan mit What's Another Year. Und jetzt gehen wir mal in die 90er. Ihr Name kommt aus dem Gälischen, bedeutet Glanz und Strahlkraft. Und sie hat gewonnen. In Your Eyes heißt das Lied. Sie heißt Neve Cavuhunu. Gewonnen 1993.

Er hatte eine einzigartige Stimme. Joe Cocker hier in den 90ern mit What Becomes of the Broken Hearted. Hier ist RBB 88, hier ist der 80er, 90er Feierabend. Und bei Künstlern ist es ja ganz oft so, dass die gar nicht ihren richtigen Namen benutzen. Ne? Eigentlich heißen die ganz anders. So auch Phil Carmen, der heißt nämlich eigentlich Herbert Hoffmann und ist in Frankfurt am Main und in Luzern in der Schweiz aufgewachsen. In den 70er Jahren hat er einen Laden gehabt, einen Plattenladen in Stans, LPs und Singles verkauft und Gitarren. Dann hat er eine Band gegründet und dann hat er selber Musik gemacht. Und sein großer Erfolg ist aus den 80ern. On My Way to L.A.

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Chris Ramazzotti und Tina Turner zusammen hier bei RBB 88.8. Beim 80er, 90er Feierabend. George Benson, im März ist er 83 Jahre alt geworden. Mit 8 Jahren hat er übrigens schon in Nachtclubs gesungen, in den 60ern eine Rockband gegründet und 1980 sich eine Platte von Quincy Jones produzieren lassen. Und die ist hier, Give Me The Night.

0: Blue Jean, David Bowie aus den 80ern beim 80er, 90er Feiern bei RBB 88.8. Morgen Abend, da bin ich bei Freunden, da sitzen wir abends zusammen vor der Glotze, haben natürlich das erste Programm an, dann gibt es den Eurovision Song Contest oder wie ich immer noch gerne sage, den Grand Prix Eurovision de la Chanson. Im letzten Jahr waren wir ja an den Start gegangen mit Arbor und Tini und dem Lied Balla Balla Balla Balla. War ein fürchtlicher Ohrwurm. Ich hab's geliebt. Immerhin Platz 15 sind wir gekommen. Wir schauen mal, wie es dieses Jahr so wird. Dieses Jahr geht ja Sarah Engels an den Start. Und die hat natürlich schon eine ganz schön stressige Woche hinter sich in Wien. Ja, und jetzt? Was macht sie jetzt?
1: Bis hierhin habe ich jetzt versucht, irgendwie noch das Beste rauszuholen und jetzt aber auch Kopf einfach mal abschalten und das Herz singen lassen.
0: Und unser Herz ist mit dir. Wir drücken dir die Daumen, Sarah. Möge morgen alles super laufen. Wir haben sie ja schon mal gesehen vor ein paar Tagen. Da war sie ja beim ersten Halbfinale dabei, als Special Guest sozusagen. Und muss sagen, also wenn ich mir das alles so drumherum anschaue, ja, ich hoffe, es wird dieses Mal klappen. Ich drücke die Daumen, ich schaue morgen zu und sage und freue mich auf Germany 12 Points. Na dann, morgen Abend. Sarah, hau rein.
1: Das

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1: Mein bester Freund wird morgen 50 Jahre alt. Und ich wünsche ihm, dass ihm dereinst jemand solch schöne Liebessonette schreibt, wie es Pablo Neruda tat. Sterbe ich, will ich deine Hände auf meinen Augen. Ich will das Licht und den Weizen deiner geliebten Hände. Einmal mehr sollen sie mit ihrer Kühle über mich streichen. Spüren will ich die Sanftheit, die mein Schicksal änderte. Ich will, dass du lebst, indes ich schlafend auf dich warte. Ich will, dass deine Ohren noch immer den Wind hören, dass du den Geruch des Meeres riechst, das wir geliebt, und dass dein Fuß den Sand betritt, den wir betreten. Das, was ich liebe, soll am Leben bleiben. Und dich hab ich geliebt und besungen über alles, deshalb blütenreicher blühe weiter, auf dass dir alles werde, was meine Liebe dir aufgibt, damit mein Schatten berühre dein Haar, damit jeder meines Liedes Grund erkennen kann. Happy Birthday und ganz viel Liebe den Geburtstagskindern dieser Welt. Glück und Segen auf all euren Wegen und ein wunderbares neues Lebensjahr. Gute Nacht.
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1: Um 22 Uhr mit Christian Riedel. Guten Abend. Der Bezirk Reinickendorf bietet das leerstehende ehemalige Telekom-Areal als Ausweichstandort für die Technische Universität an. Berlin könne es sich nicht leisten, dass eine der bedeutendsten technischen Hochschulen Deutschlands dauerhaft im Krisenmodus arbeite, sagte Bezirksbürgermeisterin Demir Bücken-Wegner. Das marode TU-Hauptgebäude an der Straße des 17. Juni war vor einer Woche wegen baulicher Mängel geschlossen worden. Den Machtkampf um den FDP-Vorsitz hat Wolfgang Kubicki für sich entschieden. NRW-Landeschef Henning Höhne will jetzt doch nicht als Vorsitzender der Bundespartei kandidieren. Aus Düsseldorf Tobias Zacher.
2: Statt wie bisher geplant in einem Duell gegen Wolfgang Kubicki anzutreten, will er jetzt mit ihm ein Team bilden. Mit Kubicki als Chef, Höhne soll dessen Stellvertreter werden. Ein Jahr lang wollen die beiden die Partei so führen. Das gäbe Höhne die Möglichkeit, sich auf NRW zu konzentrieren, heißt es. Denn dort ist in einem Jahr Landtagswahl und die FDP will wieder in den Landtag einziehen.
1: Israel und die pro-iranische Hisbollah-Miliz im Libanon haben sich auf eine Ausweitung ihrer Waffenruhe geeinigt. Wie das US-Außenministerium nach Verhandlungen beider Seiten in Washington mitteilte, wird sie um 45 Tage verlängert. Die brüchige Feuerpause wäre eigentlich nach einem Monat am Sonntag ausgelaufen. Bisher sind seit Anfang März bei israelischen Angriffen im Libanon rund 2.900 Menschen getötet worden. Die US-Regierung stoppt die Entsendung von 4.000 Soldaten aus den USA nach Polen. Ein Vertreter des Militärs erklärte, dass das nicht sinnvoll sei. Die Truppen könnten aber von anderswo kommen, ergänzte ein Vertreter der US-Regierung. US-Präsident Trump hatte zuletzt angekündigt, 5.000 Soldaten aus Deutschland abzuziehen. Hintergrund ist sein Ärger über die fehlende Unterstützung der Europäer im Krieg gegen den Iran. Angelika Domröse ist tot. Das hat die DEFA-Stiftung unter Berufung auf das persönliche Umfeld der Schauspielerin mitgeteilt. Die gebürtige Berlinerin wurde 85 Jahre alt. Axel Hofmann, RBB 24.
3: Im DDR-Kultfilm Die Legende von Paul und Paula spielte sie 1973 die Rolle ihres Lebens. Später verkörperte Domröse unter anderem die Kommissarin Vera Bilewski im Polizeiruf 110. In den 90er Jahren entdeckte sie auch die Regie für sich und inszenierte Theaterstücke. Zuletzt war sie 2012 in der Kinokomödie Bis zum Horizont dann links zu sehen.
1: Soweit die Nachrichten, weitere Meldungen aus Berlin und Brandenburg auf rbb24.de. Das Wetter. Nachts anfangs noch vereinzelt Schauer möglich, später meist leicht bewölkt oder klar und oft trocken. Gegen morgen örtlich Nebel, Tiefstwerte 6 bis 1 in Berlin um 5 Grad. Morgen nach örtlichem Nebel erst oft Sonnenschein, tagsüber ein Mix aus Sonne und Quellwolken, dabei nur einzelne Schauer. Höchstwerte 14 bis 17 in Berlin um 16 Grad.
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1: Um 23 Uhr mit Christian Riedel. Guten Abend. Aufgrund der vielen Rinderdiebstähle in Brandenburg sollen Viehtransporte strenger kontrolliert werden. Innenminister Rethmann sagte beim Besuch eines betroffenen Agrarbetriebes im Elbe-Elster-Kreis, es seien seit März bereits über 230 Rinder von den Weiden verschwunden. Die Polizei habe eine spezielle Ermittlungsgruppe eingerichtet.
2: Wir haben uns auch abgestimmt mit den polnischen Kollegen, damit insbesondere dann auch im grenznahen Bereich auch die polnischen Kollegen einen Blick auf solche Viehtransporte haben können. Und ganz wichtig ist auch die Prävention. Und das wird die Polizei in Brandenburg auch tun.
1: Brandenburgs Innenminister Jan Rethmann, CDU. Der Bezirk Reinickendorf bietet das leerstehende ehemalige Telekom-Areal als Ausweichstandort für die Technische Universität an. Berlin könne es sich nicht leisten, dass eine der bedeutendsten technischen Hochschulen Deutschlands dauerhaft im Krisenmodus arbeitet, sagte Bezirksbürgermeisterin Demir Bügen-Wegner. Das marode TU-Hauptgebäude an der Straße des 17. Juni war vor einer Woche wegen baulicher Mängel geschlossen worden. Der nordrhein-westfälische FDP-Landeschef Höhne zieht seine Kandidatur für den FDP-Vorsitz zurück. Einziger Kandidat ist damit Wolfgang Kubicki. Höhne erklärte, er wolle ein Team mit ihm bilden, mit Kubicki als Chef und ihm als Stellvertreter. Ein Jahr lang wollen die beiden die FDP so führen. Höhne könne sich so auf Nordrhein-Westfalen konzentrieren, heißt es. Dort ist in einem Jahr Landtagswahl. Israel und die pro-iranische Hisbollah-Miliz im Libanon haben sich auf eine Ausweitung ihrer Waffenruhe geeinigt. Wie das US-Außenministerium nach Verhandlungen beider Seiten in Washington mitteilte, wird sie um 45 Tage verlängert. Die brüchige Feuerpause wäre eigentlich nach einem Monat am Sonntag ausgelaufen. Angelika Domröse ist tot. Das hat die DEFA-Stiftung unter Berufung auf das persönliche Umfeld der Schauspielerin mitgeteilt. Die gebürtige Berlinerin wurde 85 Jahre alt. Axel Hofmann, RBB 24.
3: Im DDR-Kultfilm Die Legende von Paul und Paula spielte sie 1973 die Rolle ihres Lebens. Später verkörperte Domröse unter anderem die Kommissarin Vera Bilewski im Polizeiruf 110. In den 90er Jahren entdeckte sie auch die Regie für sich und inszenierte Theaterstücke. Zuletzt war sie 2012 in der Kinokomödie Bis zum Horizont dann links zu sehen.
1: Soweit die Nachrichten. Weitere Meldungen aus Berlin und Brandenburg auf rbb24.de. Das Wetter. Nachts anfangs noch vereinzelt Schauer möglich, später meist leicht bewölkt oder klar und oft trocken. Gegen morgen örtlich Nebel. Tiefstwerte 6 bis 1 in Berlin um 5 Grad. Morgen nach örtlichem Nebel erst oft Sonnenschein, tagsüber ein Mix aus Sonne und Quellwolken, dabei nur einzelne Schauer, meist trocken. Höchstwerte 14 bis 17 in Berlin um 16 Grad.
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1: Um 0 Uhr mit Gabriela Kühne. Bei der FDP ist der Streit um die künftige Führung entschieden. NRW-Landeschef Höhne hat seine Kandidatur für den Bundesvorsitz zurückgezogen und will FDP-Vize werden. Aus Berlin Dietrich Karlmeurer.
2: Damit bleibt Wolfgang Kubicki der einzige Kandidat für den Parteivorsitz. Der langjährige FDP-Vize will sich Ende Mai auf dem Bundesparteitag wählen lassen. Höhne und Kubicki sagten der FAZ, sie hätten den Schritt gemeinsam vorbereitet. Beide wollten die Partei wieder stärken und die Kräfte in der FDP bündeln. Die Liberalen stecken seit Monaten in einer schweren Krise. Bei der Bundestagswahl scheiterte die FDP an der 5%-Hürde und zog nicht mehr in den Bundestag ein.
1: Kanzler Merz hat nach Unstimmigkeiten wieder mit US-Präsident Trump telefoniert. Bei dem Gespräch sei es unter anderem um den Iran gegangen, teilte Merz danach mit. Aus Berlin Christina Nagel.
3: Der Kanzler spricht von einem guten Telefonat, beschwört die starke Partnerschaft zwischen den USA und Deutschland in einer starken NATO. Man sei sich einig, betont der Kanzler nun, der Iran müsse an den Verhandlungstisch kommen, die Straße von Hormus öffnen und Teheran dürfe keine Atomwaffen besitzen. Gesprochen haben beide Merz zufolge auch über eine friedliche Lösung des Krieges, den Russland gegen die Ukraine führt, und über den NATO-Gipfel, der im Juli in Ankara stattfindet.
1: Die aktuell geltende Waffenruhe zwischen dem Libanon und Israel wird möglicherweise verlängert. Nach Angaben des US-Außenministeriums soll sie für weitere 45 Tage gelten. Das teilte ein Sprecher nach zweitägigen Verhandlungen der beiden Länder in Washington mit. Eine Bestätigung der pro-iranischen Hisbollah gibt es nicht. Trotz der Waffenruhe war der gegenseitige Beschuss zwischen der Miliz und Israel weitergegangen. Der Deutsche Ärztetag fordert ein Verkaufsverbot für Medikamente in Drogerien. Sie stellten für Patienten ein Risiko dar, heißt es in einer Erklärung der Ärztinnen und Ärzte, die seit Dienstag in Hannover beraten. Zu einer verantwortungsvollen Diagnostik gehörten Anamnese, eine körperliche Untersuchung sowie gegebenenfalls die gemeinsame Entscheidung über therapeutische Maßnahmen. Der 130. Deutsche Ärztetag ist gestern in Hannover zu Ende gegangen. Die deutsche Eishockey-Nationalmannschaft ist mit einer Niederlage in die Weltmeisterschaft in der Schweiz gestartet. Die Mannschaft verlor ihr erstes Vorrundenspiel gegen Finnland mit 1:3. Das waren die Nachrichten. Das Wetter in Deutschland. Oft trocken, später im Südwesten Schauer, Tiefstwerte 8 bis 0 Grad. Tagsüber zeitweise heiter, vermehrt Schauer und vereinzelt Gewitter. Höchstwerte 10 Grad an den Alpen bis 17 Grad in der Lausitz. Die Zeit, es ist 0:03 Uhr.
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4: Alt-Friedrichsfelde stadtauswärts. In Höhe Rosenfelder Straße ist nach einem Wasserrohrbruch bis Ende des Monats eine Spur gesperrt. B2. Weißensee-Dreieck Barni. Zwischen Malchow und Lindenberg wird bis Ende Mai der Verkehr durch eine Baustellenampel geregelt. Berlin. Die Hasenheide Richtung Tiergarten ist zwischen Hermannplatz und Jahnstraße nach einem Unfall gesperrt. Berlin. An der Brandenburgischen Straße in Höhe Konstanzer Straße sind die Ampeln außer Betrieb.
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5: Gute Nacht zusammen. Und mit wem verbringt ihr die Nacht? Also wir bieten uns da an. Dann ist es vielleicht so ein Gruppending, aber ist ja auch okay. Mein Name ist Benedikt Laven. Schön, dass ihr mit dabei seid.
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Ein Update aus dem Verkehrszentrum hier in der Popnacht. Vorsicht bitte auf der A45 Gießen Richtung Hagen zwischen Haiger-Burbach und Wilnsdorf. Ein defektes Fahrzeug. Und Vorsicht auf der A5 Frankfurt Richtung Kassel zwischen Westkreuz Frankfurt und Nordwestkreuz Frankfurt. Hier steht ein defekter LKW. Ein unterwegs natürlich eine gute Fahrt. Hier ist die Popnacht. Oh, ihr habt uns gerade beim Lesen erwischt, beim Durchblättern des ungeschriebenen Gesetzbuchs. Das gibt's noch gar nicht, aber wir haben uns überlegt, dass wir es vielleicht heute Nacht zusammen schreiben könnten, oder? Es gibt so ein paar ungeschriebene Gesetze und die sollten wir, finde ich, auch mal festhalten. Zum Beispiel gerade eben noch mit Markus Barsch, der die Sendung vor uns moderiert hat, drüber gesprochen, der gesagt hat, ungeschriebenes Gesetz, Entschuldigung, Malaga-Eis sollte bitte verboten werden und zwar überall auf dem ganzen Planeten, wenn nicht sogar im ganzen Universum. Können wir mit aufnehmen. 07221 2011. Habt ihr noch mehr ungeschriebene Gesetze für uns, die wir ins ungeschriebene Gesetzbuch mit einfügen können? Vielleicht sowas wie, wenn die Fußgängerampel rot ist, bleiben wir stehen, auch wenn Kinder dabei sind. Ist ja wohl ein ungeschriebenes Gesetz, oder? 07221 2011. Anruf oder kurze WhatsApp. Am liebsten natürlich eine Sprachnachricht. Hier ist die Popnacht. 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

0: Olli Humberstone ist das ganz neu hier in der Popnacht mit Cruel World. Wir schreiben heute Nacht ein Buch gemeinsam hier in dieser Show, das ungeschriebene Gesetzebuch, also das Gesetzbuch der ungeschriebenen Gesetze. Es ist bereits da drin vorhanden, wenn die Fußgängerampel rot ist, bleiben wir stehen, wenn Kinder dabei sind. Oder auch, was gerade reinkam, das mittlere Pissoir bleibt immer frei. Stimmt, das ist wirklich ein ungeschriebenes Gesetz. Was haben wir noch? Flan hat geschrieben, wer den Raum betritt, der grüßt auch. Das stimmt, nehmen wir natürlich gerne mit. Was kommt von Britt aus Westerwald gerade? Eine angebrochene Tafel Schokolade gehört nicht in den Schrank, sondern aufgegessen. So will es ja wohl das Gesetz. Da hat sie natürlich völlig recht. Schreiben wir mit dazu. Almut schreibt, hallo Benedikt, ein ungeschriebenes Gesetz ist, jeder, der als mit wie verwechselt, sollte nochmal 4 Jahre in die Schule gehen und Schmerzensgeld in Höhe von Betrag X bezahlen. Gruß aus dem Ruhrpott von Alsmut. Oder war es Wiemut? Spaß, Spätzle. Was haben wir hier? Wen haben wir da? Dirk. Ah ja, Dirk steht unter Spannung.
1: Ich bin Elektriker.
0: Okay, was kommt jetzt für ein Gesetz?

0: Hä? Wie cool ihr bitte seid, hier in der Popnacht. Ihr schreibt mit uns das Gesetzbuch der ungeschriebenen Gesetze an der 07221 2011. Das ist unsere Telefonnummer. Sind wir auch jederzeit per WhatsApp erreichbar. Gerne auch als Sprachnachricht, daran mangelt es gerade noch ein bisschen, sagen wir mal so. Welches ungeschriebene Gesetz habt ihr denn noch? An was haltet ihr euch, was aber gar nicht im Gesetzbuch steht? Vielleicht so kann man mal drauf zugehen. Erzählt es uns, schreibt es in unser ungeschriebenes Gesetzbuch mit hinein. 07221 2011. Zum Beispiel kommt hier vom Teilzeit-Bayer: Die Knöpfe bzw. der Reißverschluss an der Bettwäsche gehört zu den Füßen.
1: Ja, Mann.
0: Das ist auf jeden Fall so. Alles andere ist doch mehr als seltsam. Und es kommt von Feli noch: Auf der Rolltreppe rechts stehen, links gehen. Ist notiert. Und von Stefan kommt gerade: Guten Morgen, Benedikt. Ein ungeschriebenes Gesetz bei uns Lkw-Fahrern: Wenn Kinder auf der Brücke stehen, dann hupen und Lichthupe geben. Hier ist die Popnacht. Gutes Gesetz.

0: Oasis mit Little by Little hier in der Popnacht. 0.30 Uhr ist es.
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3: Heute stellt sich nach oft sonnigem Beginn ein Wechsel aus Sonne und Quellwolken ein. Dabei bleibt es größtenteils trocken, die Schauerneigung ist nur gering. Es werden Höchstwerte von 16 Grad erreicht. Morgen herrscht erneut ein Wechsel aus Sonne und Quellwolken. Ein Schauer ist dabei nicht gänzlich ausgeschlossen, meistens bleibt es aber trocken bei maximal 18 Grad. Ähnlich geht es zu Beginn der neuen Woche weiter. Dabei steigen die Temperaturen bis auf 21 Grad an.
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4: B2, Weißensee-Dreieck Barni. Zwischen Malchow und Lindenberg wird bis Ende Mai der Verkehr durch eine Baustellenampel geregelt. Berlin, die Hasenheide Richtung Tiergarten, ist zwischen Hermannplatz und Jahnstraße nach einem Unfall gesperrt. Berlin, an der Brandenburgische Straße in Höhe Konstanzer Straße sind die Ampeln außer Betrieb.
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0: So, und damit ihr nachher nicht zu Hause erzählen müsst, dass ihr nicht genug neue Musik bekommen habt, hier jetzt OneRepublic mit Need Your Love.

Bruce Springsteen, Britney Spears und Zartmann noch in dieser halben Stunde. Ey, das ist die beste Sendung aller Zeiten. Herzlich willkommen zur Popnacht. Schön, dass ihr dabei seid. 07221 2011. Es kommt so viel rein. Wir müssen doch mal drüber reden. Über das ungeschriebene Gesetzbuch, das wir heute schreiben. Sekunde kurz. Einmeldung aus dem Verkehrszentrum. Ein Falschfahrer auf der A60, Rüsselsheim Richtung Bingen, zwischen Main-Spitz-Dreieck und dem Dreieck Mainz. Hier kommt ein Falschfahrer entgegen. Bitte äußerst rechts fahren und nicht überholen. Auf der A60, Rüsselsheim Richtung Bingen, zwischen Main-Spitz-Dreieck und dem Dreieck Mainz. Ein Falschfahrer. Vorsicht wie immer in beiden Richtungen. Wir sind wieder da und schreiben das Gesetzbuch der ungeschriebenen Gesetze. Okay, also. Olli kommt aus Saarbrücken und schreibt, Entschuldigung, zu einer Currywurst sollte stets auch immer Pommes rot-weiß gereicht werden. Das ist sowas von mit reingeschrieben. Zum Grüßen kam total viel. Gerade eben hatten wir, wer war das nochmal geschrieben hat? Flan war das. Der den Raum betritt, grüßt. Dazu schreibt uns Elli, Jung grüßt alt zuerst. Okay, können wir mit dazu schreiben. Allerdings kommt von Joachim aus Stuttgart-Feuerbach gerade dazu. Gesetz in Behörden, in den Gängen, Treppenhäusern, Personal, Eingang. Bitte rechts gehen, damit diejenigen, die früher gehen, nicht mit denen zusammenstoßen, die später kommen. Aber man muss sich auch wenigstens grüßen vorher. Mindestens. Dann kommt von Bernd, gerade aus Windeck noch, wenn die Bahn mal 5 Minuten später ist, nicht direkt das ganze System in Frage stellen. Ist ja nicht unbedingt ein Gesetz, ein ungeschriebenes, aber vielleicht eine Richtlinie. Nehmen wir gerne mit. Und von André kommt aus Bremerhaven. Unter Freunden beim Trinken immer 2 Getränke bestellen, weil, und nach dem Motto, auf einem Bein kann man ja nicht stehen, auf 2 Beinen dann schon. Und es gilt ja wohl wirklich das ungeschriebene Gesetz, dass, wenn man sich zuprostet und sich nicht in die Augen schaut, dann sagt mindestens einer am Tisch, ja, dann gibt's aber 7 Jahre schlechten Sex. Und mindestens einer antwortet, lieber 7 Jahre schlecht als gar nicht. Zartmann, jetzt hier in der Popnacht. 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
1: Der Falschfahrer ist weitergefahren. Vorsicht auf der A60 Mainz Richtung Rüsselsheim. Zwischen Mainz-Laubenheim und Mainz-Spitzdreieck kommt der Falschfahrer entgegen. Bitte hier äußerst rechts fahren, nicht überholen. Auf der A60 Mainz Richtung Rüsselsheim zwischen Mainz-Laubenheim und Mainz-Spitzdreieck. Ein Falschfahrer. Vorsicht, wie immer in beiden Richtungen.

David Guetta und Teddy Swims mit Gone, Gone, Gone. Hier ist die Popnacht. Wir müssen kurz dazwischen gehen für was Aktuelles aus dem Verkehrszentrum. Vorsicht bitte auf der A8 Stuttgart Richtung Karlsruhe. Zwischen Pforzheim West und Karlsbad sind Personen auf der Straße. Hier bitte besonders vorsichtig fahren.

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1: Um 1 Uhr mit Christian Riedel. Guten Morgen. Aufgrund der vielen Rinderdiebstähle in Brandenburg sollen Viehtransporte strenger kontrolliert werden. Innenminister Rittmann sagte beim Besuch eines betroffenen Agrarbetriebes im Elbe-Elster-Kreis, es seien seit März bereits über 230 Rinder von den Weiden verschwunden. Die Polizei habe eine spezielle Ermittlungsgruppe eingerichtet.
2: Wir haben uns auch abgestimmt mit den polnischen Kollegen, damit insbesondere dann auch im grenznahen Bereich auch die polnischen Kollegen einen Blick auf solche Viehtransporte haben können. Und ganz wichtig ist auch die Prävention. Und das wird die Polizei in Brandenburg auch tun.
1: Brandenburgs Innenminister Jan Redmann, CDU. Den Machtkampf um den FDP-Vorsitz hat Wolfgang Kubicki für sich entschieden. NRW-Landeschef Henning Höhne will jetzt doch nicht als Vorsitzender der Bundespartei kandidieren. Aus Düsseldorf Tobias Zacher.
3: Statt wie bisher geplant in einem Duell gegen Wolfgang Kubicki anzutreten, will er jetzt mit ihm ein Team bilden. Mit Kubicki als Chef, Höhne soll dessen Stellvertreter werden. Ein Jahr lang wollen die beiden die Partei so führen. Das gebe Höhne die Möglichkeit, sich auf NRW zu konzentrieren, heißt es. Denn dort ist in einem Jahr Landtagswahl und die FDP will wieder in den Landtag einziehen.
1: Die Schauspielerin Angelika Domröse ist tot, das hat die DEFA-Stiftung mitgeteilt. Die gebürtige Berlinerin wurde 85 Jahre alt. Bekannt wurde sie 1973 durch den DDR-Kultfilm Die Legende von Paul und Paula. Bundespräsident Steinmeier würdigte Domröse als eine der prägendsten Schauspielerinnen Deutschlands. Brandenburgs Ministerpräsident Woidke erklärte, Domröse habe Generationen von Zuschauerinnen und Zuschauern bewegt. Die deutsche Eishockey-Nationalmannschaft ist mit einer Niederlage in die Weltmeisterschaft in der Schweiz gestartet. Gegen Finnland verlor das deutsche Team 1:3. Burkhard Hupe.
4: Letztlich entschied das bessere Powerplay die Partie. Die Finnen nutzten 2 von 3 Überzahlspielen, die Deutschen keines von insgesamt 5. Bis zur 49. Minute führte Finnland so sicher und fast unangefochten mit 2:0. Doch nach dem überraschenden Anschlusstreffer durch Stefan Leubel keimte auf der deutschen Bank wieder Hoffnung auf. Die allerdings nur wenige Minuten hielt, als Finnland den alten Abstand wiederherstellte und aus kurzer Distanz den verdienten 3:1 Endstand erzielte.
1: Soweit die Nachrichten. 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Das Wetter. Nachts Anfang noch vereinzelt Schauer möglich, später meist leicht bewölkt oder klar und oft trocken. Gegen morgen örtlich Nebel. Tiefstwerte 6 bis 1, in Berlin um 5 Grad. Aktuell in Berlin-Kreuzberg 10 und in Gatow 7 Grad, in Cottbus 8 und Perleberg 6 Grad. Am Tage nach örtlichem Nebel erst oft Sonnenschein, tagsüber ein Mix aus Sonne und Quellwolken, dabei aber nur einzelne Schauer, meist trocken. Höchstwerte 14 bis 17 in Berlin um 16 Grad.
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5: Alt-Friedrichsfelde stadtauswärts. In Höhe Rosenfelder Straße ist nach einem Wasserrohrbruch bis Ende des Monats eine Spur gesperrt. Mitte Dorotheenstraße. In Höhe Ebertstraße sind die Ampeln außer Betrieb. Berlin. Die Hasenheide Richtung Tiergarten ist zwischen Hermannplatz und Jahnstraße nach einem Unfall gesperrt. Berlin. An der Brandenburgische Straße in Höhe Konstanzer Straße sind die Ampeln außer Betrieb.
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6: Mit Benedikt Laven eine gute Nacht zusammen. Und hier ist auch schon die Entwarnung von der A60 Mainz Richtung Rüsselsheim. Kein Falschfahrer mehr zwischen Mainz-Laubenheim und dem Mainz-Spitz-Dreieck. Ein unterwegs selbstverständlich eine gute Fahrt. Jetzt mit Pink und Runway.
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Ist immer noch ein befremdlicher Titel, ne? Cat Burns, die Katze brennt. Know that you're not alone. Gerade gehört hier in der Popnacht, hier ist SWR 3 in der gemeinsamen Popnacht mit SR 1, NDR 2, WDR 2, HR 3, Bremen 4, RBB 88.8 und MDR Jump. Hallo, die Nachtschicht ist da. Schön, dass ihr mit dabei seid. Seid ihr auch so unglaublich müde? Was ist das? Liegt es am Wetterumschwung? Liegt es an den Eisheiligen? Meine Nachbarin hat heute über die Hecke gebrüllt. Es ist die kalte Sophie! Keine Ahnung. Also sie heißt Agnes, aber ich habe es nicht so richtig verstanden. Ist aber auch nicht so schlimm. Leute, wir machen was gegen diese aufkommende Müdigkeit in dieser Nacht. Dafür gibt es ein Spiel, das euch auf jeden Fall wach macht. Wir spielen mit euch um einen kleinen Preis hier in der Popnacht jetzt den Müdigkeitssensor. Das bedeutet, ihr werdet von uns gleich eine Aufzählaufgabe bekommen. 30 Sekunden lang zählt ihr etwas zu einem spontanen Thema auf und schlaft dabei einfach nicht ein. Schafft ihr das, dann gewinnt ihr hier schon. Schafft ihr das nicht, gewinnt halt eben der oder die Nächste. 07221 2011. Jetzt anrufen und mit uns den Müdigkeitssensor spielen. 07221 2011.

0: Das ist übrigens neu. Kygo, Save My Love. Und jetzt wird gezockt, anstatt gestockt, hier in der ARD-Popnacht. Wir spielen den Müdigkeitssensor mit Andreas aus Greifswald. Hallo Andreas.
1: Hallo Benedikt.
0: Du hast einen Schwertransport begleitet heute Nacht. Was hast du denn Schweres transportieren begleiten
1: einen
0: müssen?
1: Einen großen 90-Tonnen-Kran plus Oberwagen.
0: Aha. Ja. Was wird mit dem Kran jetzt gemacht?
1: Mit dem geht's jetzt noch ein paar hundert Kilometer weiter, fahren zwei andere Kollegen und dann geht er in einen Windpark und baut da das nächste Windkraftwerk auf, also die nächste Windanlage.
0: Okay, ja geil. Und du fühlst dich bereit, mit uns den Müdigkeitssensor zu spielen?
1: Ja,
0: das ist
1: die Zeit bin ich fit.
0: Wunderbar, perfekte Voraussetzung. Die Regel nochmal kurz, wer müde wird, verliert. Du bekommst von uns gleich ein Thema vorgegeben und hast dann 30 Sekunden lang Zeit, um zu diesem Thema passend Dinge aufzuzählen. Du darfst dich aber nicht doppeln und, es heißt der Müdigkeitssensor, du darfst nicht in Stocken geraten oder eine kleine Pause machen, weil du zum Beispiel überlegen musst, denn bist du kurz still, müssen wir natürlich davon ausgehen, dass du in den Sekundenschlaf gefallen bist. Das werten wir dann als Müdigkeit. In dem Fall hättest du verloren und wärst damit der Wegbereiter für den oder die nächste Kandidatin. Ziehst du allerdings deine 30 Sekunden durch, dann gewinnst du einen kleinen Preis von uns.
1: Alles klar, Regeln verstanden.
0: Wunderbar. Heute Abend, jetzt folgt dein Thema, Andreas, heute Abend ist ja das Finale des Eurovision Song Contests in Wien. Viele machen daraus natürlich einen Fernsehabend mit Freunden, mit Familie oder vielleicht auch nur alleine. Und jetzt stell dir vor, du bist auch zu einer Watch-Party eingeladen. Andreas, welche Snacks bringst du mit? Regeln hast du verstanden?
1: Regeln habe ich verstanden.
0: Dann laufen deine 30 Sekunden ab jetzt.
1: Als erstes würde ich natürlich erstmal den sogenannten Mad Eagle mitbringen. Als zweites würde ich eine Packung trockene Kekse passend dazu mitbringen, damit die Sache ein bisschen rutschig wird.
0: Aufzählen, nicht erzählen.
1: Achso, gehen immer Gurken ganz gut. Dazu Käsewürfel. Dazu Erdbeeren.

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2: Kurz nach halb zwei.
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5: Heute stellt sich nach oft sonnigem Beginn ein Wechsel aus Sonne und Quellwolken ein. Dabei bleibt es größtenteils trocken, die Schauerneigung ist nur gering. Es werden Höchstwerte von 16 Grad erreicht. Morgen herrscht erneut ein Wechsel aus Sonne und Quellwolken. Ein Schauer ist dabei nicht gänzlich ausgeschlossen, meistens bleibt es aber trocken bei maximal 18 Grad.
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6: Vorsicht bitte auf der A10 Dreieck Havelland Richtung Dreieckwerder. Zwischen Falkensee und Brieselang liegt ein Tier. Mitte Dorotheenstraße. In Höhe Ebertstraße sind die Ampeln außer Betrieb. Berlin. Die Hasenheide Richtung Tiergarten ist zwischen Hermannplatz und Jahnstraße nach einem Unfall gesperrt. Berlin. An der Brandenburgische Straße in Höhe Konstanzer Straße sind die Ampeln außer Betrieb.
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2: Hallo, hier ist die Popnacht der ARD. Okay, wow. Naja, es ist 1.34 Uhr. Was wollt ihr? Mein Name ist Benedikt Laven. Schön, dass ihr mit dabei seid.

0: Spaß, Fun, Some Nights. Hier ist die Popnacht der ARD. Heute ist Finale. Und damit meine ich jetzt nicht unbedingt den letzten Spieltag der Bundesliga, sondern natürlich den Eurovision Song Contest in Wien. Die Show ist riesig. Allein im letzten Jahr haben 166 Millionen Menschen den ESC angeschaut. Und das in ganz Europa und das eigentlich auf der ganzen Welt sogar. Fast ganz Europa ist sogar mit dabei. Für Deutschland singt Sarah Engels und wir werden sie exakt 3 Minuten lang auf der Bühne sehen mit... lang wird sie auf der Bühne sein, 2 Meter tief fallen, durch Feuer tanzen. Unser Reporter Nils Dams in Wien ist schon die ganze Woche mit dabei. Nils, wie läuft denn jetzt der ganze Tag so vor diesen 3 Minuten Bühne für Sarah Engels ab?
1: Um 21 Uhr ist ja erst die Show, aber Sarah Engels und ihr Team müssen schon viel früher da sein, schon gegen Mittag, denn die 4-stündige Show wird am Nachmittag schon mal komplett durchgespielt. Die Generalprobe ist das. Die Vorbereitungen für Sarah Engels gehen aber noch viel früher los, bevor sie in der Halle ankommt, hat sie uns gesagt.
2: Also es ist meistens so, dass wir noch hier im Hotel Haare und Make-up machen, ich noch nicht ins Kostüm gehe, sondern in meinem Bademantel dann meistens rüberfahre in die Halle.
1: Dann wird die Stimme aufgewärmt, vor der letzten Probe klang das so. Dann wird nochmal das Kostüm gecheckt, zwischendurch muss sie auch mal was essen. Um 21 Uhr geht dann die Show los und Sarah Engels ist schon so gegen 21.20 Uhr dran als zweiter Act nach Dänemark.
0: Oh, zweiter Act, ist der zweite Startplatz jetzt strategisch gut oder eher so schlecht?
1: Ja, die ESC-Gelehrten sagen, das ist nicht unbedingt ein Vorteil, auf dem zweiten Platz zu starten, weil sich wohl viele Zuschauer sehr auf den Anfang konzentrieren, auf das Opening und den ersten Act. Und dann steigt die Aufmerksamkeit wieder so im letzten Drittel an, wenn die 25 Acts dann so langsam durch sind, denn dann geht es so Richtung Punktevergabe. Also Platz 2 ist nicht unbedingt perfekt, aber letztendlich kommt es einfach darauf an, wie sehr der Song verfängt in Europa.
0: Naja.
1: Schauen wir mal, was wird.
0: Was wird? Sehr gut. Ja gut, aber ein Ohrwurm ist es auf jeden Fall. Vielleicht klappt es ja, wenn es der zweite Song ist, dass dann alle sofort einen Ohrwurm haben und alle anderen Songs nicht mehr beachten. Das ESC-Finale, das Finale des Eurovision Song Contest beginnt heute 21 Uhr im Ersten und in der ARD-Mediathek zu sehen. Die Jury hat ihre Stimmen schon gegeben. Heute Abend ist dann das Publikum dran, also wir. Wie immer gilt, für das eigene Land kann natürlich nicht abgestimmt werden, aber zum Glück hat Sarah Engels ja Verwandte in Italien. Hoffentlich sind es ganz, ganz viele. Jetzt ganz neu, Olivia Dean mit So.

Das ist sie doch, die Taylor Swift. Mit Anti-Hero hier in der Popnacht. Es gibt ein kleines Update aus dem Verkehrszentrum. Vorsicht, es laufen Menschen auf der A45 Gießen Richtung Hagen zwischen Freudenberg und dem Kreuz Olpe Süd. Bitte vorsichtig sein. Und was macht ihr so? Nehmt uns mal mit in eure Nacht. Was geht denn in Deutschland eigentlich so um 1.53 Uhr an so einem sehr, sehr frühen Samstagmorgen? Also für alle, die arbeiten, haben wir hier extra diesen Pokal hier. Könnt ihn jetzt nicht sehen, aber ich halte ihn ins Mikrofon. Aus enorm wertvollem Kristallglas fertigen lassen. Ist aus einem sehr seltenen hawaiianischen Sand gebrannt und von Janet Jackson Mund geblasen worden. Hier, bitteschön. Nehmt ihn doch. Ich werfe ihn euch zu. Na. Älteste Witz der Welt, aber gut. Ehre und so für alle, die heute Nacht auch arbeiten. Wir sind bei euch. 07221 2011. Was geht denn in Deutschland um diese Uhrzeit? Wir schenken euch jetzt, weil das mit dem Pokal nicht so ganz geklappt hat, den müssen wir jetzt ein bisschen aufkehren. Tame Impala und Jenny mit Dracula.

Verraten wir jetzt, was Schnegge auf der Hand hat oder verraten wir es nicht? Sie hat uns gerade eine Nachricht geschickt an die 07221 2011. Sie sitzt auf dem Geburtstag von Rolf in Nersingen, die Meyers feiern. Und sie spielen gerade Karten. Wir sagen es jetzt einfach. Sie hat zwei Zweien. Schnegge. Das ist ein sehr lustiger WhatsApp-Name. 07221 2011.

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1: Um 2 Uhr mit Christian Riedel. Guten Morgen. Als Konsequenz aus den vielen Viehdiebstählen in Brandenburg soll die Polizei verstärkt Tiertransporte kontrollieren. Das hat Landesinnenminister Rittmann nach dem Besuch eines betroffenen Agrarbetriebs in Herzberg angekündigt. Außerdem wolle man mit den polnischen Behörden enger zusammenarbeiten. Agrarministerin Mittelstädt erklärte, man gehe davon aus, dass die gestohlenen Tiere zur Zucht genutzt oder geschlachtet werden sollen. Der Berliner Bezirk Reinickendorf bietet das leerstehende ehemalige Telekom-Areal